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1: Die Nachrichten mit Ronald Lessig. Guten Morgen.
2: Ich war auf dem Rückweg von Hamburg und wollte eigentlich gemütlich nach Köln fahren mit dem ICE. Und dann standen wir in Dortmund und dann hieß es Störung. Ganz deutschlandweit bewegt sich kein Zug und jetzt werde ich abgeholt von meinem Bruder.
1: So wie dieser Reisenden erging es am Abend vielen, als der Zugfunk ausfiel und alles lahmlegte. Inzwischen rollen die Züge wieder an und Lars Hofmann erklärt für WDR aktuell, wie es jetzt weitergeht.
3: Die Bahn selber sagt, dass sie jetzt mit Hochdruck versucht, die ganzen Probleme zu beheben. Das heißt, da muss man natürlich auch wieder erst anfangen, die ganzen Züge pünktlich auf die Strecke zu bringen, an die Bahnhöfe zu bringen, wo sie benötigt werden. Das kann noch einige Zeit dauern. Die Leute, die jetzt betroffen sind von diesem Komplettausfall, die bekommen Gutscheine, die werden entschädigt, die bekommen teilweise Taxigutscheine, die können teilweise auch in Hotels übernachten. Aber das ist eine ganze Menge, was da gemacht werden muss. Und ich glaube, auch nicht bei jedem wird das funktionieren.
1: Die Rentenreformpläne haben eine kontroverse Debatte ausgelöst. Arbeitgeberverbände kritisieren die Idee einer Kapitalrente, weil sie hohe Kosten verursache. Der Paritätische Gesamtverband bezeichnet die Vorschläge als sozial unausgewogen. Die Gewerkschaft Verdi wendet sich gegen die Abschaffung der abschlagsfreien Rente mit 63. Die Regierung will alle Vorschläge unverändert durch den Bundestag bringen. Der US-Senat hat einer Resolution zugestimmt, die weitere Militäreinsätze gegen den Iran ohne Zustimmung des Kongresses blockieren soll. Das Votum wird als wichtiges Signal gewertet, denn beide Kammern stellen sich gegen weitere Iran-Einsätze ohne Mandat des Parlaments. In NRW können sich 50 Restaurants in diesem Jahr über Michelin-Sterne freuen, darunter Küchen in Bergisch Gladbach, Spockhövel, Detmold und Essen. Die meisten bekamen einen Stern, 3 Häuser in NRW erhielten 2. Bundesweit wurden insgesamt 339 Spitzenköche ausgezeichnet, darunter war eine Frau aus Aachen.
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1: Bei der Fußball-Weltmeisterschaft haben sich England und Ghana unentschieden getrennt. Am Ende stand es 0:0. Michael Küster, WDR Sport.
4: Damit ist in Gruppe L nach wie vor alles offen. In Gruppe K hat Portugal am Abend beim 5:0 über Usbekistan seinen ersten Turniersieg eingefahren. Doppeltorschütze Cristiano Ronaldo ist jetzt der erste Spieler, der bei 6 verschiedenen Weltmeisterschaften getroffen hat. Am frühen Morgen kann Kolumbien vorzeitig ins 16-Finale einziehen. Voraussetzung dafür ist ein Sieg. Ab 4 Uhr gegen die Demokratische Republik Kongo.
1: Das Wetter in Nordrhein-Westfalen. In der Nacht klar, tagsüber sonnig. Dazu in Menden bis 34 Grad, in Bonn bis 36 und in Bergheim bis 37 Grad. Und am Donnerstag sonnig bis 38 Grad. Das war WDR aktuell.
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1: Die Nachrichten mit Ronald Lessig. Guten Morgen.
2: Ach, wissen Sie, ich fahre so oft mit der Bahn, das passiert öfters mal.
1: Das sagte ein Reisender am Hauptbahnhof in Köln am späten Abend, als der Zug nicht fuhr. Diesmal, weil eine Funkstörung den Zugverkehr bundesweit lahmgelegt hat. Inzwischen rollt er zwar wieder, aber Niklas Roth, WDR aktuell, bis alles wieder normal läuft, wird es noch eine Weile dauern, oder?
3: Ja, denn die Züge wurden am Abend ja in ganz Deutschland am nächstbesten Bahnhof angehalten. Und auch wenn sie dann wieder losgefahren sind, dauert das natürlich, bis sich alles wieder eingerenkt hat. Die Züge stehen zum Teil an falschen Orten. Viele Lokführer und Zugbegleiter dürften über ihre zulässige Dienstzeit gekommen sein. Dadurch werden dann die Dienstpläne auseinandergerissen. Es ist also nicht davon auszugehen, dass heute tagsüber der Zugverkehr ohne größere Störungen rollen wird.
1: Danke, Niklas. Und Sebastian Tischkow hat für WDR aktuell Reisende in Gelsenkirchen getroffen, darunter Fans, die vom Helene-Fischer-Konzert kamen.
4: Das waren jede Menge Fans, die irgendwie weg mussten. Wir haben alles Mögliche gehört. Ein paar wollten nach Moers. Die haben dann gerade 190 Euro Bargeld fürs Taxi nach Moers zusammengekratzt, denn Kartenzahlung geht da nicht. Und eine andere Truppe, die wir getroffen haben mit so Leuchtarmbändern im Haar, die müssen auch nach Bielefeld, beziehungsweise eigentlich noch weiter nach Detmold. Die kriegen hier in Gelsenkirchen auch um die Uhrzeit leider auch nichts mehr zu essen, sind hungrig und werden zum Glück von Bekannten abgeholt. Aber für die wird es noch eine ganz schön lange Nacht. Und eine von ihnen sagte, ja, was sollen wir machen?
1: Die Rentenreformpläne haben eine Debatte ausgelöst. Arbeitgeberverbände kritisieren die Idee einer Kapitalrente wegen der Kosten. Der Paritätische Gesamtverband bezeichnet die Pläne als sozial unausgewogen und Verdi wendet sich gegen die Abschaffung der Rente mit 63. Die Regierung will alle Vorschläge unverändert durch den Bundestag bringen. Auf Deutschland bewegt sich eine Hitzewelle zu. Nach Einschätzung der Meteorologen werden bis zum Wochenende 40 Grad erwartet, auch in NRW. Vielerorts wird die Bevölkerung dazu aufgerufen, Wasser zu sparen, etwa zum Autowaschen.
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1: Bei der Fußball-WM hat Kroatien gegen Panama gewonnen. Die Kroaten setzten sich mit 1:0 durch. Michael Küster, WDR Sport.
5: In derselben Gruppe ist zuvor England nicht über ein 0:0 Unentschieden gegen Ghana hinausgekommen. Damit fällt die Entscheidung über das Weiterkommen am letzten Spieltag. In Gruppe K hat bereits am Abend Portugal beim 5:0 über Usbekistan seinen ersten Turniersieg eingefahren. Doppeltorschütze Cristiano Ronaldo hat dabei einen neuen Rekord aufgestellt. Er ist jetzt der erste Spieler, der bei 6 verschiedenen Weltmeisterschaften getroffen hat.
1: Das Wetter in Nordrhein-Westfalen. Heute ist es sonnig und trocken. Dazu in Bielefeld bis 34 Grad, in Münster bis 36 und in Düren bis 37 Grad. Auch am Donnerstag sonnig, dann bis 38 Grad und am Freitag bis 40 Grad. Das war WDR aktuell.
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2: 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Neu in Cosmo. Aus Ghana und der Dominikanischen Republik. Jetski von Moli und Yalila Masviral.

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1: Die Nachrichten mit Ronald Lessig. Guten Morgen.
2: Der Zug ist stehen geblieben und nicht weitergefahren. Dann kam die Durchsage, alle Züge in Deutschland stehen. Ich konnte es gar nicht glauben. Also schon eine krasse Geschichte.
1: So wie diesem Reisenden am Bahnhof Münster erging es am späten Abend vielen, als eine Zugfunkstörung den Verkehr lahmgelegt hat. Inzwischen rollt er wieder. Niklas Roth, WDR aktuell. Bis alles wieder normal läuft, wird es aber noch dauern, oder?
3: Ja, denn die Züge wurden am Abend in ganz Deutschland am nächstbesten Bahnhof angehalten. Auch wenn sie mittlerweile seit ein paar Stunden wieder fahren können, dauert es natürlich, bis sich wieder alles eingerenkt hat. Die Züge stehen zum Teil an falschen Orten, weil Lokführer und Zugbegleiter über ihre zulässige Dienstzeit gekommen sein dürfen. Könnte es auch sein, dass Dienstpläne heute Makulatur sind. Es ist also nicht davon auszugehen, dass heute tagsüber der Zugverkehr ohne größere Störungen rollen wird.
1: Warum ist dieser Zugfunk denn so zentral, dass der Zugverkehr komplett eingestellt werden musste?
3: Ja, der Zugfunk ist das zentrale Kommunikationsmittel zwischen den Zügen, also den Lokführern und den Zentralen, also das sind die Stellwerke und Betriebszentralen. Und dieser Zugfunk hat eben auch eine Sicherheitsfunktion. Darüber werden dann zum Beispiel Notrufe an Züge abgesetzt und deshalb kann man den Zugverkehr bei so einem Ausfall nicht guten Gewissens noch laufen lassen.
1: Danke, Niklas. Mehrere Hilfswerke fordern 2,8 Milliarden Euro jährlich von der Bundesregierung für humanitäre Zwecke. Wie die Welthungerhilfe und Terre des Hommes erklärten, müsse die Koalition von der geplanten Kürzung der Entwicklungszusammenarbeit absehen. Diese dürfe nicht anderen Interessen untergeordnet werden. Bei der Fußball-Weltmeisterschaft hat Kroatien gegen Panama gewonnen. Die Kroaten setzten sich mit 1:0 durch. Vorher spielten England und Ghana 0:0 unentschieden. Portugal hatte am Abend seinen ersten Sieg eingefahren. Das Team um Superstar Ronaldo gewann gegen Außenseiter Usbekistan mit 5:0.
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1: Mit der Hitze steigt der Wasserverbrauch. Jetzt hat der Kreis Euskirchen verfügt, dass kein Wasser aus Seen entnommen werden darf. Julia Dahmen für WDR aktuell.
4: Der Kreis Euskirchen sagt, dass seine Oberflächengewässer aktuell durchgehend niedrige Wasserstände aufweisen. Diese Lage beschränkt sich aber auf den Kreis Euskirchen. Trotz der Hitze liegen die Pegelstände von Heinsberg bis Monschau weiterhin im grünen Bereich. Das zeigen die Daten des Wasserverbands Eifel-Ruhr, der die Wasserstände in der Region überwacht. Das gilt ebenfalls für Jülich. Zwar wurde dort Ende Mai das Trinkwasser knapp, inzwischen sind die Wasserspeicher aber wieder ausreichend gefüllt.
1: Das Wetter in Nordrhein-Westfalen. Heute ist es sonnig und trocken, dazu in Lemgo bis 34 Grad, in Lünen bis 36 und in Jülich werden 37 Grad erreicht. Auch am morgigen Donnerstag ist es sonnig und trocken bei bis zu 38 Grad und am Freitag werden dann 40 Grad erwartet. Das war WDR aktuell.
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1: 6 Uhr, ich bin Jan Bungartz. Bis in die Nacht ging bei der Deutschen Bahn gar nichts mehr. In ganz Deutschland wegen einer IT-Störung stand seit dem späten Abend der komplette Zugverkehr still. Mittlerweile fahren wieder Züge. Cosmo-Reporter Niklas Hoth sagt aber, bis alles wieder normal läuft, wird's noch dauern.
2: Ja, denn die Züge wurden am Abend ja in ganz Deutschland am nächstbesten Bahnhof angehalten. Und auch wenn sie dann wieder losgefahren sind, dauert das natürlich, bis sich alles wieder eingerenkt hat. Die Züge stehen zum Teil an falschen Orten. Viele Lokführer und Zugbegleiter dürften über ihre zulässige Dienstzeit gekommen sein. Dadurch werden dann die Dienstpläne auseinandergerissen. Es ist also nicht davon auszugehen, dass heute tagsüber der Zugverkehr ohne größere Störungen rollen wird.
1: In den USA hat ein 16-Jähriger YouTube verklagt, weil die Videoplattform ihn süchtig gemacht haben soll. Er hatte mit 8 angefangen, YouTube zu nutzen und bekam nach eigenen Angaben Schlafstörungen, Depressionen und Angstzustände. Ein Urteil wird es in dem Fall nicht geben, weil sich YouTube und der Jugendliche geeinigt haben. Wie viel das Unternehmen zahlt, ist nicht bekannt. In ähnlichen Fällen zahlten Social-Media-Konzerne Millionen. Kein Social Media mehr für Kinder und Jugendliche, das ist eine Überlegung, über die in letzter Zeit ja auch in Deutschland immer wieder diskutiert wird. Eine Expertengruppe hat sich jetzt monatelang mit dem Thema beschäftigt. Heute stellt der Bundesbildungsministerin ihre Empfehlungen vor. In Peru, in Südamerika, droht nach der Präsidentschaftswahl eine politische Krise. Der linksgerichtete Kandidat Roberto Sanchez will das knappe Ergebnis nicht anerkennen. Seine konservative Rivalin liegt nur ganz knapp vor ihm mit wohl 50,1% der Stimmen. Sanchez spricht von Wahlmanipulation und hat seine Anhänger zu Protesten aufgerufen. Die Hitze macht gerade auch Leuten in Großbritannien zu schaffen. In einigen Regionen da sind die Schulen deswegen zu. In Nordrhein-Westfalen machen die auch gerade oft hitzefrei. Viele haben nur morgens ein paar Stunden. Für die Oberstufe gibt es aber kein hitzefrei. Die Trinkpausen bei der Fußball-WM sind ja umstritten. Die FIFA schreibt die Hydration Breaks aber für alle Spiele vor, auch wenn es nicht heiß ist. FIFA-Chef Infantino verteidigt das jetzt. In der Pause könnten Trainer zum Beispiel Fehler korrigieren. Spieler würden eine kurze Verschnaufpause kriegen. Viele sagen aber, es gehe eher ums Geldmachen mit Werbepausen. Infantino bestreitet das. Und das Wetter hat heute oft Sonne pur dabei und heiße Temperaturen in Berlin und Bremen bis zu 33 Grad, in Köln sogar 38 Grad. Für große Teile von NRW warnt der Deutsche Wetterdienst vor extremer Hitzebelastung.
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1: 6:30, Jan Bungartz hier. Vielleicht habt ihr es schon beim kurzen Scrollen durch Social Media gesehen. Bei der Bahn gab es in der Nacht absoluten Stillstand wegen einer IT-Störung. Paula stand am Dortmunder Hauptbahnhof und wollte nach Köln.
2: Also der Zug ist eigentlich pünktlich gefahren laut App und hier an der Tafel steht auch, dass er gefahren ist, aber ja, ist nichts gefahren.
1: Mittlerweile fahren wieder Züge, vor allem im Fernverkehr wird es aber wohl noch den ganzen Tag Probleme geben. Alte Sofas, Bauschutt, illegal abgestellter Müll irgendwo am Straßenrand. Das ist in vielen NRW-Städten ein Problem. In Köln zum Beispiel ist die Zahl solcher Müllansammlungen in den letzten 5 Jahren um 25% gestiegen und der muss entsorgt werden. Das zahlen wir alle durch unsere Müllgebühren und die steigen dadurch. In Duisburg geht heute ein Prozess gegen 9 Polizisten los. Es geht um einen Erstickungsfall. Die Beamten sollen einen Mann, der in einer Flüchtlingsunterkunft randaliert hatte, mit Kabelbindern fixiert haben, als er auf dem Bauch lag. Die Anklage sagt, die Polizisten wussten, dass das gefährlich sein kann. Der Mann war noch vor Ort gestorben. Und dann geht's noch um die Fußball-WM. Da ist ein weiteres Team raus. Panama hat nach einem 0:1 gegen Kroatien keine Chancen mehr aufs Weiterkommen. Deutschland ist dagegen safe. Für die Nationalmannschaft gibt's morgen noch das 3. Gruppenspiel gegen Ecuador. Heute Nachmittag fliegt das Team nach New Jersey. Und das Wetter ist oft sehr sonnig und heiß. In Berlin und Bremen heute bis zu 33 Grad, in Aachen sogar bis 38. Für fast ganz NRW gilt eine Warnung vor extremer Hitze.
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2: 7 Uhr, Jan Bungartz hier. Zuerst geht's um die Hitze. Die macht ja gerade nicht nur in Deutschland vielen zu schaffen, sondern auch in großen Teilen Europas. Dass die Temperaturen so heftig sind, liegt Wissenschaftlern zufolge auch am Klimawandel. Mehr von Linda Bachmann.
3: Ein Projekt, das von der EU gefördert wird, ist zu einem deutlichen Ergebnis gekommen. In Europa ist es bis zu 4 Grad wärmer, als es ohne den Klimawandel wäre. Dafür haben die Fachleute sich den 22. Juni in verschiedenen Jahren angeschaut und festgestellt, bei ähnlichen Wettermustern gibt es heute höhere Temperaturen als früher. Besonders heiß ist es gerade auch in Frankreich. Da wurden mehrere bisherige Höchstwerte für den Juni übertroffen. Wegen der Temperaturen wurde ein Atomkraftwerk in Südfrankreich runtergefahren. Sehenswürdigkeiten wie der Eiffelturm und der Louvre in Paris mussten früher schließen.
2: Bei der Bahn hat es seit dem späten Abend heftige IT-Probleme gegeben. In ganz Deutschland ist dadurch kein Zug mehr gefahren. Viele waren über Nacht an Bahnhöfen gestrandet, so wie Lisa. Sie wollte eigentlich von Hamburg nach Köln.
4: Dann hieß es ja, hier geht es jetzt gerade erstmal nicht weiter wegen einer Störung und jetzt werde ich abgeholt von meinem Bruder.
2: Gestoppt wurden die Züge, weil das digitale Funksystem gestört war. Darüber tauschen sich zum Beispiel Lokführer und Fahrdienstleiter aus, damit Zugfahren sicher möglich ist. Inzwischen läuft der Bahnverkehr wieder. In den USA hat ein Richter das Vorgehen der umstrittenen Polizeibehörde ICE eingeschränkt. Einsatzkräfte dürfen Migranten nicht mehr in Gerichtsgebäuden festnehmen. ICE hatte letztes Jahr damit angefangen, Menschen aus den Fluren der Einwanderungsgerichte heraus abzuführen. Daran gab es Kritik, weil Prozesse gestört und Migranten traumatisiert würden. Ab dem kommenden Jahr soll es eine weitere Möglichkeit geben, an den Kassen, zum Beispiel im Supermarkt, zu zahlen. Die Girocard soll in die Apps von Unternehmen integriert werden. Außerdem ist geplant, dass man bald mit der Girokarte auch Mietwagen oder Hotels buchen kann. Das geht bisher oft nur mit Kreditkarte. Und dann noch Fußball-WM. Portugal hat gestern Abend sein zweites Gruppenspiel gegen Usbekistan gewonnen mit 5:0. Cristiano Ronaldo hat dabei einen neuen Rekord aufgestellt. Er ist der erste Spieler der Geschichte, der bei 6 verschiedenen Weltmeisterschaften getroffen hat. Und das Wetter hat heute oft Sonne pur dabei und wieder heiße Temperaturen in Berlin und Bremen bis zu 33 Grad, in Köln sogar bis 38 Grad. Für große Teile von NRW warnt der Deutsche Wetterdienst vor extremer Hitzebelastung.
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5: Günaydın lar. Leute, das ist die Ruhe vor dem Schwitzen. Die kühlen Morgenstunden, angenehme 20 Grad noch, bevor Cosmoland heute zur Sauna wird. Genieß sie! Jetzt mit Megan Thee Stallion im Ohr. Worthy! 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

0: Mittwoch, 7.05 Uhr ist es. Guten Morgen, Kosmoland. Dieser Song, Leute, ist überall gerade, von TikTok bis Insta. Und seit Freitag auch ganz offiziell auf Platz 1 in Almania.
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0: Gut genug vom Blumengarten mit Kitsch Creek und Shirin David. Ende Mai raus, war ja sofort Orwo. Aber was jetzt passiert, international, das ist nochmal eine ganz andere Liga. In den USA lieben sie nämlich den Song. Und Ryan und Sammy vom Blumengarten sind deshalb mit Kitsch Creek rübergereist. Janka Welker aus dem Cosmo-Team ist dabei. Jan, gefühlt kommt da ja jeden Tag eine neue Wahnsinnsmeldung rund um den Song.
2: Internationale Stars wie Lizzo oder Wiz Khalifa machen Videos zu dem Song oder auch die brasilianische Nationalmannschaft. Über 2 Millionen Creations hat Gut Genug mittlerweile. Jetzt kam auch noch die Nachricht, es ist der Song mit den meisten Shazams weltweit. Shazam ist ja die App, die einem sagt, welchen Song man zum Beispiel gerade im Café hört. Und den Erfolg vom Song, den spürt man tatsächlich direkt auch hier in New York City. Gestern Abend auf der Straße musste Ryan, Sänger der Band, erstmal Selfies machen.
3: We take a photo?
4: Let's go.
2: Deswegen sind Blumengarten und Kitsch Creek auch gerade hier in den USA, um Promo zu machen, in US-Formate zu gehen, Interviews zu geben und an einem Remix zu arbeiten.
0: Mhm. Blumengarten sind Ryan und Sammy aus Velbert, also zwei Jungs hier aus NRW. Wie fühlt sich das denn für die beiden an, in den USA zu sein?
2: Man merkt, wie sehr die beiden das genießen. New York ist für die beiden als Musikfans natürlich ein sehr besonderer Ort. Viele Einflüsse ihrer Musik kommen von hier, sind also quasi jetzt direkt an der Quelle. Sammy hat das aber auch sehr sweet so zusammengefasst.
5: Niemand anders hat diese Experience. Es ist so unglaublich. Es ist 25 Jahre, fahren wir jetzt mit Mitte 20 auf Klassenfahrten. Allen Freunden nochmal.
0: Das ist ja jetzt ein einmaliger Moment. Machen sich die beiden denn Druck bei dem ganzen Trubel?
2: Auf mich wirken die beiden wahnsinnig aufgeräumt. Ryan weiß, dass das eine Ausnahmesituation ist und dass zu Hause auch wieder ein ganz normales Leben wartet.
6: Ey, ich nehme alles mit, ich mache meine Jokes so, aber irgendwann gehe ich wieder nach Hause und bringe den Müll raus mit meiner Mutter und bin einfach wieder ganz normal, weißt du?
2: Erstmal aber sind die beiden in New York City, Blumengarten am Big Apple, und wir können uns dann wohl schon mal auf einen Remix mit einem US-Artist freuen.
0: Oh ja, dann erfahrt ihr das natürlich hier in Cosmo auf jeden Fall. Gut genug goes international. Zwei Jungs aus Velbert. Zusammen mit unseren Cosmo-Favorites vom Kitsch Creek. Ein Welthit haben sie gelandet. Hören wir jetzt natürlich.
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0: Turn the Sun Down würde ich heute lieber daraus machen. Bob Marley und Lauryn Hill in Cosmo. Viertel nach sieben haben wir's. Guten Morgen zusammen. Die Deutsche Bahn, Leute, die hat sich selbst übertroffen.
1: Also ich glaube, so ein hartes Ding hatte die Deutsche Bahn noch nie. Also schon eine krasse Geschichte. Ich fahre relativ viel in letzter Zeit. Es ist eigentlich gar nicht so schlecht gewesen, aber auch Zugausfall in ganz Deutschland ist schon mega.
0: Ja, vielleicht habt ihr selbst gespürt, erfahren, der gesamte Zugverkehr letzte Nacht still, IT-Störung, möglicherweise ein Software-Update, das schiefgelaufen ist. Seit 1 Uhr läuft's wieder, offiziell zumindest. Der Fernverkehr kämpft noch ein bisschen, Züge an falschen Bahnhöfen, die Schichtpläne sind ein bisschen durcheinander. Vor allem im Fernverkehr wird's also heute holprig bleiben. Also checkt besser eure Verbindung, bevor ihr losfahrt. Guten Morgen, kommt gut raus.
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0: Banger. Zum ersten Kaffee hier, Body Go von Moly und Tyler. Da trifft Ghana auf Südafrika, Leute, und Afrobeats auf Amapiano. Guten Morgen, Kosmoland. 7.18 Uhr ist es jetzt. Eine Note. Na, ist ja manchmal der Unterschied zwischen Traumstudium und Wartesemester. Aber das System denkt gerade um. Die gute Nachricht heute Morgen.
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1: Die Schlagzeile.
2: Euer Abischnitt wird bei der Vergabe der Studienplätze immer unwichtiger.
1: Die Details.
2: Ihr habt das Abi frisch in der Tasche, ihr freut euch. Freiheit, ich komme. Die Welt steht euch offen. Nun ja, zumindest fast. Ihr entscheidet euch für ein Studium und merkt, oh, an meiner Wunschuni brauche ich ein 0,7er Abi für mein Pflanzen- und Gewürzkundestudium. Das ist häufig auch immer noch wichtig, aber es wird besser, denn laut Zentrum für Hochschulentwicklung haben zum kommenden Wintersemester nur noch weniger als ein Drittel der Studienangebote in Deutschland eine Zugangsbeschränkung, wie zum Beispiel ein Numerus Clausus oder ein Eignungstest. Vor 6 Jahren waren es noch über 40%.
1: Die Bedeutung.
2: Klingt super, trotzdem hier ein bisschen Einordnung für euch. Die Chancen, euer Wunschstudium zu beginnen, waren wohl noch nie so gut wie jetzt. Trotzdem ist die Wahl des Studienfachs nicht überall ein Wunschkonzert. Manchmal müsst ihr ein bisschen flexibel sein, zum Beispiel bei der Ortswahl, vielleicht auch mal bei der Fächerkombi. Achtet auch auf neue Studienangebote, es gibt immer mehr neue Fächer. Gerade in beliebten Städten wie Berlin, München oder Leipzig, da gibt es immer noch in vielen Studienfächern Zulassungsbeschränkungen. In Thüringen, Rheinland-Pfalz oder Brandenburg stehen die Chancen aufs Wunschfach deutlich besser.
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1: 7:30, ich bin Jan Bungartz. In der Nacht standen in ganz Deutschland Züge komplett still. Die Deutsche Bahn hat ein Funkproblem, das ist jetzt aber wieder im Griff. Diese Leute waren in der Nacht gestrandet.
2: Jetzt ist es kurz vor eins, bin seit fast 24 Stunden unterwegs. Ich will nur noch nach Hause duschen. Mich ins Bett legen.
3: Also ich glaube, so ein hartes Ding hatte die Deutsche Bahn noch nie. Also schon eine krasse Geschichte.
1: Die Bahn sagt, dass es weiter Verspätungen geben kann, vor allem im Fernverkehr. Da ist das Zugpersonal gestern oft nicht mehr dahin gekommen, wo es heute sein sollte. Die Hitzewelle sorgt offenbar für mehr Badeunfälle. In NRW hat es wieder einen tödlichen gegeben, diesmal in einem Freizeitsee in Höxter in Ostwestfalen-Lippe. Mehr von Svenja Böhnisch.
4: Der 18-Jährige ist wohl von einer Schwimmplattform ins Wasser gesprungen und nicht wieder aufgetaucht. Rettungskräfte konnten ihn wiederfinden, aber er starb noch am Unfallort. Schon am Wochenende waren ein 14- und ein 16-Jähriger nach einem Sprung in den Rhein-Herne-Kanal in Gelsenkirchen nicht wieder aufgetaucht. Beide haben es nicht überlebt.
1: Unabhängig vom konkreten Fall warnen Ärzte davor, überhitzt ins kalte Wasser zu springen. Das kann eine Art Schock auslösen. Manche verlieren das Bewusstsein und gehen unter. Besser ist, sich langsam abzukühlen, bevor man ins Wasser geht. Die extreme Hitze auch in anderen europäischen Ländern hat viel mit dem Klimawandel zu tun. Das sagen Fachleute von einem Projekt, das von der EU gefördert wird. Ihre Analyse zeigt, die Temperaturen gerade sind durch den Klimawandel um bis zu 4 Grad höher, als sie es ohne ihn wären. Kein Social Media mehr für Kinder und Jugendliche. Das ist eine Überlegung, über die in letzter Zeit ja viel diskutiert wurde. Auch eine Expertengruppe hat sich monatelang mit dem Thema beschäftigt. Heute stellt sie ihre Empfehlungen für die Politik vor. Und das Wetter ist oft sehr sonnig und heiß. In Berlin und Bremen bis zu 33 Grad, in Mönchengladbach bis 36. Für fast ganz NRW gilt eine Warnung vor extremer Hitze.
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5: Günaydınlar zusammen. Bock auf Kolumbien, Leute. Ohne Flug.

Es kommt nach Berlin und um kurz nach 9, da holt Cosmo euch da einfach rein mit der Gästeliste. Also schon mal den Wecker stellen oder so. Jetzt habe ich Rap aus Frankreich für euch von Erka Viano.

0: Bongiswe Mabandla ist das, aus Südafrika, Eastern Cape, aufgewachsen mit einer alleinerziehenden Mutter, später in Johannesburg gelebt, heute ist Paris seine Base. Er ist dreifacher South African Music Award Gewinner und eigentlich eine Stimme, die weltweit Indie-Szenen bewegt. Ndingubani ist sein neues Album, sein persönlichstes, unser Album der Woche. Und darin hat er sich einen Punkt gestellt, an dem er sich neu finden musste. Mangwam ist der Song, der dabei rausgegangen ist. Für die, die geblieben sind, sagt er.
1: Sometimes the healing process could just be somebody saying, you know, I experienced the same thing, you know, not feeling alone.
2: Manchmal ist Teil des Heilungsprozesses, dass jemand sagt, ich habe das auch erlebt, dass man sich nicht alleine fühlt. Es geht darum, Dinge, die manchen Leuten vielleicht nicht wichtig sind, so am Leben zu halten und nicht nur im Kopf zu lassen. Ich hoffe, dass ich irgendwann die Musik höre und weiß, das waren die Dinge, die mich 2026 belastet haben. Und das waren die Fragen, die ich mir gestellt habe. Und die Dinge, mit denen ich zu kämpfen hatte.
0: Das Cosmo-Album der Woche von Bongiswe Mabandla. Daraus jetzt Mangamwam für euren Mittwochmorgen.
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0: Boah, diese Stimme, Leute, kriegt mich jedes Mal. Teddy Swims war das mit Lose Control um 8:09. Schönen guten Morgen. Jetzt Kochlöffel raus und Schürze um, Kosmoland, zumindest mental. Ne? Es ist Showtime für die Spitzenküche in Almería. Gerade wurden die Michelin-Sterne vergeben für Köche, so eine Art Oscar, Grammy und Goldener Löwe in einem. Kosmo-Reporterin Selma Badawi hat einen Deep Dive in die Fine-Dining-Welt gemacht. Wie kommt das überhaupt so an, Selma? Fine-Dining bei unseren Communities?
1: Also natürlich waren noch nicht alle Leute, mit denen ich in Köln gesprochen habe, in Sterne-Restaurants, aber viele waren angefixt von feinem Essen und geben für besondere Anlässe auch gerne mal mehr aus.
2: An Geburtstagen oder zum Beispiel an besonderen Festen gebe ich sehr gerne für Essen Geld aus.
3: Am Wochenende ja manchmal, wenn ich mit Freunden rausgehe und so.
4: Geburtstage oder wenn man heiratet oder auf eine Hochzeit eingeladen ist.
5: Wenn ich einmal essen, mir schmeckt mir, dann gehe ich oft da, ob das billig ist oder teurer ist.
6: Wenn man im Urlaub ist, ich glaube, dann neigt man ja eher dazu, sich was selber zu gönnen.
7: Geburtstag zum Beispiel. Für sowas, aber das ist ja nicht Alltag. Da schmeißt du dein Geld nur in den Müll. Auf Deutsch gesagt, oder?
1: Also Fine Dining als Statement. Wir haben es geschafft, wir leisten uns das. Das zeigt, die Spitzenküche ist gar nicht so leicht erreichbar. Umso krasser ist es, dass mittlerweile auch Migra-Sterneköche zur Szene gehören. Wie zum Beispiel Riyad Danach aus Wuppertal, der stolz in seiner Insta-Story zeigt, dass er gestern Abend das zweite Mal mit einem Michelin-Stern ausgezeichnet wurde. Oder dieser Mann.
8: Wir gratulieren Schote, Nelson Müller und Erik Schmitz, Bergisch Gladbach.
1: Nelson Müller, der POC-Koch aus dem Fernsehen, hat letztes Jahr keinen Stern erhalten, nachdem sein Restaurant den Standort gewechselt hatte. Dieses Jahr ist das Küchensternchen wieder da und die Freude ist riesig.
0: Ja, klar. Der Michelin-Stern sagt ja eigentlich, du gehörst einfach zur absoluten Spitze.
1: Ja, das ist der Reward für Qualität, Talent und auch Durchhaltevermögen. In Deutschland gibt es momentan 339 Restaurants, die mindestens einen Michelin-Stern besitzen. Die Michelin-Skala geht nämlich von 1 bis 3. Also ein Stern bedeutet eine Küche voller Finesse. 2 Sterne bedeuten Spitzenküche und 3 Sterne bedeuten einzigartige Küche. Mhm. Aber schon an einen dieser Sterne zu bekommen, ist einfach Hassel, weil diese Szene ist wirklich nicht so leicht zugänglich.
0: Mhm. Wenn wir uns die Sterneküche in Almería so angucken, da fallen mir ja so ein paar Köche mit Migra-Roots ein. Wie divers ist die Szene eigentlich so?
1: Sie wird immer diverser, aber da ist noch viel Luft nach oben. Riyad hat mir erzählt, dass er der erste Spitzenkoch in Europa mit syrischen Roots sei. Dass er das geschafft hat, ist nicht nur krass, weil er 2015 nach Deutschland kam und hier komplett neu angefangen hat. Ich habe mit einer Restaurantkritikerin aus Berlin gesprochen und Aida Banejad sieht eine weitere Hürde in der Spitzenküche beim Thema Geld.
9: Um dahin zu kommen, ist ein wahnsinniges Investment von Seiten der KöchInnen nötig. Das bedeutet unbezahlte Praktika, die man bei Spitzenköchen auf der ganzen Welt macht oder auch sehr wenig bezahlte, wenn sie nicht unbezahlt sind. Das schließt direkt schon mal viele Leute aus.
1: Aber umso erfreulicher ist es, dass es mittlerweile auch ein paar Sterne-KüchenchefInnen mit türkischen, marokkanischen, japanischen oder auch vietnamesischen und eben syrischen Roots gibt. Der Sternekoch Riyad Danach aus Wuppertal feiert seinem Heimat mittlerweile auch in seinen Rezepten, zum Beispiel mit Shish-Badak-Teigtaschen auf der Karte.
0: Teigtaschen. Mit großer Bedeutung. Was Sternekoch Riyad Danach sonst noch so in seiner Küche ausprobiert und warum seine Heimat so wichtig ist, das hört ihr hier um 8:09.
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1: 8 Uhr, Jan Bungertz hier. Bei der Bahn gab es heute Nacht Stillstand, überall in Deutschland wegen einer IT-Störung. Paula stand am Dortmunder Hauptbahnhof und kam nicht nach Köln.
2: Also der Zug ist eigentlich pünktlich gefahren laut App und hier an der Tafel steht auch, dass er gefahren ist, aber ja, ist nichts gefahren.
1: Mittlerweile sind wieder Züge unterwegs. Vor allem im Fernverkehr kann es laut Bahn aber noch den ganzen Tag Probleme geben. Wer mit seinem Handynetz unzufrieden ist, kann ab heute helfen, was dagegen zu tun. Über die App Mobilfunkcheck kann man seinen Empfang messen und dann melden, wie gut oder wie schlecht er ist. Mehr dazu von Linda Bachmann.
3: Die Aktion geht eine Woche lang und soll rausfinden, wo es in Deutschland noch Funklöcher gibt. Dass sich dann was ändern kann, zeigt Eitorf im Rhein-Sieg-Kreis. Bei der letzten Messwoche kam raus, das Netz ist da zu schlecht. Jetzt bekommt der Ort einen neuen Funkmast. Seit der Messwoche im letzten Jahr haben die Anbieter ihre Netze insgesamt ausgebaut. Die Bundesnetzagentur will mit der Aktion jetzt auch prüfen, ob das bei den Kundinnen und Kunden ankommt. Unterm Strich kann man sagen, in den Städten ist der Empfang meistens gut, in ländlichen Regionen gibt es aber noch Funklöcher. Durch die Messungen wollen Länder und Kommunen auch festlegen, wo als erstes nachgebessert wird.
1: Alte Sofas, Bauschutt und anderer illegal abgestellter Müll irgendwo am Straßenrand, das ist in vielen NRW-Städten ein Problem. In Köln zum Beispiel ist die Zahl solcher Müllansammlungen in den letzten 5 Jahren um 25% gestiegen und er muss trotzdem entsorgt werden. Zahlen wir alle durch unsere Müllgebühren und die steigen dadurch. In den USA hat ein 16-Jähriger YouTube verklagt, weil die Videoplattform ihn süchtig gemacht haben soll. Er hatte mit 8 angefangen, YouTube zu nutzen und bekam nach eigenen Angaben Schlafstörungen, Depressionen und Angstzustände. Ein Urteil wird es in dem Fall nicht geben, weil sich YouTube und der Jugendliche geeinigt haben. Wie viel das Unternehmen zahlt, ist nicht bekannt. In ähnlichen Fällen zahlten Social-Media-Konzerne Millionen. Und es geht noch um die Fußball-WM. Da ist ein weiteres Team raus. Panama hat nach einem 0:1 gegen Kroatien keine Chancen mehr aufs Weiterkommen. Deutschland ist dagegen ja schon safe. Für die Nationalmannschaft gibt's morgen noch das 3. Gruppenspiel gegen Ecuador. Heute Nachmittag fliegt das Team dafür nach New Jersey. Und das Wetter hat heute oft Sonne pur dabei und wieder heiße Temperaturen in Berlin und Bremen bis zu 33 Grad, in Bonn bis 36 Grad. Für große Teile von NRW warnt der Deutsche Wetterdienst vor extremer Hitzebelastung.
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4: Süßer Moment bei der WM letzte Nacht. Ghana gegen England. 0:0. Kein Durchkommen für die Engländer. Trotzdem ist der Preis für den besten Spieler an einen Engländer gegangen, an Jude Bellingham. Der findet das irgendwie selbst komisch.
5: Ja, ich hab's nicht verdient. Einer von ihnen hätte den kriegen müssen. Die haben so gut verteidigt, also fair play. Super Job gemacht.
4: Humble für einen Fußballer. Zwei Wörter, die man selten zusammen hört, ne? Bleib so, Jude. Ehrt dich.
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0: Fantastische Celeste singt das Motto des Tages. Stop this flame. Schönen guten Morgen. 8:07 Uhr haben wir es jetzt.
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0: Ist schon was Außergewöhnliches, wenn ein Star ein eigenes Festival startet.
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0: Olivia Rodrigo, die US-Sängerin, sorgt damit gerade für viel Aufmerksamkeit. Auf der Bühne von ihrem Festival stehen nämlich ausschließlich Frauen. Bamlat Ismaili aus dem Cosmo-Musikteam. Dieses Festival ist eigentlich mehr als einfach nur ein weiteres Pop-Event.
3: Genau, weil Rodrigo damit ein Thema aufgreift, das die Musikbranche schon lange beschäftigt. Frauen sind heute zwar oft die größten Stars in den Charts, auf Festivalplakaten dominieren aber noch immer häufig Männer, vor allem bei den Headlinern. Und Rodrigo dreht das jetzt um und macht daraus das Konzept ihres Festivals. Ein komplettes Line-up nur mit Frauen ist auch 2026 noch eher die Ausnahme.
0: Daisy Chainfields, so heißt das Festival. Wer ist alles dabei?
3: Ja, spannend ist vor allem die Mischung. Unter anderem ist sie hier dabei. Das ist Rapperin und Sängerin Doechii, yes. Und neben ihr stehen Legenden wie Stevie Nicks, Sängerin der Band Fleetwood Mac, und neben aktuellen Stars wie Chappell Roan. Dazu kommen mit Bikini Kill, Pionierin der Riot Girl Bewegung, also eine feministische Punkbewegung. Das Festival verbindet also mehrere Generationen von Musikerinnen und zeigt gleichzeitig, wie stark Frauen die Popmusik gerade bringen.
0: Und die Macherin selbst wird natürlich auch auftreten. Was macht Olivia Rodrigo denn so spannend?
3: Ja, Olivia Rodrigo ist längst mehr als nur ein Popstar der Gen Z. Sie, seit ihrem Durchbruch gehört sie zu den erfolgreichsten Künstlerinnen der Welt. Gleichzeitig nutzt sie ihre Reichweite immer wieder für gesellschaftliche Themen, besonders für Frauenrechte. Dass sie jetzt ein Festival mit ausschließlich weiblichem Line-Up organisiert, passt deshalb ziemlich gut zu dem Bild, das sie in den vergangenen Jahren aufgebaut hat. Daisy Chainfields wird Ende August in Kalifornien zum ersten Mal stattfinden. Alle Künstlerinnen treten ohne Gewinnbeteiligung auf. Die Erlöse gehen an Organisationen, die Frauen und Mädchen unterstützen.
0: Und schon jetzt wird das Festival als eins der spannendsten Pop-Events des Sommers gehandelt.
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0: Gorillaz. Um 8.16 Uhr, guten Morgen zusammen. Wann hattet ihr das letzte Mal Spaß mit eurem Rauchmelder? Offiziell ja unser persönlicher Lebensretter, inoffiziell ein kleiner weißer Kontrollfreak, der einmal im Jahr beweisen muss, dass er noch existiert und zwar richtig laut. Letztens wieder bei Cosmo-Kollege Yasin.
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2: Gestern ist mir das Essen angebrannt, direkt vor meinen Augen. Ich koche, will nur kurz aufs Handy schauen. Nur kurz. Der gefährlichste Satz unserer Zeit, wenn irgendwo eine Pfanne heiß wird. Erst Nachrichten, Krieg, Bombenkrise, dann direkt drunter. Diese drei Lebensmittel lassen Bauchfett schmelzen. Wenn Krieg, Drohnenangriff und Sommerbody-Tipps im selben Tempo vorbeiscrollen, klingt irgendwann alles gleich dringend. Oder gleich egal. Ich stehe da mit der Pfanne und lese Dinge, bei denen früher jemand gesagt hätte, setz dich erstmal hin. Heute macht man dabei nebenbei Pasta. Dann geht plötzlich der Rauchmelder los. Dieses aggressive kleine Plastikding an der Decke schreit praktisch, Bro, dein Essen brennt. Und das Absurde ist, vor mir brennt wirklich etwas. Aber ich war zu beschäftigt damit, der Welt beim Brennen zuzusehen. Vielleicht ist genau das inzwischen unser Zustand. Politik, Krisen, Katastrophen, alles fühlt sich an wie ein Rauchmelder, der seit Monaten piept. Am Anfang springst du noch auf, du willst diskutieren, handeln, irgendwas verändern. Und irgendwann gewöhnst du dich dran. Du lebst einfach mit dem Geräusch, machst die Musik lauter, scrollst weiter. Deshalb lege ich mein Handy inzwischen öfter weg. Nicht, weil mir die Welt egal ist, sondern damit sie mir nicht egal wird. Damit ich wieder merke, was direkt vor mir brennt und was niemals normal werden darf. Nicht mal dann, wenn der Rauchmelder längst niemanden mehr erschreckt.
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0: Ich sag mal nichts zu dem Text.
1: Die, die.
0: Guten Morgen zusammen. Braucht ihr vielleicht einen neuen Weckerton, Kosmoland? Dann kann ich euch ihn hier empfehlen.
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0: Ja, das ist Joseph McGrail Baitup aus Australien, ehrenamtlicher Stadtschreier von Canberra und jetzt offiziell auch der lauteste Mensch der Welt.
2: My lords, my ladies and gentlemen, welcome to Canberra!
0: Den Weltrekord hat er gebrochen. Er hat das Wort now geschrien, also jetzt, und zwar mit 122 Dezibel. Das ist ungefähr so laut wie eine Kettensäge, Leute. Oder so ein startendes Flugzeug. Sein Trick dabei, Stimme aufsparen.
3: There's no way that you can actually practice for it.
4: Es gibt keine Möglichkeit, sich da richtig drauf vorzubereiten. Man muss es sich einfach für den Tag aufsparen, vor allem beim Weltrekordversuch. Ich habe 7 Versuche gebraucht und meine Stimme war weg für die nächsten Tage.
0: Ja, im echten Leben reinigt er übrigens Klimaanlagen. Easy für ihn. Einmal reinschreien und der Dreck fliegt raus.
2: Oh yeah!

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1: 8:30, ich bin Jan Bungerz. Bei der Bahn hat es seit dem späten Abend heftige IT-Probleme gegeben. In ganz Deutschland ist dadurch kein Zug mehr gefahren. Viele waren über Nacht an Bahnhöfen gestrandet, so wie Lisa. Sie wollte eigentlich von Hamburg nach Köln.
2: Dann hieß es ja, hier geht's jetzt gerade erstmal nicht weiter wegen einer Störung und jetzt werde ich abgeholt von meinem Bruder.
1: Gestoppt wurden die Züge, weil das digitale Funksystem gestört war. Darüber tauschen sich zum Beispiel Lokführer und Fahrdienstleiter aus, damit Zugfahren sicher möglich ist. Inzwischen fahren die meisten Züge wieder. In Duisburg geht heute ein Prozess gegen 9 Polizisten los. Es geht um einen Erstickungsfall. Die Beamten sollen einen Mann, der in einer Flüchtlingsunterkunft randaliert hatte, mit Kabelbindern fixiert haben, als er auf dem Bauch lag. Die Anklage sagt, die Polizisten wussten, dass das gefährlich sein kann. Der Mann war noch vor Ort gestorben. In den letzten Tagen hat es wieder mehrere Badeunfälle in Flüssen und Seen gegeben. Zum Teil sind die tödlich ausgegangen. In Köln gibt es im Rhein ein Badeverbot, daran halten sich aber nicht alle. Rettungskräfte schwimmen heute deshalb im Rhein gegen die Strömung, um zu zeigen, wie gefährlich das ist. Und noch Fußball-WM. Portugal hat gestern Abend sein zweites Gruppenspiel gegen Usbekistan gewonnen mit 5:0. Cristiano Ronaldo hat dabei einen neuen Rekord aufgestellt. Er ist der erste Spieler der Geschichte, der bei 6 verschiedenen Weltmeisterschaften getroffen hat. Und das Wetter ist oft sehr sonnig und heiß. In Berlin und Bremen heute bis zu 33 Grad, in Leverkusen bis 37. Für fast ganz NRW gilt eine Warnung vor extremer Hitze.
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3: Gneidenlar, wisst ihr noch, wo ihr den hier zum ersten Mal gehört habt?

0: Camisa Negra sitzt sofort, war immer so, und bald vielleicht live für euch, Leute. Juanes in Berlin, die Gästeliste gibt's hier in einer halben Stunde. Haltet das Handy schon mal bereit.
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Frühstück oder auf eurer Fahrt zur Arbeit. Schön, dass wir uns treffen, Leute. Guten Morgen zusammen. 8.38 Uhr jetzt. Bœuf bourguignon, sauce hollandaise, crème anglaise, Sterneküche klingt oft wie ein französisch Test. Besonders schwierig für mich. Da muss man kurz googeln, bevor man bestellt.

0: er seine eigene Handschrift entwickelt.
1: Irgendwann habe ich mir gedacht, warum sollte nicht funktionieren, wenn ich meine Esskultur mit französischer Küche mische? Also dann stand diese verrückte Idee, Pilzrisotto mit Miso-Datteln-Soße. Da habe ich meinem Chef einen Test gegeben und er meinte, das ist mein bester Risotto meines Lebens. Und seitdem, ich koche auf jeden Fall mutiger Richtung Syrien.
0: Und für diese persönliche Küche hat er gestern Abend einen Stern bekommen.
2: Mhm. Michelin-Stern ist also Credit. Sein Chef ist auch begeistert, aber hat's denn nicht auch Gegenwind gegeben?
0: Ja, schon. Riad hat mir gesagt, die Stammgäste mussten sich erstmal umgewöhnen und auch in der Küche selbst war das ein Prozess. Riad hat in seiner Karriere ja mit vielen Spitzenköchen zusammengearbeitet und dabei oft Vorurteile gegenüber der syrischen Esskultur erlebt. Aber da hat er ziemlich clever reagiert.
1: Lustigerweise habe ich das immer gemacht durch Personalessen. Und dann habe ich einfach syrisches Essen gekocht, Vollgas auf die Fresse sozusagen. Und die waren oft fasziniert, was das für ein leckeres Essen war, ne?
2: Ja, Vollgas auf die Fresse.
0: Riad hat selbst auch was davon gehabt, weil er austesten konnte. Und das nützt ihm natürlich jetzt als Küchenchef.
2: Ja, klar. Wie sieht das denn allgemein in der Spitzenküche eigentlich aus? Wie viel migrantischen Flavor haben wir da wirklich?
0: Also da ist eigentlich viel Potenzial, weil mittlerweile türkisch und arabisch geprägte Spitzenköche Teil dieser Szene in Deutschland sind. Was aber fehlt, ist die Representation auf der Menükarte, sagt Restaurantkritikerin Lorraine Heist aus Berlin.
3: Türkische, arabische Küchentraditionen spielen in der deutschen Spitzenküche leider keine prominente Rolle. Das finde ich sehr schade. Das könnte so, so viel zur Diversität beitragen.
0: Die gute Nachricht, Riad Dana hat den Eindruck, dass Michelin-Sterne sich immer mehr nach einer persönlichen Handschrift orientieren, weil sowieso alle gut kochen können. Mhm. Und herausheben kann man sich eben mit neuen persönlichen Menüideen. Und deswegen setzt er mittlerweile crazy stuff wie Pilzrisotto mit Miso-Dattelsoße, aber auch Klassiker wie syrische Kartoffeln oder Falafel auf die Karte.
2: Klingt nicht nur empowernd, sondern auch total lecker. Ich habe Hunger. Leute, wie divers die deutsche Spitzenküche aufgestellt ist, das checken wir hier für euch. Um kurz vor 10.

0: Summertime Sadness. Diese Summertime Sadness, die kommt heute erst ein bisschen später, bei 38 Grad heute. 8 Minuten vor 9 haben wir es. Good night zusammen. Wer heute einen auf schlau machen möchte, der kriegt jetzt von Felix das perfekte Wort, Leute, zum Flexen.
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2: Hallo, ich heiße Felix, bin 23 Jahre alt, studiere Philosophie und Geschichte an der Universität Bochum und meine Mutter ist Kubanerin. Eudaimonie kommt aus der griechischen Philosophie und bedeutet Lebensglück. Und in der alten Geschichte, auch in der alten Philosophie, Eudaimonie praktisch eines der Grundprinzipien ist, die man praktisch schaffen möchte im Leben. Also Eudaimonie bedeutet in manchen Schulen Ausgeglichenheit, in manchen Schulen Mittelmaß, dass man im Gleichgewicht ist, aber auch in anderen Schulen einen gewissen Idealismus. Also es wird damit ein gewisser Idealismus verbunden, den man erreichen möchte. Also für mich bedeutet Eudaimonie, meine Lebensziele zu erreichen, aber gleichzeitig eine gewisse innere Ausgeglichenheit zu haben. Bestes Wort, Eudaimonie. Schlag das nach.

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1: 9 Uhr, ich bin Jan Bungartz. Bei der Deutschen Bahn fahren wieder Züge. Das war in der Nacht anders. Da hatte ein Technikproblem dafür gesorgt, dass der Zugverkehr in ganz Deutschland gestoppt wurde. Deutschlandweit waren Reisende gestrandet und kamen nicht weiter.
2: Wir wissen jetzt gar nicht wie und was, ob Hotel oder ob wir ein Taxi. Und wir stehen jetzt alle hier an, um so einen Schein von der Deutschen Bahn zu kriegen, dass wir irgendwie einen Anspruch auf was haben.
3: Das ist tatsächlich jetzt mal eine Ausnahmesituation. Also ansonsten kann ich mit Verspätungen immer ganz gut umgehen. Aber jetzt ist es mal richtig einer drauf.
1: Ursache für den Stillstand war eine Störung im digitalen Bahnfunk. Die Züge durften deshalb aus Sicherheitsgründen nicht mehr fahren. Dann geht's um die Hitze. Die macht gerade nicht nur vielen in Deutschland, sondern auch in großen Teilen Europas zu schaffen. Dass die Temperaturen gerade so heftig sind, liegt Wissenschaftlern zufolge auch am Klimawandel. Mehr von Linda Bachmann.
4: Ein Projekt, das von der EU gefördert wird, ist zu einem deutlichen Ergebnis gekommen. In Europa ist es bis zu 4 Grad wärmer, als es ohne den Klimawandel wäre. Dafür haben die Fachleute sich den 22. Juni in verschiedenen Jahren angeschaut und festgestellt, bei ähnlichen Wettermustern gibt es heute höhere Temperaturen als früher. Besonders heiß ist es gerade auch in Frankreich. Da wurden mehrere bisherige Höchstwerte für den Juni übertroffen. Wegen der Temperaturen wurde ein Atomkraftwerk in Südfrankreich runtergefahren. Sehenswürdigkeiten wie der Eiffelturm und der Louvre in Paris mussten früher schließen.
1: In Peru in Südamerika droht nach der Präsidentschaftswahl eine politische Krise. Der linksgerichtete Kandidat Sanchez will das knappe Ergebnis nicht anerkennen. Seine konservative Rivalin Fujimori liegt nur ganz knapp vor ihm mit wohl 50,1% der Stimmen. Sanchez spricht von Wahlmanipulation und hat seine Anhänger zu Protesten aufgerufen. In Texas in den USA haben Bienen für Alarm gesorgt. Ein LKW mit 400 Bienenvölkern ist umgekippt. Dadurch sind Millionen der Insekten auf engem Raum rumgeflogen. Auf Videos ist zu sehen, wie dichte Schwärme in Bäumen hängen und den Boden bedecken. Einsatzkräfte haben die übrigen Bienenvölker auf andere LKW verladen und auf Honigfarmen in der Nähe gebracht. Und dann noch Fußball-WM. Da sind die Trinkpausen ja ziemlich umstritten. Die FIFA schreibt die Hydration Breaks aber für alle Spiele vor, auch wenn's nicht heiß ist. FIFA-Chef Infantino verteidigt das. In der Pause könnten Trainer zum Beispiel Fehler korrigieren. Spieler würden eine kurze Verschnaufpause kriegen. Kritiker meinen, es gehe eher ums Geldmachen mit Werbepausen. Infantino bestreitet das. Und das Wetter hat heute oft Sonne pur dabei und heiße Temperaturen in Berlin und Bremen bis zu 33 Grad, in Dortmund bis 34. Für große Teile von NRW warnt der Deutsche Wetterdienst vor der extremen Hitzebelastung.
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5: Buenos dias. Wer noch keinen Plan hat für den 16. Juli, gleich gibt's einen.

0: Kosmoland brutzelt, ab heute auch Berlin und wir liefern euch jetzt den perfekten Sound dazu.
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0: Für Juanes, der Kolumbianer, hat Latin Pop eine Seele gegeben und die spürt man noch beim 100. Mal.

Am 16. Juli, da steht er in Berlin in der Uber Eats Music Hall in Friedrichshain live für euch. Juan Esteban, das ist sein neues Album, das hat er dabei. Kommt live zum ersten Mal auf die Bühne dann in Almania. Also neue Songs und die Klassiker natürlich auch, die ihr nicht loslasst. Wird eine Mega-Nacht, Leute. Und ihr seid eingeladen. Ein Anruf und ihr seid dabei. 0800 567 4 mal die 8. Das ist die kostenlose Cosmo Hotline für euch und euer Plus 1. Juanes, nur einen Anruf entfernt, Leute. Am 16. Juli ist er live in Berlin. 0800 567 4 mal die 8 für eine Nacht mit Juanes. 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
1: Oh mein Gott!

0: daran denke, kann ich's eigentlich kaum erwarten.
1: Jemand hier hat gleich einen sehr guten Mittwoch.
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1: Juanes in Berlin am 16. Juli.

0: Neues Album bringt er mit. Und natürlich alte Lieblinge, Klassiker. Juanes weiß einfach seit Jahrzehnten schon, wie man so eine riesige Halle zum Kochen bringt. Und Brit, bist du dabei?
1: Ja, natürlich.
0: Ja, selbstverständlich. Glückwunsch, willkommen bei Cosmo. Guten Morgen.
1: Danke. Hallo. Morgen.
0: Du rufst
1: aus... mit meiner Schwiegertochter hin.
0: Ah, okay, das hast
1: du.
0: Das steht schon fest. Sag mal, ganz langsam. Jetzt müssen wir,
1: ja.
0: müssen wir das mal aufdröseln. Du rufst aus Hohenneuendorf an, ne?
1: Genau,
0: ist bei Berlin.
1: Gleich bei Berlin.
0: Genau. Und du sagst, du bist eine Latin-Seele. Kommst aus El Salvador?
1: Nein, meine Schwiegertochter kommt aus El Salvador.
0: Ah.
1: Genau, ich nicht. Und würde dann mit ihr dahin gehen.
0: Zum Konzert oder nach El Salvador? Oder beides?
1: Erst Konzert und dann nach El Salvador.
0: Wunderbar. Genau. Sag mal, aber ja, cool. Juanes kanntest du auch schon vor deiner Schwiegertochter,
1: ja,
0: oder nicht?
1: Ja, genau. La
0: ja.
1: Campanigra.
0: Ja. Wunderbar. Genau. Brit, ich wünsche euch beiden viel Spaß dann.
1: Ja,
0: und bis dahin sind ja noch so 2-3 Wochen. Bis dahin vielleicht noch ein paar Texte lernen. Außer La Camisa Negra. Ja, viel Spaß. Ciao, ciao.
1: Ja, danke euch.
0: Gerne. Und alle anderen nicht traurig sein. 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Da wartet vielleicht schon das nächste Abenteuer für euch, Leute. 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Immer kurz nach 9 hier in Cosmo.

0: Young Miko, wo sonst hört ihr bitte diesen Sound der Welt? 9.21 Uhr haben wir's. Guten Morgen, Kosmoland. Jetzt ein Song, der ist überall gerade. Von TikTok bis Insta und seit Freitag auch ganz offiziell auf Platz 1 in Almania.
1: Du bist gut genug.

0: Shirin David, Ende Mai raus, sofort Ohrwurm eigentlich. Aber was jetzt passiert, international, das ist nochmal eine ganz andere Liga, Leute. In den USA lieben sie einfach den Song. Ryan und Sammy von Bloomgarden sind deshalb mit Kitsch Creek rübergereist. Und gefühlt kommt da jeden Tag eine neue Wahnsinnsmeldung rund um den Song, hat uns Janka Welker aus dem Cosmo-Team erzählt. Der ist nämlich auch drüben mit denen.
1: Internationale Stars wie Lizzo oder Wiz Khalifa machen Videos zu dem Song oder auch die brasilianische Nationalmannschaft. Über 2 Millionen Creations hat Gut Genug mittlerweile. Jetzt kam auch noch die Nachricht, es ist der Song mit den meisten Shazams weltweit. Shazam ist ja die App, die einem sagt, welchen Song man zum Beispiel gerade im Café hört. Und den Erfolg vom Song, den spürt man tatsächlich direkt auch hier in New York City. Gestern Abend auf der Straße musste Ryan, Sänger der Band, erstmal Selfies machen.
2: Can we take a photo?
3: Definitely so, guys. Let's go.
1: Deswegen sind Bloomgarden und Kitsch Creek auch gerade hier in den USA, um Promo zu machen, in US-Formate zu gehen, Interviews zu geben und an einem Remix zu arbeiten.
0: Bloomgarden sind Ryan und Sammy aus Velbert, also zwei Jungs hier aus NRW. Wie fühlt sich das denn für die beiden an, in den USA zu sein?
1: Man merkt, wie sehr die beiden das genießen. New York ist für die beiden als Musikfans natürlich ein sehr besonderer Ort. Viele Einflüsse ihrer Musik kommen von hier, sind also quasi jetzt direkt an der Quelle. Sammy hat das aber auch sehr sweet so zusammengefasst.
4: Niemand anders hat diese Experience. Es ist so unglaublich. Diese 25 Jahre, ich fahre jetzt mit Mitte 20 auf Klassenfahrten, allen Freunden nochmal.
0: Das ist ja jetzt ein einmaliger Moment. Machen sich die beiden denn Druck bei dem ganzen Trubel?
1: Für mich wirken die beiden wahnsinnig aufgeräumt. Ryan weiß, dass das eine Ausnahmesituation ist und dass zu Hause auch wieder ein ganz normales Leben wartet.
5: Ey, ich nehme alles mit, ich mache meine Jokes so, aber irgendwann gehe ich wieder nach Hause und bringe den Müll raus mit meiner Mutter und bin ja wieder ganz normal, weißt du?
1: Erstmal aber sind die beiden in New York City, Bloomgarden am Big Apple und wir können uns dann wohl schon mal auf einen Remix mit einem US-Artist freuen.
0: Gut genug goes international. Hören wir jetzt natürlich mal komplett, Leute.
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1: 9:30, Jan Bungertz hier. Letzte Nacht standen in ganz Deutschland Züge still. Die Deutsche Bahn hatte ein Funkproblem. Diese Reisenden waren dadurch gestrandet.
2: Jetzt ist es 1:45, seit fast 24 Stunden unterwegs. Ich will nur noch nach Hause duschen. Mich ins Bett legen.
3: Also ich glaube, so ein hartes Ding hatte die Deutsche Bahn noch nie. Also schon eine krasse Geschichte.
1: Die Bahn sagt jetzt, dass das Funkproblem behoben wurde. Es kann aber weiter Verspätungen geben, vor allem im Fernverkehr. Da ist Zugpersonal gestern oft nicht mehr dahin gekommen, wo es heute sein soll. Draußen Sonnencreme ist diese Woche besonders wichtig. Fachleute warnen, dass die UV-Strahlung heute und morgen so hoch werden könnte wie dieses Jahr noch nicht. Dazu wird's noch mal heißer. In NRW sind bis zu 38 Grad drin. Kein Social Media mehr für Kinder und Jugendliche, das ist eine Überlegung, über die in letzter Zeit ja immer wieder diskutiert wurde. Auch eine Expertengruppe hat sich monatelang mit dem Thema beschäftigt. Heute stellt sie ihre Empfehlungen für die Politik vor. Die Regierung in den USA hat Sonderregeln für das iranische Fußballteam etwas gelockert. Der Iran spielt bei der WM am Samstag gegen Ägypten in Seattle. Diesmal dürfen iranische Fußballer schon 2 Tage vor der Partie anreisen. Laut US-Medien war das bei den ersten beiden Gruppenspielen noch anders. Da durften sie erst 24 Stunden vorher in die USA. Und das Wetter ist oft sehr sonnig und heiß. Wie gehört, in Berlin und Bremen bis zu 33 Grad, in Duisburg bis 36. Für fast ganz NRW gilt auch weiter eine Warnung vor extremer Hitze.
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4: Tonight and night zusammen. Der Tag hat heute noch nicht alle Karten aufgedeckt, Leute. Aber 38 Grad stehen schon in den Startlöchern. Einen kühlen Kopf wünsche ich euch allen. Jetzt mit Luisa im Ohr. Der Sound der Welt aus Frankreich für euch.
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0: Aber jetzt stellt euch vor, ihr müsst trotzdem nicht putzen, weil jemand vor eurer Tür steht und fragt:
1: Hallo, darf ich deine Wohnung putzen? Kostenlos?
0: Das ist kein Traum, nein. So ein Service gibt's tatsächlich. In New York City gerade, da gehen Mitarbeiter von einer Firma von Haus zu Haus und putzen einfach for free. Klingt perfekt, ne? Hätten wir gern auch hier. Hat aber einen Haken, Leute. Die filmen nämlich die ganze Wohnung, während sie putzen. Ist nämlich eine Aktion von einer KI-Firma. Das Videomaterial verkaufen die dann weiter, wird dann genutzt, um Koch- und Putzroboter zu trainieren. Bisschen creepy, ne? Aber auch irgendwie nice. Vielleicht dann in ein paar Jahren ja so.
2: Bleib sitzen. Ich putze das Bad.
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0: einen Termin hat. Ganze 9 Minuten bleiben euch noch, Leute. Schönen guten Morgen zusammen und willkommen in Cosmo. Jetzt mal Kochlöffel raus und Schürze um, zumindest mental. Es ist Showtime für die Spitzenküche in Almania, Leute. Gerade wurden die Michelin-Sterne vergeben. Für Köche ja so eine Art Oscar und Grammy in einem. Cosmo-Reporterin Selma Badawi hat einen Deep Dive in die Fine-Dining-Welt gemacht und nachgefragt, wie das in Cosmoland so ankommt.
1: Also natürlich waren noch nicht alle Leute, mit denen ich in Köln gesprochen habe, in Sterne-Restaurants, aber viele waren angefixt von feinem Essen und geben für besondere Anlässe auch gerne mal mehr aus.
2: An Geburtstagen oder zum Beispiel an besonderen Festen gebe ich sehr gerne für Essen Geld aus.
3: Am Wochenende ja manchmal, wenn ich mit Freunden rausgehe und so.
4: Geburtstage oder wenn man heiratet oder auf eine Hochzeit eingeladen ist.
5: Wenn ich einmal essen, mir schmeckt mir, dann gehe ich oft da, ob das billig ist oder teurer ist.
6: Wenn man im Urlaub ist, ich glaube, dann neigt man ja eher dazu, sich was selber zu gönnen.
7: Geburtstag zum Beispiel, für sowas, aber das ist ja nicht Alltag, da schmeißt du dein Geld nur in den Müll, auf Deutsch gesagt, oder?
1: Also Fine Dining als Statement, wir haben es geschafft, wir leisten uns das. Das zeigt, die Spitzenküche ist gar nicht so leicht erreichbar. Umso krasser ist es, dass mittlerweile auch Migra-Sterneköche zur Szene gehören. Wie zum Beispiel Ilya Danach aus Wuppertal, der stolz in seiner Insta-Story zeigt, dass er gestern Abend das zweite Mal mit einem Michelin-Stern ausgezeichnet wurde. Oder dieser Mann.
8: Wir gratulieren Schote, Nelson Müller und Erik Schmitz, Bergisch Gladbach.
1: Nelson Müller, der POC-Koch aus dem Fernsehen, hat letztes Jahr keinen Stern erhalten, nachdem sein Restaurant den Standort gewechselt hatte. Dieses Jahr ist das Küchensternchen wieder da und die Freude ist riesig.
0: Ja, klar. Der Michelin-Stern sagt ja eigentlich, du gehörst einfach zur absoluten Spitze.
1: Ja, das ist der Reward für Qualität, Talent und auch Durchhaltevermögen. In Deutschland gibt es momentan 339 Restaurants, die mindestens einen Michelin-Stern besitzen. Die Michelin-Skala geht nämlich von 1 bis 3. Also ein Stern bedeutet eine Küche voller Finesse. 2 Sterne bedeuten Spitzenküche und 3 Sterne bedeuten einzigartige Küche. Mhm. Aber schon an einen dieser Sterne zu kommen, ist einfach Hassel, weil diese Szene ist wirklich nicht so leicht zugänglich.
0: Mhm. Wenn wir uns die Sterneküche in Almania so angucken, da fallen mir ja so ein paar Köche mit Migra-Roots ein. Wie divers ist die Szene eigentlich so?
1: Sie wird immer diverser, aber da ist noch viel Luft nach oben. Riyad hat mir erzählt, dass er der erste Spitzenkoch in Europa mit syrischen Roots sei. Dass er das geschafft hat, ist nicht nur krass, weil er 2015 nach Deutschland kam und hier komplett neu angefangen hat. Ich habe mit einer Restaurantkritikerin aus Berlin gesprochen und Aida Bernadjad sieht eine weitere Hürde in der Spitzenküche beim Thema Geld.
9: Um dahin zu kommen, ist ein wahnsinniges Investment von Seiten der KöchInnen nötig. Das bedeutet unbezahlte Praktika, die man bei Spitzenköchen auf der ganzen Welt macht oder auch sehr wenig bezahlte, wenn sie nicht unbezahlt sind. Das schließt direkt schon mal viele Leute aus.
1: Aber umso erfreulicher ist es, dass es mittlerweile auch ein paar Sterne-KüchenchefInnen mit türkischen, marokkanischen, japanischen oder auch vietnamesischen und eben syrischen Roots gibt. Der Sternekoch Riyad Danner aus Wuppertal feiert seine Heimat mittlerweile auch in seinen Rezepten, zum Beispiel mit Shish-Badak-Taschen auf der Karte.
0: Was Sternekoch Riyad Danner sonst noch so in seiner Küche ausprobiert und warum seine Heimat so wichtig ist, das hört ihr hier um 12:30.

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1: 10 Uhr, Jan Bungartz hier. Bei der Deutschen Bahn fahren wieder Züge. Das war in der Nacht anders. Da hatte ein Technikproblem dafür gesorgt, dass der Zugverkehr in ganz Deutschland gestoppt wurde. Reisende waren gestrandet.
2: Wir wissen jetzt gar nicht wie und was, ob Hotel oder ob wir ein Taxi. Und wir stehen jetzt alle hier an, um so einen Schein von der Deutschen Bahn zu kriegen, dass wir irgendwie einen Anspruch auf was haben.
3: Das ist tatsächlich jetzt mal eine Ausnahmesituation. Also ansonsten kann ich mit Verspätungen immer ganz gut umgehen. Aber jetzt ist es mal richtig einer drauf.
1: Ursache für den Stillstand war eine Störung im digitalen Bahnfunk. Die Züge durften deshalb aus Sicherheitsgründen nicht mehr fahren. Dann geht's um die Hitze. Deshalb fahren viele ja an Seen und Flüsse für etwas Abkühlung. Das kann aber auch gefährlich werden. Mehr von Linda Bachmann.
4: In Höxter hat es jetzt einen tödlichen Badeunfall an einem See gegeben. Ein 18-Jähriger ist da von einer Schwimmplattform ins Wasser gesprungen und nicht wieder aufgetaucht. Das ist auch schon in Gelsenkirchen im Rhein-Herne-Kanal passiert. Da sind ein 14-Jähriger und ein 16-Jähriger gestorben. Ärzte sagen, dass man sich immer abkühlen soll, bevor man ins Wasser springt. Sonst kann man eine Art Schock bekommen, wenn der überhitzte Körper zu schnell ins kalte Wasser kommt. Auch in Flüssen muss man vorsichtig sein. Da gibt's oft Strömungen, die man nicht sieht. An vielen Stellen im Rhein gibt's deswegen ein Badeverbot, etwa in Köln und Düsseldorf. Dazu gibt's heute eine Aktion der DLRG. Rettungskräfte zeigen in Köln, wie schwer es ist, gegen die Strömung im Rhein zu schwimmen.
1: In Rheinland-Pfalz ist ein Prozess losgegangen in einem Fall, der Anfang des Jahres für Fassungslosigkeit gesorgt hat. Ein Zugbegleiter war in einem Regionalexpress angegriffen worden und 2 Tage später gestorben. Der mutmaßliche Täter ist 26. Er ist wegen Körperverletzung mit Todesfolge angeklagt. Dann geht's ums Handynetz. Die Bundesnetzagentur will rausfinden, wo es noch Funklöcher gibt. Über die App Mobilfunkcheck kann man seinen Empfang prüfen und melden, ob er gut oder schlecht ist. Bei der letzten Messung haben das auch Leute aus Eitorf im Rhein-Sieg-Kreis gemacht. Da war das Netz so schlecht, dass der Ort jetzt einen neuen Funkmast bekommt. Und noch Fußball-WM, da ist ein weiteres Team raus. Panama hat nach einem 0:1 gegen Kroatien keine Chancen mehr aufs Weiterkommen. Deutschland ist dagegen ja schon safe. Für die Nationalmannschaft gibt's morgen noch das 3. Gruppenspiel gegen Ecuador. Heute Nachmittag fliegt das Team dafür nach New Jersey. Und das Wetter hat oft Sonne pur dabei und heiße Temperaturen in Berlin und Bremen bis zu 33 Grad, in Wuppertal bis 36. Für große Teile von NRW warnt der Deutsche Wetterdienst auch vor extremer Hitzebelastung. Für morgen sieht's ganz ähnlich aus und Richtung Wochenende werden die Temperaturen noch etwas weiter steigen.
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5: Habt ihr mitbekommen, kontroverses Thema bei der WM gerade, die Bierpreise. Bei einem England-Spiel in Dallas, da haben wohl 2 Stück 36 Dollar gekostet. Und ein paar Engländer finden das doof.
6: There wasn't much point throwing in the end in Dallas.
7: We're out here and I'm not sure anybody these prices is throwing.
5: Ja, pint throwing, also bei einem Tor vor Freude ein Bier werfen, das ist jetzt finanziell einfach nicht mehr drin. Aber 36 Dollar? Leute, da wirft man das Bier doch nicht mehr weg, da rahmt man es besser ein. Good night and night zusammen.
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1: Kuckuck, 9:09 haben wir's.
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1: Alte Industriekulisse, riesige Bagger und mittendrin Hip-Hop, soweit das Ohr reicht. Nächste Woche wieder, Leute, auf dem Splash Festival.

0: Auch Pashanim ist dabei. Das Festival ist ausverkauft, eigentlich. Aber Bamdat Ismaili aus dem Cosmo Musikteam hat, ich würde sagen, gute Neuigkeiten für euch. Wer keine Karte bekommen hat, Bamdat, geht trotzdem nicht ganz leer aus.
1: Ja, das Splash in Ferropolis in Sachsen-Anhalt gehört ja inzwischen zu den wichtigsten Rap-Festivals Europas. Das Event wird teilweise kostenlos im Livestream übertragen bei Magenta TV. Telekom ist ja einer der Sponsoren des Splash-Festivals. Welche Konzerte allerdings genau gezeigt werden, steht noch nicht öffentlich fest, aber zumindest einige der größten Auftritte sollen live zu sehen sein.
0: Wer steht denn dieses Jahr alles auf der Bühne da?
1: Also das Line-Up zeigt ziemlich gut, wo Hip-Hop 2026 gerade steht. Mit Gunna kommt einer der erfolgreichsten US-Rapper der letzten Jahre nach Ferropolis. Ken Carson steht für die neue Generation des amerikanischen Trap- und Rage-Rap. Rin gehört seit Jahren zu den wichtigsten deutschen Rap- und Pop-Künstlern. Und dann ist noch Pashanim, der inzwischen fast schon zur Stimme einer jungen Deutsch-Rap-Generation geworden ist. Für Gesprächsstoff sorgt auch Bones MC. Er kommt mit seiner Show Bones and Friends und verrät bis jetzt nicht, welche Gäste er auf der Bühne haben wird. Und ursprünglich war auch Haftbefehl angekündigt. Er wird ja bei diesem Festival und auch bei künftig allerdings aus gesundheitlichen Gründen nicht dabei sein können.
0: Der Countdown zum Splash Festival läuft, startet nächste Woche Donnerstag. Aber Bamdat, können wir kurz mal bitte hier den Möwen zuhören bei Pashanim im Song?
1: Sehr gerne.
0: Oh mein Gott, ich will ans Meer.
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0: Seku in Cosmo, Dangerous Lover, um 10.22 Uhr, einen fluffigen Mittwochvormittag euch. Kennt ihr eigentlich schon This is America? Ist eine True-Crime-Serie, neuer Cosmo-Podcast. Da geht's um den Mord an Brian Thompson, der CEO der Krankenversicherung United. Mutmaßlich getötet von Luigi Mangione, der ist ja danach zum Internetstar geworden. Host Keschrau Behros war bei der Gerichtsverhandlung von Luigi Mangione in New York und hat da Menschen getroffen, die seit Tagen vor dem Gericht campen. Sie alle wollen sich den Prozess angucken. Für sie ist Luigi Mangione ein Held.
1: I was really touched by Luigi's story.
2: So he's a hero.
1: He's a hero, yes. He is a full-blown hero for me.
3: Wir fragen einige der Protestierenden, ob sie glauben, dass Mangione schuldig sei.
4: First of all, do you think he's guilty? Or do you don't want to say?
5: How can you? You gotta say that's up for a jury to decide.
3: Das müsse irgendwann eine Jury entscheiden.
0: Ja, in dieser Folge schauen Keschrau und sein Team sich das US-amerikanische Justizsystem an.
6: Who gets to decide? Who's a vigilante? Who's a folk hero? Or who's just a killer?
3: Wer darf am Ende entscheiden, wer ein Rächer, ein Volksheld oder einfach nur ein Mörder ist?
0: Ja, in den USA entscheiden das Zivilisten wie Leslie. Er hat in den 80er Jahren einen sehr polarisierenden Fall begleitet als Juror. Ein Mann hatte 4 schwarze Jugendliche angeschossen und schwer verletzt, weil er sich bedroht gefühlt habe. Für Leslie war das Leben als Juror eine sehr schwere Zeit.
3: Einmal trifft er in der Zeit einen Bekannten auf der Straße, der für die New York Times arbeitet. Der kehrt aber direkt auf dem Absatz um.
7: He was gonna say hi and then he went, oh yeah, right. And like just walked by me without saying anything because we weren't allowed to talk to each other.
3: Leslie soll mit keinem außerhalb der Jury sprechen. Keine Nachrichten hören, keine Notizen machen.
7: So it all came down to that initial decision to pull the gun out and use it.
3: Können Sie wirklich ausschließen, dass der Schütze aus Notwehr gehandelt hat? Und wie beweist man eigentlich ein Gefühl?
0: Ja, schließlich wurde der Mann von Leslie und den anderen freigesprochen. Und das zeigt irgendwie auch, in diesem Rechtssystem kann alles passieren, auch für Luigi Mangione, weil es eben darum geht, eine Jury zu überzeugen. 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

0: Snack von Baby No Money und Rich Brian hier, Edamame in Cosmo, Günaiden Lai zusammen. Der Numerus Clausus, der Abischnitt, zwei Ziffern, die ganze Lebensläufe umgeworfen haben. Heute Morgen gibt's Neuigkeiten dazu und die sind gut.
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1: Die Schlagzeile.
2: Euer Abischnitt wird bei der Vergabe der Studienplätze immer unwichtiger.
1: Die Details.
2: Ihr habt das Abi frisch in der Tasche, ihr freut euch. Freiheit, ich komme. Die Welt steht euch offen. Nun ja, zumindest fast. Ihr entscheidet euch für ein Studium und merkt, oh, an meiner Wunschuni brauche ich ein 0,7er Abi für mein Pflanzen- und Gewürzkundestudium. Das ist häufig auch immer noch wichtig, aber es wird besser, denn laut Zentrum für Hochschulentwicklung haben zum kommenden Wintersemester nur noch weniger als ein Drittel der Studienangebote in Deutschland eine Zugangsbeschränkung, wie zum Beispiel ein Numerus Clausus oder ein Eignungstest. Vor 6 Jahren waren es noch über 40%.
1: Die Bedeutung.
2: Klingt super, trotzdem hier ein bisschen Einordnung für euch. Die Chancen, euer Wunschstudium zu beginnen, waren wohl noch nie so gut wie jetzt. Trotzdem ist die Wahl des Studienfachs nicht überall ein Wunschkonzert. Manchmal müsst ihr ein bisschen flexibel sein, zum Beispiel bei der Ortswahl, vielleicht auch mal bei der Fächerkombi. Achtet auch auf neue Studienangebote, es gibt immer mehr neue Fächer. Gerade in beliebten Städten wie Berlin, München oder Leipzig, da gibt es immer noch in vielen Studienfächern Zulassungsbeschränkungen. In Thüringen, Rheinland-Pfalz oder Brandenburg stehen die Chancen aufs Wunschfach deutlich besser.
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Und die Thermometer steigen so langsam. Wie heiß ist es bei euch inzwischen? 13 Minuten vor 11 haben wir es. Hallo, schönen Vormittag euch. Wir tauchen jetzt mal ein in eins der spannendsten Rap-Alben des Jahres. 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

0: Crybaby, so heißt das neue Album von West Coast Rapper Vince Staples. Der ist auch Schauspieler, aber als Rapper bekannt für gesellschaftskritische Texte. Oft auch sarkastisch. Adrian Nowak aus dem Cosmo Musikteam. Vince Staples kennen wir ja schon seit über 12 Jahren, aber jetzt auf diesem Album, dem 7., da findet er sich irgendwie neu.
1: Ja genau, das hört man ja hier auch schon so ein bisschen im Hintergrund. Mhm. Vince Staples ist jetzt nach 10 Jahren nicht mehr bei Def Jam. Das ist ein großes Major-Rap-Label. Da hat er viel rumpeligen, experimentellen Boom-Bap und auch etwas Trap veröffentlicht. Crybaby ist sein erstes Independent-Projekt. Er kann sich jetzt freier ausdrücken, ist unabhängig von Labelvorgaben. Es gibt viel Rock, Indie, Post-Punk-Einflüsse und die Texte sind teilweise sehr einfach. Rock-Texte sind ja jetzt nicht so komplex wie gute Rap-Texte. Manchmal gibt es sehr simple Wiederholungen von einzelnen Zeilen.
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1: What the fuck are you looking at? Zu Deutsch, was guckst du so? Das sagt er immer wieder in TV-Guide. Das klingt jetzt wie zwei Menschen, die sich anprollen, aber es beinhaltet auch die Frage, was zum Teufel guckst du dir eigentlich an? Es geht nämlich in dem Lied darum, wie Medien uns beeinflussen.
0: Mhm. Vince Staples ist ja in Compton aufgewachsen, vor Ort von L.A., steht eigentlich für Armut, für Gangs, für Waffengewalt. Sein Vater war Dealer, er selbst ist in einer Gang auch groß geworden. Viele aus seinem Umfeld sind durch Waffengewalt gestorben. Wie beeinflusst das alles denn seine Texte?
1: Vince Staples hat deswegen einen sehr kritischen, fast schon dystopischen Blick auf die USA. Er rappt über Polizeigewalt oder Rassismus. Und es geht auch um diesen starken Patriotismus, den es trotz dieser ganzen Probleme in den USA gibt. In Only in America, da zitiert er America the Beautiful, das ist so eine patriotische Hymne. Und das erinnert an die Punkband Sex Pistols, die haben 1977 die britische Hymne God Save the Queen umgedichtet. Genauso sarkastisch betrachtet Vince die USA. Yeah.

0: Also er rappt, du kannst mit der Pistole leben und von der Pistole getötet werden. Du kannst lügen, du kannst stehlen, ein Haus auf dem Hügel, nur in Amerika. Also er beschreibt gleichzeitig den amerikanischen Traum und den amerikanischen Albtraum. Du kannst angeblich alles erreichen, aber dafür musst du manchmal lügen, stehlen oder Schlimmeres tun.
1: Vorhin hast du mir gesagt, da ist so viel drin in diesem Album, wir könnten eine ganze Stunde lang darüber reden.
0: Auf jeden Fall.
1: So viel Zeit haben wir nicht, aber einen Song hören wir jetzt komplett. Du hast White Flag ausgesucht. Worum geht's da?
0: Ja, es geht um die Kämpfe, die Vince Staples zu kämpfen hat, als schwarzer Mann in den USA, mit der Musikindustrie, mit der Polizei. Und er schwingt irgendwann die weiße Fahne, um sich zu ergeben. Er ist erschöpft vom Kampf. Aber es ist auch ein Plädoyer dafür, mit Mitgefühl aufeinander zuzugehen.
1: Aus dem neuen Vince Staples Album Cry Baby, jetzt für euch White Flag.
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1: 11 Uhr, ich bin Jan Bungert. Hinter dem Komplettausfall bei der Bahn letzte Nacht könnte ein Fehler bei einem Software-Update stecken. Das wird im Unternehmen nach ARD-Informationen vermutet. Weil der Digitalfunk deutschlandweit nicht funktionierte, mussten Züge stehen bleiben. Viele Fahrgäste hingen stundenlang fest. NRW-Verkehrsminister Krescher kritisiert das.
2: Mich hat das ehrlich gesagt fassungslos gemacht.
3: Ein kompletter Zugausfall. Meines Wissens hat es das aufgrund einer technischen Störung noch nie gegeben.
1: Die Bahn hat die Ursache noch nicht bestätigt. Hinweise auf Sabotage gibt es aber wohl nicht. Wer mit seinem Handynetz unzufrieden ist, kann ab heute helfen, was dagegen zu tun. Über die App Mobilfunkcheck kann man seinen Empfang messen und dann melden, wie gut oder wie schlecht der ist. Mehr dazu von Linda Bachmann.
4: Die Aktion geht eine Woche lang und soll rausfinden, wo es in Deutschland noch Funklöcher gibt. Dass sich dann was ändern kann, zeigt Altorf im Rhein-Sieg-Kreis. Bei der letzten Messwoche kam raus, das Netz ist da zu schlecht. Jetzt bekommt der Ort einen neuen Funkmast. Seit der Messwoche im letzten Jahr haben die Anbieter ihre Netze insgesamt ausgebaut. Die Bundesnetzagentur will mit der Aktion jetzt auch prüfen, ob das bei den Kundinnen und Kunden ankommt. Unterm Strich kann man sagen, in den Städten ist der Empfang meistens gut. In ländlichen Regionen gibt's aber noch Funklöcher. Durch die Messungen wollen Länder und Kommunen auch festlegen, wo als erstes nachgebessert wird.
1: In den USA hat ein Richter das Vorgehen der umstrittenen Polizeibehörde ICE eingeschränkt. Einsatzkräfte dürfen Migranten nicht mehr in Gerichtsgebäuden festnehmen. ICE hatte letztes Jahr damit angefangen, Menschen auch aus den Fluren der Einwanderungsgerichte heraus abzuführen. Daran gab es Kritik, weil Prozesse gestört und Migranten traumatisiert würden. Wegen der Hitzewelle, auch in Frankreich, hatte es dort einen Stromausfall gegeben. In der Bretagne, im Nordwesten Frankreichs, sind davon zehntausende Menschen betroffen. Laut Betreiber ist gestern Abend ein Trafo überhitzt. Die Reparatur wird wohl den ganzen Tag dauern. In einem anderen Ort an der französischen Atlantikküste sind gestern 44 Grad gemessen worden. Auch in NRW gibt es mittlerweile häufiger Tropennächte. Dann sinkt die Temperatur auch nachts nicht unter 20 Grad. Laut NRW-Umweltministerium sind davon vor allem dicht bebaute Städte betroffen. Der Deutsche Wetterdienst sagt, in der Nacht zum Samstag könnte es diese Woche besonders warm bleiben mit bis zu 24 Grad. Und das Wetter bleibt den Tag über sonnig und heiß. In Berlin und Bremen bis zu 33 Grad, in Duisburg bis 36. Für fast ganz Nordrhein-Westfalen gilt eine Warnung vor extremer Hitze. Morgen geht das so weiter und Richtung Wochenende wird es sogar noch etwas heißer.
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5: Good night in Larkosmoland. Ist's bei euch gerade kühl genug?
6: Das ist eine wundervolle Frage. Da gibt's eine einfache Antwort. Nein.
5: Ja, das haben wahrscheinlich auch ein paar Schüler und Schülerinnen in Frankreich gesagt, weil deren Schule hat sich jetzt was Kreatives ausgedacht gegen warme Klassenzimmer. Die haben einfach ihre eigenen Fenster mit Kreide angemalt. Damit weniger Sonne durchkommt und die Kids mehr Schatten haben. Ich muss mir die ganze Zeit vorstellen, wie diese armen Kinder da mit der Kreide das ganze Fenster zumalen. Naja, vielleicht ein paar sinnvollere Tipps aus anderen Ländern gegen die Hitze. Hier gleich in 6 Minuten, Leute, jetzt erstmal Augasi auf die Ohren. Ja.

0: Stromae macht gerade wohl eine Kollabo mit Madonna. Da sind wir aber besonders gespannt drauf. Hallo zusammen. Alle schwitzen seit Tagen, aber die Sonne denkt sich...
1: Walla, walla, ich mach genau so und noch schlimmer. Ich mach so nochmal und noch schlimmer.
0: Ja, die Sonne, die dreht jetzt so richtig auf, walla. An die 40 Grad in Kosmoland. Und so wie es aussieht, wird es erst nächsten Montag kühler. Ist aber nicht nur bei uns so, ne? Die Hitzewelle hat halb Europa im Griff. Im Süden sind viele Menschen ja schon gewohnt. Da sind solche Temperaturen Standard im Sommer. Also lass mal ein bisschen von denen lernen. Hier zum Beispiel zwei Pro-Tipps aus Spanien.
2: Ich öffne gerne den Kühlschrank und stelle mich 5 oder 10 Minuten lang davor. So erfrische ich mich zumindest ein wenig. Abends gehen wir zum Abkühlen in ein klimatisiertes Restaurant oder ins Kino, um uns irgendwie zu erfrischen.
0: Ja, coole Tipps. Es passiert aber auch viel strukturell gegen die Hitze. Zum Beispiel in El Logroño, das ist eine Stadt im Norden von Spanien, da gibt's jetzt freien Eintritt ins Schwimmbad, solange wie die Hitzewelle dauert. Super heiß, auch in Frankreich, da helfen sich die Leute bei spontanen Hopsern ins Wasser, erzählt Cosmo-Reporterin Caroline Diller.
3: 38 Grad in Paris. Für viele hilft da nur noch eins. Ein Sprung in den Canal Saint-Martin im Nordosten der Stadt.
4: Ouais, on n'était pas du tout prévu pour faire ça. On est passé en voiture et on allait enchaîner les réunions au boulot et tout ça. On s'est dit allez. Et après on repart travailler.
3: Der Badeausflug sei gar nicht geplant gewesen, sagt Wanda. Aber in der Mittagspause sind sie und ihr Mann Loven mit dem Auto am Kanal vorbeigefahren und haben die Gelegenheit für eine spontane Abkühlung genutzt, bevor es zurück zur Arbeit geht.
5: Ah, bah, c'est fait chaud, hein, c'est dur, hein.
4: Ouais, c'est dur.
5: On prend des glaçons, on prend des ventilateurs.
4: Ce qui est le plus impacté, je trouve, c'est le sommeil, vraiment.
3: Das größte Problem bei der Hitze, der Schlaf, sagt Wanda. Während Loven versucht, die Hitze zu Hause mit Eiswürfeln und einem Ventilator in den Griff zu kriegen.
0: In Italien ist in vielen Städten übrigens Hitzealarmstufe rot. Was das genau bedeutet, erklärt unser Cosmo-Reporter Jörg Seiselberg.
6: Hitzealarmstufe rot heißt in Italien, die Kommunen müssen beispielsweise Nottelefone anbieten, über die vor allem alleinstehende Menschen Hilfe anfordern können. Auch klimatisierte Räume der Städte und Gemeinden sollen für die Allgemeinheit geöffnet werden.
0: Aber so richtig interessiert sich da trotzdem niemand für die Hitze.
6: Was sich relativ dramatisch anhört, wird in Italien bislang mit ziemlicher Gelassenheit gelebt. Auf den Online-Seiten der großen Zeitungen muss man dieser Tage schon ziemlich weit nach unten scrollen, bevor einem das Wetterthema begegnet. Derartige Temperaturen sind in Italien im Sommer halt nicht völlig ungewöhnlich und damit für die meisten Italienerinnen und Italiener kein Grund, groß zu stöhnen.
0: Also Leute, sucht euch ein schattiges Plätzchen, kühlt euch ab und im Zweifel einfach ein Beispiel an den Italienern nehmen und immer wieder euch selbst sagen, so schlimm ist es doch gar nicht.
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0: für euch schon gespielt, bevor die ganze Welt diesen Sound entdeckt hat. Ira Star und Shea Vibes waren das. Schönen guten Morgen, gleich 20 nach 11. Wann hattet ihr eigentlich das letzte Mal Spaß mit eurem Rauchmelder? Offiziell ja unser persönlicher Lebensretter, inoffiziell allerdings ein kleiner Control-Freak, der einmal im Jahr beweisen muss, dass er noch existiert. Und das macht er immer laut. Letztens wieder bei Cosmo-Kollege Yasin.
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2: Gestern ist mir das Essen angebrannt, direkt vor meinen Augen. Ich koche, will nur kurz aufs Handy schauen. Nur kurz. Der gefährlichste Satz unserer Zeit, wenn irgendwo eine Pfanne heiß wird. Erst Nachrichten, Krieg, Bomben, Krise. Dann direkt drunter, diese drei Lebensmittel lassen Bauchfett schmelzen. Wenn Krieg, Drohnenangriff und Sommerbody-Tipps im selben Tempo vorbeiscrollen, klingt irgendwann alles gleich dringend. Oder gleich egal. Ich stehe da mit der Pfanne und lese Dinge, bei denen früher jemand gesagt hätte, setz dich erstmal hin. Heute macht man dabei nebenbei Pasta. Dann geht plötzlich der Rauchmelder los. Dieses aggressive kleine Plastikding an der Decke schreit praktisch, Bro, dein Essen brennt. Und das Absurde ist, vor mir brennt wirklich etwas. Aber ich war zu beschäftigt damit, der Welt beim Brennen zuzusehen. Vielleicht ist genau das inzwischen unser Zustand. Politik, Krisen, Katastrophen, alles fühlt sich an wie ein Rauchmelder, der seit Monaten piept. Am Anfang springst du noch auf, du willst diskutieren, handeln, irgendwas verändern. Und irgendwann gewöhnst du dich dran. Du lebst einfach mit dem Geräusch, machst die Musik lauter, scrollst weiter. Deshalb lege ich mein Handy inzwischen öfter weg. Nicht, weil mir die Welt egal ist, sondern damit sie mir nicht egal wird. Damit ich wieder merke, was direkt vor mir brennt und was niemals normal werden darf. Nicht mal dann, wenn der Rauchmelder längst niemanden mehr erschreckt.
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0: Die großartige Aya Nakamura, die Frau, die für ihre Ohrwurm-Melodien bekannt ist, der Sound der Welt aus Frankreich für euch. Bonjour zusammen. Sterneküche klingt ja oft auch wie ein Französisch-Test, ne? Bœuf bourguignon, sauce hollandaise, crème anglaise, da muss man kurz googeln immer, bevor man bestellt. Bei der Michelin-Sterne-Verleihung gestern allerdings, da gab es auch einen Stern für Riyad Dana, Koch aus Wuppertal. Und der kocht ein bisschen anders. Cosmo-Reporterin Selma Badawi hat uns vorhin erzählt, er ist der erste Sternekoch in Europa mit syrischen Roots.
1: Ja, und gestern Abend wurde er schon das zweite Mal mit einem Michelin-Stern ausgezeichnet. Seinen ersten Stern hat er 2025 bekommen. Da war der Druck groß, weil sein Vorgänger für das Restaurant schon einen Stern geholt hatte. Die Challenge war also, diesen Stern zu erhalten. Mhm. Deshalb hat er sich anfangs an die Küche des Restaurants angepasst, also eher französisch. Mittlerweile hat er seine eigene Handschrift entwickelt.
2: Irgendwann habe ich mir gedacht, warum sollte nicht funktionieren, wenn ich meine Esskultur mit französischer Küche mische? Also dann stand diese verrückte Idee, Pilzrisotto mit Miso-Datteln-Soße. Da habe ich meinem Chef einen Test gegeben und er meinte, das ist mein bester Risotto meines Lebens. Und seitdem, ich koche auf jeden Fall mutiger Richtung Syrien.
1: Und für diese persönliche Küche hat er gestern Abend einen Stern bekommen.
0: Mhm. Michelin-Stern ist also Credit. Sein Chef ist auch begeistert, aber hat's denn nicht auch Gegenwind gegeben?
1: Ja, schon. Riyad hat mir gesagt, die Stammgäste mussten sich erstmal umgewöhnen und auch in der Küche selbst war das ein Prozess. Riyad hat in seiner Karriere ja mit vielen Spitzenköchen zusammengearbeitet und dabei oft Vorurteile gegenüber der syrischen Esskultur erlebt. Aber da hat er ziemlich clever reagiert.
2: Lustigerweise habe ich das immer gemacht durch Personalessen. Und dann habe ich einfach syrisches Essen gekocht, Vollgas auf die Fresse sozusagen. Und die waren oft fasziniert, was das für ein leckeres Essen war, ne?
0: Ja. Vollgas auf die Fresse!
1: Riyad hat selbst auch was davon gehabt, weil er austesten konnte. Und das nützt ihm natürlich jetzt als Küchenchef.
0: Ja, klar. Wie sieht das denn allgemein in der Spitzenküche eigentlich aus? Wie viel migrantischen Flavor haben wir da wirklich?
1: Also da ist eigentlich viel Potenzial, weil mittlerweile türkisch und arabisch geprägte Spitzenköche Teil dieser Szene in Deutschland sind. Was aber fehlt, ist die Representation auf der Menükarte, sagt Restaurantkritikerin Lorraine Heist aus Berlin.
3: Türkische, arabische Küchentraditionen spielen in der deutschen Spitzenküche leider keine prominente Rolle. Das finde ich sehr schade. Das könnte so, so viel zur Diversität beitragen.
1: Die gute Nachricht, Riyad Dana hat den Eindruck, dass Michelin-Sterne sich immer mehr nach einer persönlichen Handschrift orientieren, weil sowieso alle gut kochen können. Mhm. Und herausheben kann man sich eben mit neuen persönlichen Menüideen. Und deswegen setzt er mittlerweile crazy stuff wie Pilzrisotto mit Miso-Dattelsoße, aber auch Klassiker wie syrische Kartoffeln oder Falafel auf die Karte.
0: Klingt nicht nur empowernd, sondern auch total lecker. Ich habe Hunger. Showtime für die Spitzenküche. Gerade wurden die Michelin-Sterne in Almanya vergeben. Für Köche so eine Art Oscar und Grammy in einem. 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
2: Ja, in Almanya ist es heiß, aber in Andalusien, Leute, da ist es oft und lange noch viel heißer als hier im Moment. Darum sagt zum Beispiel dieser Mann,

0: Ein Gazpacho eigentlich.
1: Tomate, Olivenöl, Gurke und Paprika. Und Essig noch.
0: Und das wird alles püriert. Das kenne ich ja die ganze Zeit, aber ich krieg nicht diesen Originalgeschmack aus Spanien, egal was ich hier mache. Was ist das Geheimnis von Gazpacho?
1: Ein gutes Olivenöl, Virgen extra, das also einer, der ein bisschen stärkeren Geschmack hat. Ich finde, das ist schon sehr wichtig.
0: Und die anderen Zutaten?
1: Ich würde immer versuchen, die Tomaten so reif wie möglich zu nutzen. Sogar manche Tomaten, die jemand vielleicht nicht in Salat bringen würde, sind für Gazpacho vielleicht am besten. Hit me.
0: Okay, mal probieren. Ja, das meine ich ja. Vollmundig im Geschmack, erfrischend. Und Knoblauch hast du auch reingetan.
1: Es gibt Leute, die es sehr mögen und andere, die gar nicht. Ne? Und da muss sich jeder für sich seinen Balance finden.
0: Es gibt aber auch ein paar Toppings, die du vorbereitet hast. Gekochtes Ei, Paprika, Zwiebeln, klein gehackt alles und Jamon.
1: Man kann rohes Serrano-Schinken oder Jamon Iberico nutzen. Ich habe heute die Variante probiert, in den Ofen mit ein paar Scheiben Serrano-Schinken zu machen. Keine Ahnung, 3-4 Minuten. Und dann wird es knusprig.
0: Es gibt aber auch diese zweite Variante, die ich in Sevilla probiert habe, das heißt Salmorejo. Gibt es einen Unterschied zwischen Salmorejo und Gazpacho?
1: Unterscheiden sich grundsätzlich von der Konsistenz.
0: Gazpacho ist flüssiger.
1: Gazpacho ist viel flüssiger, ja. Und es werden nicht so viele Zutaten wie bei Gazpacho genutzt. Salmorejo hat nur Knoblauch, Tomate und Öl und Altbrot, damit es dicker wird.
0: Also man könnte theoretisch von jedem Salmorejo ein Gazpacho machen.
1: Ja, aber nicht umgekehrt.

0: The Weeknd, Can't Feel My Face. 11:11 ist es in Cosmo. Hello zusammen. Habt ihr euch eigentlich schon rausgetraut heute?
1: Und was angenehm?
2: Ja, tut ein bisschen weh. Mache lieber nicht wieder.
0: Die Sonne brennt. Lieber nicht wieder machen. Nein, drinnen bleiben. Guter Tipp. Aber Leute, ich traue mich jetzt raus aus dem Cosmo-Studio und ab nach Hause, möglichst schnell und hoffentlich ohne Sonnenbrand. Ich bin Evelyn Zajdovic und ich freue mich natürlich, wenn wir uns morgen früh wieder hören hier. Hier übernimmt nachher meine Kollegin Charlie Anwar mit unserem Popkultur-Magazin. Jetzt aber erstmal die allerbeste Mittagspause ever. 2 Stunden Global Pop nonstop. Macht's schön und kühl natürlich.

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1: 12 Uhr haben wir. Ich bin Katharina Niesen. Junge Menschen in Europa sind gerade eher skeptisch, wenn es um ihre Zukunft geht. Zu dem Ergebnis kommt eine Studie der TUI-Stiftung. Für die wurden über 8000 Menschen zwischen 16 und 26 Jahren befragt, unter anderem in Deutschland, Frankreich und Großbritannien. Mehr von Linda Bachmann.
2: Unter anderem in Deutschland, Frankreich und Großbritannien. Mittlerweile geht rund die Hälfte der Jüngeren davon aus, dass es ihnen einmal schlechter gehen wird als ihren Eltern. Auch wenn mittlerweile weniger Leute optimistisch sind als noch vor 10 Jahren, deutlich über die Hälfte der jungen Menschen in Europa schauen positiv in die Zukunft. Auf die Frage, was für sie Freiheit bedeutet, waren die Top-Antworten Chancengleichheit, Gesundheit und ein Leben ohne Armut. Für viele ist auch wichtig, dass sie leben können, wo sie wollen und auch überall hinreisen können.
1: Viele von euch haben es sicher mitbekommen über Nachrichten oder selbst unterwegs. Heute Nacht ging in Sachen Zugfahren nichts. Die Deutsche Bahn hat jetzt gesagt, was das Problem war und sich entschuldigt. Am Funksystem wurde ein Update gemacht und danach hat wohl nicht alles wieder funktioniert. Deshalb gab es keine Kommunikation mehr und alle Züge wurden gestoppt. In den USA hat ein 16-Jähriger YouTube verklagt, weil die Videoplattform ihn süchtig gemacht haben soll. Er hat mit 8 angefangen, YouTube zu nutzen und bekam nach eigenen Angaben Schlafstörungen, Depressionen und Angstzustände. Ein Urteil wird es in dem Fall nicht mehr geben, weil sich YouTube und der Jugendliche geeinigt haben. Wie viel das Unternehmen zahlt, ist nicht bekannt. In ähnlichen Fällen zahlten Social-Media-Konzerne Millionen. In Peru in Südamerika droht nach der Präsidentschaftswahl eine politische Krise. Der linksgerichtete Kandidat Sanchez will das knappe Ergebnis nicht anerkennen. Seine konservative Rivalin Fujimori liegt nur noch ganz knapp vor ihm mit wohl 50,1% der Stimmen. Sanchez spricht von Wahlmanipulation und hat seine Anhänger zu Protesten aufgerufen. Die Regierung in den USA hat Sonderregeln für das iranische Fußballteam der Männer etwas gelockert. Der Iran spielt bei der WM am Samstag gegen Ägypten in Seattle. Diesmal dürften die Fußballer wohl schon 2 Tage vor der Partie anreisen. Laut US-Medien war das bei den ersten beiden Gruppenspielen noch anders. Da durften sie erst 24 Stunden vorher in die USA rein. Und es gibt noch ein Update nach dem Chemieunfall im Campark in Dormagen. Mittlerweile sind alle Mitarbeiter aus dem Krankenhaus raus. Sie wurden da ein paar Tage beobachtet, nachdem eine giftige Flüssigkeit ausgetreten war. Warum, wird noch ermittelt. Und das Wetter bleibt bei Sonne und es wird immer heißer. Berlin und Bremen bis zu 33 Grad, in Aachen heute schon bis 38 Grad. Es gibt auch eine Warnung, dass in NRW vor allem die Wärmebelastung oft extrem ist. Für morgen sieht es ganz ähnlich aus und Richtung Wochenende, wenn die Temperaturen dann nochmal weiter steigen, 40 Grad könnten es werden.

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1: Um 13 Uhr, hier ist Katharina Niesen. Diese Frage wird auch bei uns in Deutschland seit Monaten diskutiert. Sollten Kinder und Jugendliche raus aus Social Media? Fachleute im Auftrag der Bundesregierung haben heute ihre Vorschläge dazu vorgestellt. Tim Esselmann sagt welche.
2: Die Experten sagen, ein Mindestalter bei Insta, TikTok und Co. wäre eine Option, mindestens 13 Jahre. Wichtiger wäre aus ihrer Sicht aber generell, dass unter 18-Jährige nicht jede Funktion auf den Plattformen unbegrenzt nutzen können. Bei Insta und TikTok muss man schon jetzt mindestens 13 sein, insofern ist der Vorschlag gar nicht so bahnbrechend. Die Frage ist aber auch, wieso etwas durchgesetzt wird, wenn man sich bei den Plattformen registriert. Kritisch sehen die Experten auch KI-Bots wie ChatGPT. Sie sagen, manche Kinder könnten schnell abhängig werden, wenn sie ChatGPT wie einen Freund wahrnehmen. Unter 13-Jährige sollten sie deshalb nicht nutzen.
1: Ob und welche Vorschläge kommen, ist noch nicht klar. Die Fachleute sagen, das meiste müsste man eh auf EU-Ebene klären. Beratungsstellen für Muslime, die von Rassismus betroffen sind, sagen, ihnen wurden zuletzt besonders viele, besonders brutale Vorfälle gemeldet. Die Organisation Claim hat letztes Jahr über 30% mehr Fälle registriert, fast 4.100. Und sie sagt, sie machen sich Sorgen, dass das Thema antimuslimischer Rassismus von der Bundesregierung gerade nicht genug Aufmerksamkeit bekommt. In Europa geht gut die Hälfte der 16- bis 26-Jährigen davon aus, dass sich ihre Lage in Zukunft verschlechtern wird. Das ist bei einer Befragung der TUI-Stiftung rausgekommen und Alina aus Menden sagt das hier dazu.
3: Oh, das ist eine echt krasse Aussage, aber es kann in manchen Hinsichten schon stimmen. Ich meine, wenn es sich jetzt gut entwickelt mit den ganzen Kriegen und so, dann würde ich sagen, vielleicht geht es uns mal irgendwann besser wieder, weil die Wirtschaft muss ja auch irgendwo mal einen Aufschwung haben.
1: Außerdem ist ein Viertel der Jüngeren der Meinung, dass die Demokratie in ihrem Land nicht so gut funktioniert. Dann gucken wir auf zwei Länder, bei denen es in Sachen Tech-Branche oft drum geht, wer vorne liegt. China hat jetzt den leistungsstärksten Computer der Welt. 10 Jahre lang stand der in den USA. Ein deutscher Computer taucht auf Platz 5 im Ranking auf. Er steht im Forschungszentrum in Jülich. Die Einheit für Rechenleistung, die da zählt, heißt übrigens Exaflop. Und der neue Supercomputer Lionshine in Shenzhen kommt auf eine Dauerleistung von 2,2 Exaflops. Und noch ein bisschen Angeberwissen in Sachen Hitze. Mindestens 94 Millionen Menschen in Europa müssen heute tagsüber durch Temperaturen von über 35 Grad, die meisten in Spanien und Frankreich. Das hat die Nachrichtenagentur AFP ausgerechnet. Demnach sind auch bei mehr als 350 Millionen Leuten in Europa mehr als 30 Grad heute angesagt. Und jetzt nochmal Wetter, bei uns bisschen konkreter. Es bleibt bei Sonne und einer teilweise krassen Wärmebelastung, vor der ja auch gewarnt wird. Die Temperaturen ziehen auch schon deutlich an. In Berlin und Bremen 33 Grad und in Essen 36. Morgen und übermorgen wird es immer heißer. Freitag sind in NRW bis 40 Grad angesagt. Und Richtung Wochenende sieht es dann auch nach Gewittern aus.
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1: Um 14 Uhr mit Katharina Niesen. Was die Temperaturen angeht, muss man ja gerade nicht weit fahren, um Sommerurlaubsfeeling zu haben. Trotzdem ist Urlaub natürlich ein Grund, sich zu freuen, zum Beispiel auf ein schönes Hotel. Aber in einigen Fällen sieht's vor Ort dann gar nicht so schön aus wie auf den Fotos bei der Buchung. Tim Esselmann.
2: Eine Auswertung von KI-Spezialisten zeigt, viele Hotels machen inzwischen mit KI-Fotos Werbung. Mal ist zum Beispiel die Ausstattung im Zimmer ganz anders oder alles sieht auf den Fotos viel sauberer aus als in echt. Die Experten haben je 100 Hotels auf Kreta, Sizilien, Usedom, Mallorca, in Alanya, Berlin und Hamburg analysiert. Fast jedes fünfte Bild könnte von KI erstellt oder damit bearbeitet worden sein. Besonders herausgestochen sind die Hotels auf Kreta, aber auch in Hamburg und Berlin. Die Experten sagen aber, in den beiden Großstädten könnte das daran liegen, dass die Hotels nicht nur Bilder von den Zimmern, sondern auch von der Stadt zeigen und die zum Teil KI-generiert sind.
1: Eine Konferenz der UNO hat nochmal eine Erklärung rausgegeben zu AIDS. Demnach soll die Welt bis 2030 die Epidemie als Gefahr für die öffentliche Gesundheit beenden. Dabei geht es um eine Art Absichtserklärung, in der die Länder sagen, dass sie weiter gegen das HIV-Virus kämpfen wollen. Laut den UNO-Zahlen haben sich 2024 rund 1,3 Millionen neu infiziert. Vor allem in armen Ländern sind Millionen Menschen von lebensverlängernden Medikamenten abgeschnitten. Eine Expertenkommission hat der Bundesregierung Vorschläge zum Umgang mit Social Media gemacht. Die empfiehlt, dass es für KI-Chatbots ein Mindestalter von 13 Jahren geben sollte. Grund ist, dass Kinder und Jugendliche von dem Bot schnell abhängig werden könnten. Die Kommission hat gesagt, ein Mindestalter generell für Social Media könnte sinnvoll sein. Möglich wäre aber auch, nur bestimmte Funktionen für Jüngere einzuschränken. In NRW dürfen jetzt auch Schülerinnen und Schüler in der Oberstufe nachmittags hitzefrei kriegen. Schulministerin Feller sagt, das geht, wenn eine Stunde auf 30 Minuten verkürzt wird, sodass trotzdem alle Fächer stattfinden.
3: Dann können die Schüler und Schüler noch vormittags in der Schule sein, aber ab mittags frei bekommen.
1: Eigentlich gibt's für die Klassen 11 bis 13 kein Hitzefrei. Das ist also eine Ausnahme. Erstmal gilt die bis Ende Juli. Und viele von euch haben es sicher mitbekommen, über Nachrichten oder selbst unterwegs. Heute Nacht ging in Sachen Zugfahren nichts. Die Deutsche Bahn hat jetzt gesagt, was das Problem war und sich entschuldigt. Am Funksystem wurde wohl ein Update gemacht und danach hat offenbar nicht alles mehr funktioniert. Deshalb gab's keine Kommunikation mehr und alle Züge wurden gestoppt. Und das Wetter bleibt bei Sonne und es wird immer heißer. Berlin und Bremen bis zu 33 Grad, in Mülheim bis 36. Es gibt auch eine Warnung, dass vor allem in NRW die Wärmebelastung oft extrem ist. Für morgen sieht es ganz ähnlich aus und Richtung Wochenende werden die Temperaturen wohl weiter steigen. 40 Grad könnten es werden.
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4: Salam, salam. Wie schafft ihr es denn bei dieser Hitze irgendwie noch abzukühlen? Was ist zum Beispiel euer liebster Drink gerade? Ist es eine klassische Schorle oder so ein Iced Matcha Latte? Oder was geht bei euch?
5: Ich sag nur, Eidan ist hired. So, wer im Sommer nicht probiert hat, so richtig kalt mit Minze, hat das Leben noch nicht geschmeckt.
4: Oh, Eidan. Auch in Sachen Elektrolyte, ne? Einfach

0: jetzt auf der Suche nach einem Mann mit Ausdauer. Viertel nach zwei haben wir
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0: Wir schauen Richtung Iran. Im Iran dürfen Frauen ja in der Öffentlichkeit nicht singen. Und diese Frau hat es trotzdem gemacht und on top auch noch ohne Kopftuch das ganze Konzert auf YouTube hochgeladen.

0: Parastu Ahmadi singt vor sehr historischer Kulisse, begleitet von 4 Musikern, millionenfach geklickt. Und wir haben damals, als das rauskam, das Video, auch ganz viel darüber berichtet. Unter anderem auch mit Bamdat Ismaili aus dem Kosmosik-Team. Und Bamdat, gerade ist diese Sängerin ja wieder in den Schlagzeilen.
1: Ja, es hat ja vergangene Woche ein Urteil gegen Parastu Ahmadi und die anderen Musiker gegeben. Jetzt hat sich Amnesty International eingeschaltet. Die Menschenrechtsorganisation fordert die iranischen Behörden auf, die Urteile gegen die Sängerin Parastu Ahmadi und mehrere beteiligte Musiker sofort aufzuheben. Amnesty spricht von einem Angriff auf die Kunstfreiheit und die Rechte von Frauen. Der Hintergrund: vergangene Woche wurden Ahmadi und ihre Mitstreiter von einem Revolutionsgericht zu 74 Peitschenhieben verurteilt. Dazu wurde ein 2-jähriges Berufs- und Ausreiseverbot verhängt. Ihr Vergehen aus Sicht der Behörden: sie haben an einem Konzert mitgewirkt, bei dem eine Frau öffentlich singt und dabei kein Kopftuch trägt.
0: Genau, dieses Konzert in der iranischen Community haben das alle, glaube ich, sofort auf dem Schirm. Aber vielleicht können wir noch mal alle mit ins Boot holen, warum dieses Konzert damals so besonders war.
1: Ja, es war ein Novum. Sie hat letztes Jahr ein komplettes Konzert veröffentlicht, ohne Kopftuch und begleitet von männlichen Musikern. Das alles im Iran für Frauen ist ja verboten. Das Konzert wurde heimlich in einer verlassenen Karawanserei, also Raststätte, aufgenommen. Es gab kein Publikum vor Ort, aber Millionen Menschen haben die Aufnahmen später online gesehen. Aktuell liegt das bei 3 Millionen. Für viele Iraner und Iranerinnen wurde das Konzert zu einem Symbol des kulturellen Widerstands. Denn Frauen dürfen im Iran bis heute nicht solo in einem gemischten Publikum singen. Und Ahmadi wusste das und ging dieses Risiko ein.
0: Total. Jetzt gibt es Kritik an dem ganzen Urteil ja nicht nur von Amnesty International, von Menschenrechtsorganisationen. Das geht ja jetzt auch weiter, ne?
1: Genau, also auch innerhalb der iranischen Kulturszene wächst der Protest. Besonders viel Aufmerksamkeit hat jetzt eine Aussage des berühmten Tarmeisters Hossein Alizadeh ausgelöst. Er gehört zu den bekanntesten Musikern des Landes. Bei einer öffentlichen Veranstaltung in Teheran hat er vor Publikum das hier gesagt. Es tut mir leid, ich spreche an einem Tag, an dem einige unserer Künstler zu Peitschenhieben verurteilt wurden. Das ist die Steinzeit direkt vor meinen Augen.
0: Und da bekommt er Applaus.
1: Genau, ist sogar noch weitergegangen und hat symbolisch angeboten, man solle ihn statt die verurteilten Künstler und Künstlerinnen auspeitschen.
0: Ja, dieser Fall zeigt einfach, wie stark Kunst, Musik und Frauenrechte im Iran weiter wirklich auch politisch sind. Und ja, Amnesty International kritisiert die Urteile, aber eben auch immer mehr Artists zeigen sich solidarisch und wollen einfach versuchen, in irgendeiner Weise ein Symbol zu setzen für Parastu Ahmadi und ihre Band.
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0: noch mal ein bisschen Lektüre, ja?
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0: Fürs Freibad, für Balkonien oder wo auch immer ihr gerne bei diesen heißen Temperaturen ein bisschen stöbert und lesen möchtet, haben wir für euch die besten Sommerromane rausgepickt.
2: Also ich verstehe darunter erstmal Romane, die besonders geeignet sind für die Sommerlektüre am Strand, am See, im Park, auf dem Balkon, wo auch immer. Es ist aber auch so, dass es mittlerweile ein richtig großes Thema geworden ist, auch bei den Verlagen. Das merkt man daran, dass immer mehr Bücher kommen, die genau dahin getrimmt werden und für die es so ein Marketing gibt als die Sommerromane.
0: Okay, und dann gibt es wahrscheinlich so eine klare Rezeptur, was so ein Sommerroman mit sich bringen muss.
2: Na klar, es bietet sich an, dass es einer ist, der in einem Urlaub angesiedelt ist oder auf einer Reise oder während einer Hitzeperiode. Das ist dann wie so eine Bühne für das, was auf dieser Bühne konzentriert erzählt werden kann. Wichtig ist eigentlich immer, dass es sowas wie ein unerhörtes oder unerwartetes Ereignis gibt, dass alles, was so schön geplant war, durcheinander wirbelt. Abgesehen davon gibt es eigentlich nicht die eine feste Definition. Das können kurze und konzentrierte Romane sein, aber auch richtig dicke Schmöker sind ja passend für die Strandlektüre. Genau genommen, finde ich, ist das eher so ein Gefühl. Das ist die Kopfreise, die zu einem Sommertag passt für mich, egal ob es jetzt regnet oder richtig schön ist.
0: Und natürlich will man aber auch ganz klare Buchempfehlungen und Tipps, bevor man jetzt in die Bücherei geht und sich was ausleiht oder auch in die Buchhandlung. Und es gibt auch eine ganz klare Empfehlung von Ulrich Noller.
2: Ganz klar Carla von Colin Walsh, den wir auch hier schon mit einer Lesung zu Gast hatten. Er stammt aus Irland, lebt in Belgien. Carla ist sein Debütroman. Und der Sommer ist hier die Bühne in einem kleinen Ferienort, Kinloch heißt er, an der irischen Küste, in dem auch nur im Sommer so richtig was los ist. Ist er angesiedelt und aus vielen Perspektiven und mit vielen Stimmen erzählt Colin Walsh jetzt von vier jungen Menschen in einem bestimmten Sommer. Von den Vieren sind aber 15 Jahre später, in einem anderen Sommer, zweite zeitliche Ebene, nur noch drei übrig. Die Frage ist also, was ist da passiert? Das ist ein richtig großartig komponierter und auch richtig toll erzählter Roman, der auch ein bisschen Krimi-mäßig ist, aber vor allem Coming of Age und sowas wie ein Generationenporträt der heute um die 30-Jährigen.
0: Also wer mit Carla von Colin Walsh dann durch ist, mit diesem Debütroman, und noch mehr Lesestoff haben will, noch mehr Empfehlungen, was gibt's da so an Sommerromanen gerade, die gut gehen, die man gut weglesen kann, da haben wir natürlich noch einige mehr gleich für euch. Jetzt erstmal Megalo und Sugar MFK.
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1: Und wir lesen die Romane des Jahres, die für den Sommer besonders geeignet sind. Es gibt jetzt Handverlesen von Ulrich Noller Empfehlungen. Auch ein bisschen so für alle, die so ein bisschen reif für die Insel sind.
2: In diesem Jahr gibt es tatsächlich interessanterweise so einige Romane, die auf Inseln angesiedelt sind. Und zwei davon würde ich jetzt besonders empfehlen. Zum einen für Krimi-Fans der Roman Heaven's Gate von Daniel Fassbender geschrieben. Er verlegt so dieses klassische Privatdetektiv-Roman-Ermittlermuster auf eine Insel auf den Philippinen mit einem Surfer, Caruso heißt er, in der Ermittlerrolle. Also ein Surfer-Krimi mit sehr viel Sonne, mit sehr viel Wasser, aber halt auch mit den ganzen Schattenseiten. Richtig tolle Unterhaltung, finde ich. Und zugleich auch ein spannender Blick auf die Gesellschaft dort, auf den Philippinen.
1: Also, da ist der erste Inseltipp, wenn man so will. Zweiter Inseltipp führt uns nach Gran Canaria.
2: Super Saurio, so heißt das Debüt von Meriam El Medati. Die stammt von der Insel und sie erzählt sehr unterhaltsam von einer jungen Frau mit internationaler Biografie, die in einem Supermarkt anfängt und da Karriere macht, obwohl sie den Job eigentlich hasst, aber sie hatte halt keine andere Chance. Das ist ein sehr bissiger und auch unterhaltsamer, finde ich, Blick auf die Büroarbeitsverhältnisse, die viele kennen. Das ist ja auch eine internationale Tatsache. Und es kommt dazu, das ist ihre eigene Geschichte, also ein autofiktionaler Roman.
1: Also wir sprechen gerade über Sommerromane, Zeit zu reisen, und wenn es auch nur im Kopf ist. Und auch dazu hat Ulrich einen Sommerreisetipp.
2: Ganz klar Liefern von Toma Gadi. Das ist ein israelischer Autor, lebt in Berlin allerdings. Er erzählt von verschiedensten Leuten, die für Lieferdienste arbeiten in verschiedenen Metropolen. Also Tel Aviv, Istanbul, Delhi und Berlin sind die Zentren. 4 Jahre hat Toma Gadi dafür vor Ort überall recherchiert. Und es geht um das Liefern, aber auch um die Leute, an die geliefert wird. In erster Linie allerdings natürlich um die Rider, also die Typen von den Lieferdiensten, die sind so zwischen 20 und 30 und es geht um ihre krassen, schlecht bezahlten, oft auch gefährlichen Jobs. Ich mag das sehr, wie Toma Gadi in dem Roman erzählt, weil er so nah an der Realität dran ist, weil er aber auch so tolle Lebensgeschichten erzählt und weil er das Internationale dieses ganzen Settings so klug zu einer Geschichte, die aber viele Facetten hat, zusammen vernetzt.
1: Also, wir sind ein bisschen gereist durch die Bücherwelt. Haben wir erstmal Irland gehört als Story, dann Inseln, Philippinen, Gran Canaria, Tel Aviv war jetzt auch noch mit dabei, genau. Und es ist ein kleines bisschen lustig, über Reiseromane zu sprechen. Und Ulrich Noller selber ist auch gerade verreist. Wir hatten das Gespräch ja voraufgezeichnet. Also müsst ihr bei der Überraschungsbuchpaketübergabe mit mir vorlieb nehmen, mit Shanley Anwar. Aber ihr kriegt das Überraschungspaket von Ulrich immer noch zusammengestellt, wenn ihr euch meldet. 0800 567 4x die 8. Wenn ihr neue Sommerlektüre braucht, ruft gerne an. 0800 567 4x die 8.

0: liebe den Track, ey. Der geht richtig rein. Mwaki, Cosmo, 10 vor 3.
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0: Ey, und bevor wir jetzt raushauen, an wen das Überraschungsbuchpaket von Ulrich Noller geht, hat mir Ulrich noch einen Tipp gegeben nach diesem ganzen Reiseroman. Und zwar, vielleicht mögen manche ja auch noch so einen Liebesroman.
2: Da geht's dann nach Kanada mit Jasmin Chakarami und ihrem aktuellen Roman Schattenlicht, so heißt er. Das ist die Geschichte einer jungen Frau aus München, die sich unsterblich in einen Kanadier verliebt hat und dann dahin zieht, um den Rest ihres Lebens mit ihm zu verbringen. Als Billy allerdings in Maple Ridge, so heißt der Ort, ankommt, ist alles anders als gedacht und nach merkt sie, wie toxisch das alles ist dort. Und es muss ziemlich viel passieren, bis die Sache mit der großen Liebe dann doch noch auf völlig unerwartete Weise irgendwie hinhaut. Also einerseits Kanada mit sehr viel Natur und andererseits eine mitreißende, sehr emotionale, toll erzählte True-Romance-Geschichte vom Allerfeinsten, die auch übrigens auf eigenen Erfahrungen beruht.
0: Ey Leute, scheißt auf True Crime. Wir lesen jetzt True Romance. Das klingt doch ganz nice. Und ihr könnt mir jetzt ein bisschen verraten, was eure Lieblingsliteratur so ist. Vielleicht auch, was für Sommerromane euch gut gefallen. Und die Frage geht an Nurhan aus Bornheim. Hallo, hallo.
3: Hi, ich grüße euch.
0: Ja, schön. Nurhan, was ist so immer auf deiner Leseliste? In welche Richtung geht's? Liebesroman, Reiseromane, was ist es?
3: Aktuell ist es tatsächlich Thriller. Gerne auch historische Bücher, die auf wahren Begebenheiten beruhen, aber auch sonst gerne querbeet alles. Hab eben schon gesagt, Hauptsache kein Science Fiction. Sorry,
0: Warum? Ja. Da bist du raus aus irgendwelchen Zukunftsfantasien. Also lieber der Blick zurück ist bei dir eher historisch angesagt als nach vorne, wo man nicht weiß, oder KI kommt.
3: Maximal aktuelles Zeitgeschehen, aber da sonst keine utopischen Dinge.
0: Ich finde auch Weltlage ist schon so hart genug. Was muss ich mir jetzt noch reinziehen, was in der Zukunft alles Schlimmes auf mich zukommt? Oder so in die Richtung?
3: Ja, das stimmt.
0: Und Nurhan, wenn du sagst, auch mit historischen Bezügen Thriller, also gibt's da irgendwie, weiß ich nicht, bestimmte Epochen, bestimmte Storylines? Kann es auch mal ein Blick sein von Deutschland, von Europa raus? Was ist es?
3: Gerne aus Europa raus, aber so, dass ich auch beyond der Story auch was mitbekomme, auch lernen kann tatsächlich. Darum geht's mir.
0: Okay. Hast du selber irgendwie eine Lebensgeschichte, die von Deutschland und Europa rausgeht?
3: Ja, ich habe meine Eltern kommen aus der Türkei und ich bin hier geboren und aufgewachsen, ursprünglich in Köln, jetzt lebe ich aber in Bornheim. Und also gerne Wissen aneignen und gerne durch die Welt reisen, auch mit Büchern und mit Hilfe von Büchern, das finde ich super.
0: Das ist doch mal richtig. Das ist eine gute Attitude. Das passt auch sehr gut zu Ulrich Noller. Der lässt grüßen. Und dir auch noch einen schönen Tag.
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3: Danke.
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1: 15 Uhr ist es, hier ist Katharina Niesen und jetzt geht's um Computer, aber nicht solche, die wir im Büro oder zu Hause stehen haben, sondern um den schnellsten und stärksten Computer der Welt. Laut einer neuen Auswertung steht der in China in der Metropole Shenzhen. Mehr von Tim Esselmann.
2: Der Supercomputer schafft über 2 Trillionen Rechenoperationen in der Sekunde. So eine krasse Leistung braucht man zum Beispiel in der Klimaforschung oder der Industrie, aber auch bei künstlicher Intelligenz. Das Ganze ist also nicht nur Angeberei, sondern hat auch symbolische Bedeutung, wie weit vorn ein Land beim technischen Fortschritt ist. Zum ersten Mal seit 9 Jahren hat China wieder die USA überholt, was den schnellsten Computer angeht. Und verbaut sind auch ausschließlich chinesische Chips. Der schnellste Computer Europas und damit 5. weltweit steht übrigens in NRW am Forschungszentrum in Jülich.
1: Wer Urlaub buchen will, sollte sich die Hotelbilder genau angucken. Die KI-Prüfstelle Content Guard hat je 100 Hotels auf Kreta, Sizilien, Usedom, Mallorca, in Alanya sowie in Berlin und Hamburg analysiert. Und bei 19% war wahrscheinlich KI im Spiel. Dabei wurde zum Beispiel die Ausstattung verbessert oder die Hotelanlage sauberer dargestellt. In Europa geht gut die Hälfte der 16- bis 26-Jährigen davon aus, dass sich ihre Lage in Zukunft verschlechtern wird. Das ist bei einer Befragung der TUI-Stiftung rausgekommen und das sagt Alina aus Menden dazu.
3: Oh, das ist eine echt krasse Aussage, aber es kann in manchen Hinsichten schon stimmen. Ich meine, wenn es sich jetzt gut entwickelt mit den ganzen Kriegen und so, dann würde ich sagen, vielleicht geht es uns mal irgendwann besser wieder, weil die Wirtschaft muss ja auch irgendwann mal einen Aufschwung haben.
1: Außerdem ist ein Viertel der Jüngeren der Meinung, dass die Demokratie in ihrem Land nicht so gut funktioniert. In Münster soll gleich eine Weltkriegsbombe entschärft werden. Der Bereich rund um den Hauptbahnhof ist deshalb gesperrt. Das betrifft Züge von Münster nach Essen, Dortmund oder Coesfeld, also den RE2, 7 und 42 und den RB 89. Wenn möglich, werden die Bahnen umgeleitet. Die Weltkriegsbombe war bei Bauarbeiten in der Nähe des Preußenstadions gefunden worden. Und noch ein bisschen Angeberwissen in Sachen Hitze. Mindestens 94 Millionen Menschen in Europa müssen heute tagsüber durch Temperaturen von über 35 Grad. Die meisten in Spanien und Frankreich, das hat die Nachrichtenagentur AFP ausgerechnet. Demnach sind auch bei mehr als 350 Millionen Leuten in Europa mehr als 30 Grad angesagt. Jetzt nochmal das Wetter bei uns, bisschen konkreter. Es bleibt bei Sonne und einer teilweise krassen Wärmebelastung, vor der auch gewarnt wird. Die Temperaturen ziehen auch schon deutlich an. In Berlin und Bremen 33 Grad, in Neuss bis 36. Morgen und übermorgen wird es immer heißer. Freitag sind in NRW bis 40 Grad angesagt und Richtung Wochenende sieht es dann auch nach Gewittern aus.
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4: Hey, boah. Wir gehen ja wirklich hier auf die krassesten Temperaturen zu. Was war das? 40 Grad, dies, das. Wie finden wir das denn?
5: Das ist mir warm genug. Das ist mir warm genug.
4: Ja, genau. Ich finde auch, genug ist genug, Freunde. Thermometer kann sich auch mal ein bisschen entspannen.

0: every day. Cosmo hier, 14:15 haben wir gleich. Und zieht euch das mal rein. Stellt euch vor, ihr habt einen Dönerladen, ja? Und dann kommt eure Tochter irgendwann mal an und sagt, Anne, Baba, ich esse nur vegan, also kein Fleisch mehr und überhaupt gar keine tierischen Produkte. Was ein Plot-Twist, ne? Ist aber genauso passiert im Grunde im Leben von Flut-Influencerin, von Kochbuchautorin Serai. Serai, du schmutzest schon im Hintergrund. Wie haben deine Eltern damals reagiert, als du das denen verkündet hast? Ich bin vegan.
1: Ich glaube, der erste Moment war so eine leichte Schockstarre. So wie, du isst kein Fleisch mehr. Was ist mit deinem Protein und deinen Vitaminen? Aber ja, heute feiern sie mein Essen.
0: Kam Mama manchmal noch an mit, hier, aber Hühnchen geht doch.
1: Also mein Papa war immer so, ja, Hühnchen ist ja kein richtiges Fleisch und Fisch ist ja auch kein richtiges Fleisch. Alles, was so hell war, war kein richtiges Fleisch. Ich so, doch, ist auch ein Tier.
0: Auch. Jetzt isst du seit 12 Jahren vegan, ernährst dich so und du bist sehr erfolgreich. Du schreibst Kochbücher. Du hast über 200.000 Leute, die dir auf Insta folgen und deine Rezepte haben alle so einen orientalischen Twist. Sind deine Eltern jetzt sehr stolz auf dich?
1: Ich glaube, sie lieben auch das, was ich tue, weil sie einfach sehen, dass ich dabei aufblühe. Und wenn ich glücklich bin, dann ist es ihr Glück.
0: Und ich glaube, Essen verbindet, ne? Ich meine, ihr seid so gesehen in der Gastro-Szene unterwegs, unterschiedliche Ecken. Haben die immer noch den Dönerladen?
1: Also mein Bruder, der hatte diesen Dönerladen und jetzt ist daraus eine neapolitanische Pizza, so ein Pizza-Restaurant geworden.
0: Von ihm selber oder noch von anderen Leuten?
1: Nee, tatsächlich von ihm selber. Und er hat auch den zweiten Platz belegt für die beste neapolitanische Pizza in Deutschland.
0: So wie, also jetzt, ich hoffe, es hören uns keine Italienerinnen und Italiener zu, aber das ist doch ganz oft so, dass bestimmte Pizzerien von nicht-italienischen Menschen auch sehr gut geführt werden. Ich will niemanden dissen. Aber kommen wir nochmal zurück zu dir. Also vielleicht auch so dieses, wenn man sich vegan ernährt, vielleicht spielen ja manche Leute auch mit dem Gedanken, wollen das auch mehr und haben dann aber so Sorgen wie eben Proteine, nicht satt werden, dies, das. Was konntest du da immer?
1: Also das Erste, was ich tatsächlich immer mache, ist komplett mit meinen Gerichten zu überzeugen, indem ich ihnen High-Protein-Gerichte auftische, wo ich nicht erwähne, dass es vegan ist. Und dann essen sie es und sie merken, oh mein Gott, das schmeckt wie Chicken. Und dann sage ich so, hey, da sind übrigens 20 Gramm Protein enthalten. Und die Blicke sind dann immer, ja, so ein Geschenk für sich. Und so kommt man automatisch ins Gespräch.
0: Und was sind so die High-Protein-Lieferanten? Was ist es? Quinoa oder wo ist ganz viel drin?
1: In Quinoa sind tatsächlich über 25 Gramm Eiweiß enthalten. Unter anderem ist Tempeh ein super Eiweißlieferant, Edamame, Tofu. Und wenn man Tofu richtig zubereitet, ich weiß, da ist ein bisschen Vorurteil da bezüglich Tofu, dann kann das Ganze auch wirklich nach Döner schmecken.
0: Okay, für alle, die quasi wirklich so nach diesem Fleischgeschmack auch suchen, auch wenn sie sich bewusst vegan ernähren wollen. Und jetzt für die heißen Tage, hast du noch einen spontanen Tipp so als Gericht?
1: Ich liebe aktuell Melonensalat in Kombination mit Granatapfelkonzentrat, frischer Minze und...
0: Ich kenne das dann mit Feta, aber das geht ja dann nicht. Das ist ja tierisch. Was nimmst du dann noch?
1: Es gibt auch pflanzlichen Feta, aber ich lasse den Feta raus. Ich mag es tatsächlich auf diese Art mehr.
0: Also pur mit den Gewürzen und der Melone. Ah, jetzt kriege ich doch Hunger, obwohl ich Mittagessen hatte.
1: Ganz viel Zitrone.
0: Wir sprechen gleich weiter mit Kochbuchautorin, Food Influencerin Serai. Wobei, das ist auch spannend, erst kamen die Bücher, dann so.

0: Cosmo um gleich 3:30. Und wenn ihr noch keinen Hunger hattet, dann kriegt ihr gleich welchen. Weil ich sag mal so, Granatapfelsirup, Auberginen, Pistaziencreme, wie lecker ist das alles bitte? Und das sind so ein paar der Zutaten, mit denen Sarah sich sehr, sehr gut auskennt. Foodbloggerin, Unternehmerin, Spiegel-Bestseller-Autorin, hat 3 Kochbücher rausgehauen. Die heißen Orient trifft vegan, Orient trifft fit, vegan trifft Orient Express, wenn man es mal schnell kochen will. Also Sarah sehr erfolgreich unterwegs. Vielleicht gehen wir aber erstmal an die Anfänge deiner Liebe zum Essen und Kochen. Hast du Mama immer so über die Schulter geguckt in der Küche?
1: Das unter anderem auch, aber so meine richtige Liebe hat damals angefangen, als ich die 40 Kilo abgenommen habe, die ich jetzt weniger habe. Mhm. Und dann habe ich mich noch intensiver mit Ernährung auseinandergesetzt und habe da einfach so eine richtige Leidenschaft entwickelt.
0: War das so ein Moment, dass du gesagt hast, okay, ich fühle mich nicht wohl in meinem Körper, ich muss jetzt was verändern? Und darüber hast du dann auch über Nährstoffe, über die Zutaten und alles nochmal anders nachgedacht? War es so ein Moment?
1: Ganz genau. Also ich hatte auch chronische Entzündungen unter anderem und dann habe ich mich ein bisschen reingefuchst in die Ernährung. Und dann bin ich auch auf die Tierthematik aufmerksam geworden. Und so ist alles Hand in Hand zusammen. Habe ich dann gespürt, oh mein Gott, so die Ergebnisse. Mein Körper fühlt sich besser, meine Haut glowt mehr. Ich fühle mich besser, ich habe das Essen geliebt. Ich habe es geliebt, wenn ich gekocht habe, die Leute es probiert haben und nicht ansatzweise erahnen konnten, dass da irgendwie kein Fleisch drin ist.
0: Ja. Ja. Und dann ist ja das Spannende, dass du eben Bücher erst rausbringst und dann auf Social Media big wirst, was ja normalerweise umgekehrt ist. Ne? Und wie ist denn überhaupt die Netz-Community so auf dich aufmerksam geworden?
1: Es gab tatsächlich damals eine Gruppe auf Facebook, das hieß das vegane Tellerchen und dort habe ich einfach mal so ein paar Bilder gepostet, sowas wie Sarma, gefüllte Weinblätter und wenn man damals so 200 Likes drauf bekommen hat, dann war das so richtig viel und alle meinten, oh mein Gott, du musst unbedingt ein Kochbuch machen und weil ich den Menschen einfach zeigen wollte, wie man auch ohne Tier kochen kann, habe ich einfach angefangen, dieses Kochbuch zu kreieren. Und innerhalb von kürzester Zeit ist das zum Spiegel-Bestseller geworden. Also ich erlebe auch ganz oft, dass Menschen mich vom Coverbuch kennen, aber mir zum Beispiel auf Instagram gar nicht folgen.
0: Ah, krass, weil es gibt ja mehrere Cover, aber zum Beispiel eben in einem hast du so ein auch sehr orientalisches Outfit an, so türkis mit goldener Schnalle um und dann hast du auch noch so ein Tablett, wo eine Kanne drauf ist. Also es ist auch nicht nur im Titel rein vom Wort her Orient, sondern auch vom Stil und Style, das Gebäude, wo du stehst, das repräsentiert auch Orient. Und da gibt es aber auch manchmal Leute, die das kritisch diskutieren, den Begriff heutzutage. Wie siehst du diesen Diskurs?
1: Tatsächlich finde ich jetzt auch unter anderem die Fashion, die ich da trage, die Kleidung, die Kultur, das nach außen einfach leben zu dürfen, dann, wenn ich darauf Bock habe, ist für mich einfach eine Bereicherung.
0: Why not? Und wo fängt für dich Orient an und wo hört's auf? Ist das eine Frage von Geografie oder was ist es, ein Mindset?
1: Für mich ist das, weil ich unterschiedliche Wurzeln habe. Ich habe ja unter anderem türkische, kurdische, persische, deutsche. Wäre schwierig gewesen, mich so zu nennen, ne, so persisch trifft das. Und ich war dann so Orient. Ich bin euer Orient Girl.
0: Ich bin so, genau, ich bin nicht nur ein Land, ich bin eine ganze Region.
1: Ich bin alles für euch.
0: Okay. Auf jeden Fall haben wir ja schon so ein bisschen angesprochen, dieser Momentum abnehmen war ja auch nochmal verknüpft mit deiner Art der Ernährungsumstellung. Und da finde ich es auch sehr spannend, dass es in deinen Kochbüchern wiederum keine Kalorienangaben gibt, bewusst nicht. Warum das so ist, das wollen wir gleich noch deutlicher besprechen mit Foodbloggerin, Bestseller-Autorin Sarah.
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0: Soul dreht nochmal auf in seinem Seven Nation Army Cover. Cosmo, gleich einmal 20 vor 4. Ey, und diese Frau hat es geschafft, vegan auf die Karte zu setzen, aber so richtig. Über 200.000 Follower auf Instagram, fast 50.000 Follower auf TikTok. Das sind super, super viele Leute, die eben Sarah folgen, weil sie gerne diese ganzen Tipps kriegen wollen rund um vegane und orientalische Rezepte. Und Sarah, bei dir ist es ja auch so, dass du gesagt hast, bei dir fing die Liebe zu dem Essen und Kochen und alles an in so einem Prozess des Abnehmens. Und wenn man bei dir in den Kommentarspalten dann auch so guckt, geht es auch ganz schnell bei bestimmten Rezepten auch darum, um Körperbild, Abnehmen, Wahrnehmung und so weiter. Wie gehst du damit um?
1: Mir ist einfach super wichtig, dass jeder, der auf meiner Seite ist, dass er sich komplett wohlfühlen kann und weiß, dass ich inspirieren möchte und nicht belehren möchte oder in irgendeine Richtung drängen möchte, sondern dass ich zeigen möchte, dass jeder von uns auf seine ganz eigene Weise schön ist. Und wenn wir das Schönste und das Gesündeste aus uns herausholen können durch Bewusstsein und gesunde Ernährung, dann ist das so.
0: Dann ist das das Beste. Aber du machst halt auch ganz bewusste Dinge, so Triggerwarnungen, zum Beispiel für Menschen mit Essstörungen, sieht man bei dir in den Posts teilweise oder in den Kochbüchern eben sind keine Kalorienangaben direkt drin, dann kann man so über QR-Code freischalten. Das sind so bewusste Schritte, die du dir überlegt hast.
1: Ganz genau, weil ich selbst das kannte, dass ich irgendwann angefangen habe, schon so obsessiv mich auf die Waage zu stellen und jede Zahl und jedes Gramm am Anfang zu beobachten. Und als ich gemerkt habe, das geht in keine gute Richtung, habe ich an einem Tag meine Waage genommen, aus dem Fenster geschmissen und gesagt, ich habe sogar eine Aufnahme, ich so nie wieder und ich habe mich jetzt locker seit 3 Jahren nicht mehr gewogen. Und ich liebe dieses Gefühl. Und ja, Zahlen sollen uns nicht bestimmen, das Essen soll inspirieren und schmecken. Und deswegen, wer dennoch aus Fitnessgründen und gut mit Zahlen umgehen kann, so bitte QR-Code abkennen.
0: Genau. Schön. Aber man muss es eben nicht.
1: Ganz genau.
0: Und du verbindest ja eben auch mit deinem Food-Content auch nochmal zwei Welten, die vielleicht nicht ganz auf den ersten Blick zusammengehören. Veganismus und muslimisch geprägte Kultur ist ja auch so ein Ding. Und gerade, wenn man aus muslimisch geprägten Families kommt, wo, du hast es eben schon gesagt, den Spruch kenne ich auch, Hühnchen ist doch kein Fleisch.
1: Genau.
0: Wie geht man damit um? Mit diesem, ja, ich würde mal sagen, harten Gegensatz vielleicht manchmal.
1: Ich glaube, wie in vielem im Leben einfach ein bisschen leichter die Dinge nehmen und wieder zu meinem Motto inspirieren, geiles Essen kochen, mit Menschen in Gespräche gehen, aber ohne irgendjemanden belehren zu wollen.
0: Voll. Und wenn wir jetzt ein bisschen in die Zukunft schauen, kann es sein, dass du, wenn du jetzt weiter überlegst, was du kulinarisch angehen willst, nochmal andere Foodwelten für dich entdecken könntest?
1: Ja, tatsächlich werde ich ja jetzt auch bald einen Retreat in Andalusien, in Spanien organisieren. Okay. Und im September geht's los. Und dort möchte ich dann quasi mit den Mädels vor Ort kochen und den Menschen auch live begegnen.
0: Wobei Andalusien so Alhambra-mäßig, das ist ja auch schon muslimisch geprägt gewesen früher sehr. Und da gibt's auch Fusion sehr viel, was das Essen angeht, oder?
1: Genau, und ich liebe so die Verschmelzung aus der spanischen Leichtigkeit und so diesen orientalischen Flair dort unten. Und ich glaube, genau das repräsentiere ich auch ein bisschen. Und deswegen, ja, ich liebe diesen Ort.
0: Wahrscheinlich gibt es dann demnächst von Sarah irgendwie orientalische Tapas in die Richtung.
1: Genau.
0: Ja, danke dir für den Besuch in Cosmo. Foodbloggerin, Buchautorin, Unternehmerin Sarah hat uns gezeigt, vegan ist lecker und kann Spaß machen. Danke dir.
1: Ich danke.

0: da war es schon zu Ende. Wakanda Forever, Kendrick Lamar und SZA zusammen, ne? Haben wir noch vom Soundtrack gehört. Also, wie ist es, wenn man mit der Schule fertig ist und man möchte studieren gehen? Dann war immer so ein bisschen Gatekeeping angesagt, dass die Unis sagen, ah, hier kommst du ja nicht rein. Aber das ändert sich jetzt ein bisschen.
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1: Die Schlagzeile.
2: Euer Abischnitt wird bei der Vergabe der Studienplätze immer unwichtiger.
1: Die Details.
2: Ihr habt das Abi frisch in der Tasche, ihr freut euch. Freiheit, ich komme. Die Welt steht euch offen. Nun ja, zumindest fast. Ihr entscheidet euch für ein Studium und merkt, oh, an meiner Wunschuni brauche ich ein 0,7er Abi für mein Pflanzen- und Gewürzkundestudium. Das ist häufig auch immer noch wichtig, aber es wird besser, denn laut Zentrum für Hochschulentwicklung haben zum kommenden Wintersemester nur noch weniger als ein Drittel der Studienangebote in Deutschland eine Zugangsbeschränkung, wie zum Beispiel ein Numerus Clausus oder ein Eignungstest. Vor 6 Jahren waren es noch über 40%.
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2: Klingt super, trotzdem hier ein bisschen Einordnung für euch. Die Chancen, euer Wunschstudium zu beginnen, waren wohl noch nie so gut wie jetzt. Trotzdem ist die Wahl des Studienfachs nicht überall ein Wunschkonzert. Manchmal müsst ihr ein bisschen flexibel sein, zum Beispiel bei der Ortswahl, vielleicht auch mal bei der Fächerkombi. Achtet auch auf neue Studienangebote, es gibt immer mehr neue Fächer. Gerade in beliebten Städten wie Berlin, München oder Leipzig, da gibt es immer noch in vielen Studienfächern Zulassungsbeschränkungen. In Thüringen, Rheinland-Pfalz oder Brandenburg stehen die Chancen aufs Wunschfach deutlich besser.
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1: 4 Uhr ist es gleich. Ich bin Katharina Niesen und wir gucken zuerst auf ein Urteil, das die Rechte von Frauen im Fußballbusiness stärkt. Der internationale Sportgerichtshof CAS hat entschieden, dass Spielerinnen nicht wegen einer Schwangerschaft gekündigt werden dürfen. Mehr von Tim Esselmann.
2: Es ging um den Fall von Maja Gotberg. Sie ist Spielerin beim italienischen Club Lazio Rom. Vor 2 Jahren stieg der in die erste Liga auf. Im Raum stand, dass Gotberg ihren Vertrag verlängert und mündlich war schon alles fix. Doch kurz vor der Unterschrift wurde Gotberg schwanger und teilte das auch ihrem Club mit. Der wollte die Vertragsverlängerung deshalb canceln. Der Sportgerichtshof sagt, das war nicht okay. Die Spielerin bekommt jetzt Schadensersatz. Mutterschutz ist in den FIFA-Regeln verankert und Gotberg selbst sagt auch, Schwangerschaft dürfe nie ein Thema sein, das einer Spielerin die Karriere verbaut. In Deutschland verbietet das Gleichbehandlungsgesetz grundsätzlich, dass Frauen wegen einer Schwangerschaft im Job benachteiligt werden.
1: Eine Konferenz der UNO hat nochmal eine Erklärung rausgegeben zu AIDS. Demnach soll die Welt bis 2030 die Epidemie als Gefahr für die öffentliche Gesundheit beenden. Dabei geht es um eine Art Absichtserklärung, in der die Länder sagen, dass sie weiter gegen das HIV-Virus kämpfen wollen. Laut den UNO-Zahlen haben sich 2024 rund 1,3 Millionen neu infiziert. Vor allem in armen Ländern sind Millionen Menschen von lebensverlängernden Medikamenten abgeschnitten. Es gibt Unterstützung für die Forderungen nach mehr Schutz vor digitaler Gewalt und Deepfakes. Vom Bundestag haben die Initiatoren eine Petition an Abgeordnete übergeben. Titel ist »In Solidarität mit Colleen Fernandes«. 10 Forderungen an die Bundesregierung. Mehr als 330.000 Menschen haben ihren Namen runtergesetzt. In NRW dürfen jetzt auch Schülerinnen und Schüler in der Oberstufe nachmittags Hitze freikriegen. Schulministerin Feller sagt, das geht, wenn eine Stunde auf 30 Minuten verkürzt wird, sodass trotzdem alle Fächer stattfinden.
3: Dann können die Schüler und Schüler noch vormittags in der Schule sein, aber ab mittags frei bekommen.
1: Eigentlich gibt's für die Klassen 11 bis 13 kein hitzefrei. Das ist also eine Ausnahme. Erstmal gilt die bis Ende Juli. Und dann gucken wir noch auf 2 Länder, bei denen es in Sachen Tech-Branche oft drum geht, wer vorne liegt. China hat jetzt den leistungsstärksten Computer der Welt. 9 Jahre lang stand der in den USA. Ein deutscher Computer taucht auf Platz 5 im Ranking auf. Er steht im Forschungszentrum in Jülich. Die Einheit für Rechenleistung, die da zählt, heißt übrigens Exaflop. Und der neue Supercomputer Lineshine in Shenzhen kommt auf eine Dauerleistung von 2,2 Exaflops. Auch am Abend kühlt es kaum ab. Sonne und meist über 30 Grad sind noch angesagt. In den nächsten Tagen bleibt sonnig und wird immer heißer. Morgen in Bremen 31 Grad, in Berlin 35 und in Siegen sogar schon bis 38. Dazu wird weiter gewarnt, dass die Wärme teilweise echt extrem belastend werden kann. Freitag können es in NRW bis 40 Grad werden. Zum Wochenende sieht es dann auch nach Gewittern aus.
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4: Hello, hello, hola. Wer wegen Bad Bunny vielleicht immer noch so komplett im Latin-Vibe ist, hier kommt jetzt ein Salsa OG. Das ist so eine richtige Ikone aus Panama.

0: passt auch perfekt zu den Temperaturen gerade. Ruben Blades spielt in 2 Wochen in Berlin im Tempodrom. Der Mann hat schon 25 Grammys im Leben abgeräumt. Und er kommt auch zusammen mit Verstärkung mit der Roberto Delgado Big Band. Also es wird richtig, richtig groß am 10. Juli in Berlin. Und mit ein bisschen Glück könnt ihr gleich auf der Cosmo-Gästeliste für das Konzert landen.
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Cosmo und willkommen zu einer Kopfstimme, die es in sich hat aus Südafrika von Bongiswe Mamandla. Die ist wirklich einmalig.

0: Manchmal steht jemand im Rampenlicht und du denkst so, oh mein Gott, die Person ist so erfolgreich, da muss es doch bestimmt mega krass im Leben laufen. Und manche halten die Fassade, aber der Songwriter, Gitarrist, Sänger aus Südafrika, Bonga Silma Bandla, der macht das so nicht. Der macht auf seinem neuen Album Ningubani im Grunde alles sehr transparent. Es geht bei ihm um krasse Lebenseinschnitte, Aufwachsen ohne Vater, Depressionen, viele Enttäuschungen, die er im Leben erlebt hat. Und er macht das so transparent, weil er uns allen mit seiner Lebensgeschichte Mut machen will, Hoffnung machen will. Und im Grunde ist dieser Track hier, Kode, aus seinem neuen Album, ein bisschen so das Album in a nutshell. Und wir hören vom Artist selbst, worum es da genau geht.
1: I wanted to acknowledge all the things that I've overcome.
2: Ich wollte alle Dinge anerkennen, die ich überwunden habe. Darum geht's im Song. Es bedeutet, ich habe einen weiten Weg hinter mir. Also ich habe einiges durchgemacht. Wenn man mich sieht, sieht's an der Oberfläche easy aus. Aber ich hatte ein schwieriges Leben.
1: I had a difficult life.
0: Bonga Silma Bandla ist das aus Südafrika. Unser Album der Woche, check mal aus auf kosmoradio.de. Alle Infos zu dem Artist. Und ja, vielleicht ist gerade dieser Track hier, Kode, für alle unter uns genau das Richtige in diesem Moment, die ein bisschen strugglen, weil es zeigt, ja, Struggle is real und man kann es auch überwinden.
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0: Arlo Parks, hier noch so ein bisschen mellow layback. Auf dem neuen Album ist ja noch mehr Club Sounds angesagt. So, wenn ihr jetzt möglicherweise bei den aktuellen Temperaturverhältnissen denkt,
1: ich bin nicht heiß, mir ist heiß.
0: Wenn ihr so denken solltet, dann hab ich was für euch. Cool Down mit einem Drink, das ist ein richtiger Klassiker, den es in jedem Dönerladen gibt. Bei den einen aus dem Plastikbecher, bei den anderen so Deluxe, frisch angerührt. Ayran, genau. Jan Dummler aus dem Cosmo-Team hat sich umgeschaut, erklärt uns jetzt, warum Ayran im Sommer einfach beste ist.
2: Ayran und wir sind der Hitze einfach Match made in heaven. Ich bin durch Köln gelaufen, hab mit den Leuten darüber geredet, warum sie finden, dass Ayran das perfekte Sommergetränk ist.
3: Es ist lecker, deswegen.
4: Es kühlt, es ist salzig, wir verlieren viel Wasser, wir schwitzen zu viel. Und Salz ist gut, das brauchen wir dann.
5: Ist gut für den Darm, erfrischend, nahrhaft und mal was anderes.
6: Ich sag nur, Ayran ist hired. So, wer im Sommer nicht probiert hat, so richtig kalt mit Minze, hat das Leben noch nicht geschmeckt.
0: Rede, auf jeden Fall.
2: Ja, ist genau, was die auch alle sagen. Ayran gleicht den Elektrolythaushalt aus, es gibt dem Körper Flüssigkeit zurück und der Joghurt kühlt, ohne den Magen zu überlasten, wie es manchmal eiskaltes Wasser tun kann. Und es ist einfach mega nährstoffreich, weil Ayran ja quasi ein Getränk und eine Speise in einem ist.
0: Voll. Und wir haben ja gerade gehört, Ayran ist hired, also Leben. Das ist total wahr für viele. Es ist ja nicht nur Leben, sondern sogar auch Heimat. Ne? Also wenn wir jetzt mal gucken, und da gibt es immer, finde ich, so ganz viel Streitereien, wer so beansprucht, wer hat Ayran erfunden?
2: Ja, das kann man nicht so sagen, weil vom Balkan über Zentralasien bis zum Nahen und Mittleren Osten, alle haben irgendwie eine Form von einem Joghurtgetränk, ob es jetzt Lassi ist, ob es Ariani ist, ob es Du ist, ob es Tan ist. Da gibt es nicht so viele Unterschiede.
0: Da gibt es ganz viele Variationen auf jeden Fall. Und es ist ja so, wir hier jetzt in Deutschland setzen im Sommer eher auf extrem süße Limonade. Und auf der anderen Seite zeigt ja dieses jahrhundertealte Ding, Ayran, dieses salzige Joghurtwasser, wie auch immer man es dann noch nennt, das ist eigentlich so ein perfektes Functional Food.
2: Ja, voll. Plus es ist genau das Gegenteil zu Softdrinks irgendwie, weil es ist eher säuerlich als süß und eher cremig als klebrig. Ich habe noch mit den Leuten in Köln gefragt, was sie damit kulturell verbinden.
7: Seit der Kindheit trinken wir halt Ayran zu den randomsten Anlässen.
8: Ich verbinde es eher mit Kultur und Familie, dass man das halt abends trinkt, nach einem leckeren, sehr viel Essen. Deswegen mag ich das voll gerne.
5: Gestern hatte ich noch ein bisschen Joghurt über, selbstgemachten Joghurt von meiner Mutter. Und dann habe ich es umgerührt und dann war das ein erfrischendes Getränk zum Abend.
0: Perfekt, das kenne ich auch von meiner Mama. Die macht auch manchmal Joghurt und dann machen wir Duch daraus mit Minze schön drauf. Die Variation kenne ich. Wie ist das bei dir?
2: Ja, ich kenne es auch als Du, also die kurdische Version. Die macht mein Vater immer, wenn er irgendwie, also wenn die Tage so heiß sind, nimmt er was vom fettigen Joghurt, macht Sprudelwasser rein, auch ein bisschen Kräuter und umrührt es. Also das ist für mich auch absolute Erinnerung an die Kindheit.
0: Ja, und Ayran ist eben nicht nur Nostalgie, es ist auch ein richtiges Superfood, bester Drink zum Abkühlen in diesen heißen Tagen.
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0: war ja selbst nicht bei den Düsseldorf-Konzerten am Wochenende bei Bad Bunny, aber gefühlt durch meine ganzen Insta-Stories, TikToks, dies, das, war ich gefühlt auf jeder Position da in dem Stadion mit am Start. Bad Bunny, der feiert ja mit seiner Musik den Style der Altmeister, wenn es um auch Salsa geht. Und einer von diesen Salsa-Altmeistern wiederum, der kommt in 2 Wochen nach Berlin.
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0: Ruben Blades kommt in 2 Wochen am 10. Juli nach Berlin ins Tempodrom. Wer ist dieser Mann? Das ist ein richtiger, ja, aus Panama stammender Singer-Songwriter, der schon, ich sag mal, das spricht ja für sich, 25 Grammys abgeräumt hat mit seiner Musik und er ist einfach mega.
2: Ella era una chica plástica, de esas que veo por ahí.
0: Wenn ihr ihn auf seiner Fotografias-Tour live erleben wollt, Ruben Blades, dann meldet euch jetzt schnell. 0800 567 4x die 8. Und er kommt natürlich nicht alleine. Er ist wie in den letzten Jahren schon so oft begleitet von der Roberto Delgado Big Band. Das wird richtig big im Tempodrom dann. Und sie performen eben von diesem Album Fotografias, das auch schon ein Latin Grammy nochmal fürs beste Salsa-Album abgeräumt hat. Also es ist ein sehr prämierter Abend, den ihr da erleben könnt, wenn ihr jetzt schnell die 0800 567 4x die 8 wählt. Und ich sag mal so, zu so einer Salsa Night, da geht man doch nicht alleine. Natürlich ist das hier eine Kombi aus einem Plus-1-Ticket. Also ihr könnt noch ein Bestie mitnehmen an eure Seite, um dann solche Sounds hier gemeinsam zu zweit zu genießen. Am 10. Juli in Berlin im Tempodrom. 0800 567 4x die 8. Und jetzt stimmen wir uns schon mal ein auf eine lange Salsa-Nacht. Ruben Blades mit dem unvergesslichen Willy Colon, den Bad Bunny ja auch sehr feiert, mit dem Track Plastico.
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0: Roberto Delgado Big Band. Der Mann aus Panama wird einfach nochmal sein Album Fotografias richtig abfeiern. Es ist Latin Grammy prämiert und es wird auf jeden Fall ein zauberhafter Abend am 10. Juli im Tempodrom in Berlin. Es wird spektakulär und wir schicken hin und packen auf die Cosmo-Gästeliste Didi aus Köln. Hallo, hallo.
1: Hallo, ihr seid crazy, mega.
0: Du bist crazy, weil du wohnst ja nicht in Neukölln, sondern in Köln-Köln, in Nordrhein-Westfalen und machst dich dann auf die Reise mit der, ich weiß nicht, mit der Deutschen Bahn, wenn sie dann wieder verlässlich fährt oder mit dem Auto nach Berlin für das Konzert?
1: Ich glaube, ich werde eher, so wie die Lage im Moment ist, mit dem Auto fahren. Das ist sicherer, dass ich da auch ankomme.
0: Didi, wie sehr fühlst du Salsa?
1: Mega, schon seit meinem Studium. Ich habe Lateinamerika-Studien studiert und seitdem bin ich infiziert.
0: Warst du auch schon mal in Panama?
1: In Panama selber nicht, aber ich war auf Kuba, ich habe in Mexiko gelebt, insofern ich bin da ziemlich mit drin.
0: Okay, und was ist so die Essenz von Salsa? Wenn du jetzt sagen müsstest, ist das ein Lebensgefühl, ist das ein Vibe, was ist es?
1: Es ist Lebensfreude, pur. Das ist einfach, du hörst es, du lebst es, du tanzt es, du lebst es, ist mega.
0: Pura
1: und du hast immer direkt gute Laune.
0: Du hast direkt gute Laune, wenn du die Vibes hörst. Ja, das verstehe ich voll. Ah, jetzt kriege ich bei diesen Temperaturen fast schon das Gefühl, als wären wir auch schon irgendwo lateinamerikanisch unterwegs. Didi, ich wünsche dir auf jeden Fall einen schönen Abend. Nimmst du dann jemanden aus Köln mit oder wie machst du das dann mit dem Plus 1?
1: Nee, ich habe gerade schon erzählt, ich werde meinen besten Kumpel, mit dem ich auch studiert habe, der wohnt in Berlin.
0: Ah.
1: Und ich glaube, ich überrasche ihn einfach damit, dass wir da zum Konzert aufschlagen.
0: Vielleicht sagst du ihm nur vorher, dass er sich den 10. Juli Tempodrom Berlin dann noch im Kalender vermerkt, damit er das nicht verpasst und vercheckt und stehst nicht zu holper die Holper da vor seiner Tür. Dann,
1: ne? Nee, das werde ich schon vorher ankündigen, danke.
0: Didi, viel Spaß bei Ruben Blades.
1: Ich danke
0: Blades.
1: Euch,
0: gerne.
1: Mega, ihr seid die Besten.
0: Danke.
1: Und Cosmo muss bleiben.
0: Ja. Yeah.

0: Cosmo hier. Was habe ich eben in meinem Feed gehabt? Die Meldung, jeder Fünfte in Deutschland kann sich gar keinen Urlaub leisten. Oh mein Gott. Und andere gönnen sich richtig. Und falls ihr zu der Fraktion gehört, die sich Urlaub eben noch leisten können und dann so ein bisschen rumgucken, scrollen oder in Prospekten, dies, das. Jeder kennt ja den Moment, da siehst du so krass türkisblaues Wasser in den Bildern oder du hast so die krassesten Wohnungen und Häuser und dann kommst du an und denkst, es ist gar nicht so wie vorher auf den Fotos. Ja, Reiseanbieter haben ja immer schon ihre Fotos Photoshop-technisch gepimpt und alles schicker gemacht, aber durch die KI kommt das Ganze nochmal auf ein ganz neues Level.
1: Ich habe mir für 500 Euro eine Ferienwohnung gebucht, bin da reingegangen, es war alles verschimmelt, wirklich, ich habe noch nie so viel Schimmel gesehen wie in dieser Wohnung.
0: Ja, hier auf TikTok, Kilian beschwert sich. Ist kein Einzelfall übrigens. Verbraucherschützerinnen und Schützer, die warnen, die sagen, wenn Bilder nicht mehr nur schöner, sondern auch grundlegend verändert werden, dann ist das natürlich auch bewusste Täuschung. Auf der anderen Seite die Good News. Seit kurzem sind Apps aktiv, die checken, wie viel KI bei der Erstellung von Fotos wirklich auch nachgeholfen hat. Und Ergebnis, fast 20%, also fast jedes fünfte Hotelbild im Urlaubsprospekt war eben mit KI gefaked. Zieht euch das mal rein. Ob jetzt nur so ein bisschen retuschiert oder so ganz komplett gefaked, darüber gibt's jetzt keine Aussagen. Aber trotzdem besonders betroffen. Jetzt kommt's, falls ihr den Urlaub dahin geplant haben solltet. Hotels auf Kreta, die übertreiben richtig heftig. Und da fordern natürlich Verbraucherschützer, dass die KI-Bearbeitung angegeben werden muss in Zukunft. Und für uns Urlauberinnen und Urlauber bleibt nur eine Rückerstattung zu beantragen oder natürlich kann man nochmal mit den Bewertungen des Hotels ein bisschen reinhauen und dann kann man vielleicht dadurch auch langfristig aussieben.

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1: 17 Uhr, hier ist Katharina Niesen. Wenn es um deutsche Basketballer geht, fallen einem ja meist Namen wie Dirk Nowitzki, Dennis Schröder oder die Wagner-Brüder ein. Jetzt kann man sich wohl zwei weitere Spieler merken, die bald Stars in der nordamerikanischen Profiliga werden könnten. Hannes Steinbach und Christian Anderson. Mehr von Tim Esselmann.
2: Steinbach und Anderson wurden letzte Nacht gedraftet. So heißt es, wenn Clubs sich in den USA neue Talente sichern. Drumherum gibt's immer eine große Show. Steinbach und Anderson wurden beide vom selben Club verpflichtet, den Charlotte Hornets. Hannes Steinbach ist mit einer Basketballlegende aufgewachsen. Sein Vater hat früher zusammen mit Dirk Nowitzki in Würzburg gespielt. Und deswegen hat auch Nowitzki sich nach dem Draft gestern bei Hannes Steinbach gemeldet. Nowitzki sagte, er kennt Hannes schon seit er geboren ist, dass er seinen Weg verfolgt hat und stolz auf ihn ist.
1: Fans müssen auch im Moment in der NBA-Pause nicht auf Basketball verzichten. Nächste Woche stehen deutsche Nationalspiele in der WM-Quali an. In Deutschland hat letztes Jahr etwa jede fünfte Person allein gelebt. Ungefähr so viele wie im Jahr davor. Sehr verändert hat sich die Zahl, wenn man 20 Jahre zurückguckt. Da waren es noch viel weniger. Fachleute sagen, dass das nicht grundsätzlich schlimm ist, sondern auch bedeutet, dass sich mehr Leute eine eigene Wohnung leisten können. Vor allem bei Frauen war das früher anders. Der internationale Sportgerichtshof CAS hat den Mutterschutz im Frauenfußball gestärkt. Der Verein Lazio Rom muss seiner ehemaligen Spielerin Maja Gutberg Schadenersatz zahlen. Beide Seiten hatten sich mündlich auf einen Vertrag geeinigt. Als Gutberg danach von ihrer Schwangerschaft erfuhr, wurde der beendet. Der Sportgerichtshof hat entschieden, das war nicht okay. In NRW hat wieder jemand ein Trikot getragen, das möglicherweise gegen das Grundgesetz verstößt. Drauf steht Führer und die Zahl 44. Unter anderem der Staatsschutz in Hagen ermittelt. Auch in Duisburg laufen Ermittlungen. In beiden Fällen geht es laut Polizei um den Anfangsverdacht, dass ein verbotenes Symbol aus der Nazizeit benutzt wurde. Rettungsschwimmer zeigen jetzt gerade im Rhein in Köln, wie gefährlich es sein kann, in Flüssen oder Kanälen zu schwimmen. Sie versuchen, gegen die Strömung zu schwimmen. Profis unter anderem von der Wasserrettung, der Feuerwehr passen auf. Der Rhein ist besonders gefährlich, weil da Schiffe fahren und es unter Wasser Strömung oder Strudel gibt, die man von oben nicht sehen kann. Und das Wetter auch am Abend bleibt bei Sonne und oft noch mehr als 30 Grad. Morgen geht es so weiter mit Sonne und immer heißer wird's. In Bremen 31 Grad, in Berlin und Münster 35. Und es wird gewarnt vor teilweise extremer Belastung durch die Hitze. Am Freitag gehen die Temperaturen weiter hoch. In NRW können es teilweise bis 40 Grad werden. Am Wochenende soll es dann knallen.
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3: Hello, hello. Wie stabil ist bitte der Teamgeist gerade in unserem DFB-Team bei der Fußball-Weltmeisterschaft der Männer? Stürmer Jamie Leveling, ja, der wurde auf der Pressekonferenz ja gerade nach seiner Meinung zu seinem direkten Konkurrenten Leroy Sané befragt. Und Leveling so, ey, schlechteste Frage von allen. Erstmal der das. Und dann nimmt er Sané in den Schutz und schießt generell gegen diese ganze Meckerkultur.
4: Wir sollten nicht immer auf einen Spieler gehen oder auf zwei Spieler und versuchen, die schlecht zu machen, sondern wir sollten froh sein, ja, dass er für uns spielt, dass er Leistung bringt und ja, da ist.
3: Ja, und da redet er halt eben über den Mann, auf dessen Position er eigentlich wahrscheinlich doch irgendwie gerne spielen wollen würde im Startteam. Auf jeden Fall stabil von Leveling. Wir gehen jetzt rein mit den Rap-Brüdern PNL aus Paris, UDD.

Hast du mal Feuer? Ich will eins legen, ey. Und genug Gasolina haben wir ja auch dann dank Daddy Yankee. Gleich haben wir Viertel nach fünf. Und es gibt doch diesen Spruch, ne? So altklug. Früher war alles besser. Nö, stimmt nicht. Stimmt vor allem dann nicht, wenn es um Money geht. Das zeigt eine britische Studie. Denn Gen Z verdient mehr Geld als jede andere Generation vor ihr. Ja, da klingeln die Kassen, ne? Seit den 50er Jahren wird das Ganze gemessen. Das könnte man natürlich sagen, liegt an der Inflation. Und das stimmt auch. Aber trotzdem waren die Millennials, also alle, die zwischen 1980 und Mitte der 90er geboren sind, die erste Generation seit den 50ern, die weniger verdient hat als die Generation davor. Damals lag es wohl an der Wirtschaftskrise 2008 und so. Und bei Gen Z verdienen nun eben nicht nur mehr als ihre Vorgängergeneration, den Millennials, sondern eben mehr als jede andere Generation vor ihr. Und dabei guckt man immer zum Vergleich auf die Gehälter am Anfang der Karriere. Und was da auch besonders schön zu sehen ist, besonders die unterste Gehaltsgruppe verdient deutlich mehr. Seit 2012 sind da nämlich die Gehälter um 36% gestiegen. Und das liegt, und das kommt nämlich davon, dass es an der Anhebung des Mindestlohns liegt. So, ne? Jetzt müssen wir nur ein bisschen Daumen drücken und hoffen, dass uns solche Errungenschaften wie eben Mindestlohn nicht wieder abhanden

0: Dieser West Coast Rapper ist genauso wie Kendrick Lamar in Compton, in diesem berühmten L.A. Vorort, aufgewachsen. Das ist sein Track Blackberry Marmalade vom Album Cry Baby. Gemeint ist Vince Staples. Der ist nicht nur Rapper, er ist ja auch Schauspieler. Und in seiner Musik ist er bekannt dafür, dass er sehr gesellschaftskritische Töne, aber auch sarkastische Momente drin hat in seinen Texten. Und wir hören jetzt ein bisschen rein in sein Album zusammen mit Adrian Nowak aus dem Cosmo Musikteam. Wichtig ist ja vielleicht auch zu wissen, der ist schon seit über 10 Jahren am Start. Und mit diesem 7. Album erfindet sich Vince Staples auch irgendwie nochmal ein bisschen neu.
1: Ja, genau, das hört man ja hier auch schon so ein bisschen im Hintergrund. Vince Staples ist jetzt nach 10 Jahren nicht mehr bei Def Jam. Das ist ein großes Major-Rap-Label. Da hat er viel rumpeligen, experimentellen Boom-Bap und auch etwas Trap veröffentlicht. Crybaby ist sein erstes Independent-Projekt. Er kann sich jetzt freier ausdrücken, ist unabhängig von Labelvorgaben. Es gibt viel Rock, Indie, Post-Punk-Einflüsse und die Texte sind teilweise sehr einfach. Rock-Texte sind ja jetzt nicht so komplex wie gute Rap-Texte. Manchmal gibt es sehr simple Wiederholungen von einzelnen Zeilen. Fuck are you looking at? What the fuck are you looking at? 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Zu Deutsch, was guckst du so?
0: Ja.
1: Das sagt er immer wieder in TV-Guide. Das klingt jetzt wie zwei Menschen, die sich anprollen, aber es beinhaltet auch die Frage, was zum Teufel guckst du dir eigentlich an? Es geht nämlich in dem Lied darum, wie Medien uns beeinflussen.
0: Okay, und ich habe es ja eben schon gesagt, Homebase bei Vince Staples ist Compton. Das ist ja wirklich dieser krasse Vorort von Los Angeles. Und seine Lebensgeschichte ist auch krass. Der Vater war Dealer und auch Vince Staples selber war früher in der Gang aktiv. Wie ist das mit diesem Umfeld? Ja, wenn man so viel Waffengewalt mitkommt und so weiter, wie beeinflusst das seine Texte?
1: Vince Staples hat deswegen einen sehr kritischen, fast schon dystopischen Blick auf die USA. Er rappt über Polizeigewalt oder Rassismus und es geht auch um diesen starken Patriotismus, den es trotz dieser ganzen Probleme in den USA gibt. In Only in America, da zitiert er America the Beautiful, das ist so eine patriotische Hymne. Ja. Und das erinnert an die Punkband Sex Pistols, die haben 1977 die britische Hymne God Save the Queen umgedichtet. Genauso sarkastisch betrachtet Vince die USA.

0: Also er rappt, du kannst mit der Pistole leben und von der Pistole getötet werden. Du kannst lügen, du kannst stehlen, ein Haus auf dem Hügel, nur in Amerika. Also er beschreibt gleichzeitig den amerikanischen Traum und den amerikanischen Albtraum. Du kannst angeblich alles erreichen, aber dafür musst du manchmal lügen, stehlen oder Schlimmeres tun.
1: Ja, das ist das aktuelle Bild, was Amerika so abgibt. Wir hören gleich von Vince Staples nochmal rein in den Track White Flag. Und da ist ja auch die Story nochmal sehr heftig.
0: Ja, es geht um die Kämpfe, die Vince Staples zu kämpfen hat, als schwarzer Mann in den USA, mit der Musikindustrie, mit der Polizei. Und er schwingt irgendwann die weiße Fahne, um sich zu ergeben. Er ist erschöpft vom Kampf. Aber es ist auch ein Plädoyer dafür, mit Mitgefühl aufeinander zuzugehen.
1: Also mit Mitgefühl aufeinander zugehen und nicht bei White Flag jetzt weiße Fahne schwingen im Sinne von, wir geben auf. Nein, nein, wir geben nicht auf, das ist ja wohl mal klar. Vince Staples, neues Album, Cry Baby, ist raus. West Coast Rapper, der wirklich sehr klar sich positioniert. Wir hören rein in seinen Track, White Flag. Komm.

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0: denke, bei uns in Deutschland ist schon heiß. Dann fahrt doch mal nach Andalusien im Süden von Spanien. Da ist oft noch viel heißer. Aber wie kommt man da gut durch? Nicht nur durch die richtigen Drinks, nein, auch natürlich mit dem richtigen Essen.
1: No salgas a mediodía. Siempre come fresquito. Gazpacho, papaliña, ensaladilla.
0: Ah, nicht mittags rausgehen, was Kühles essen, am besten eine kalte Suppe, sagt dieser Typ hier aus Sevilla. Okay, wird gemacht, wir gehen rein.
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0: Costa Kosthoff, unser Koch und DJ, der sorgt jetzt für eine Runde Abkühlung mit Fernando zusammen. Und der hat nämlich seine ganze Family aus Andalusien, die ihm das Kochen so herrlich beigebracht hat. Beide zeigen uns jetzt ganz schnell und zackig, ja, wie geht so eine richtige, echte Gazpacho Andalus?
3: Was ist der Gazpacho für dich? Gazpacho ist Sommer. Sommer und zu Hause.
4: Woraus besteht ein Gazpacho eigentlich?
3: Tomate, Olivenöl, Gurke und Paprika. Und Essig noch.
4: Und das wird alles püriert. Das kenne ich ja die ganze Zeit, aber ich krieg nicht diesen Originalgeschmack aus Spanien, egal was ich hier mache. Was ist das Geheimnis von Gazpacho?
3: Ein gutes Olivenöl, Virgen extra, das also einer, der ein bisschen stärkeren Geschmack hat. Ich finde, das ist schon sehr wichtig.
4: Und die anderen Zutaten?
3: Ich würde immer versuchen, die Tomaten so reif wie möglich zu nutzen. Sogar manche Tomaten, die jemand vielleicht nicht in Salat bringen würde, sind für Gazpacho vielleicht am besten.
5: Hit me!
4: Okay, mal probieren. Ja, das meine ich ja. Vollmundig im Geschmack, erfrischend. Und Knoblauch hast du auch reingetan.
3: Es gibt Leute, die es sehr mögen und andere, die gar nicht. Ne? Und da muss sich jeder für sich seinen Balance finden.
4: Es gibt aber auch ein paar Toppings, die du vorbereitet hast. Gekochtes Ei, Paprika, Zwiebeln, klein gehackt alles und Jamon.
3: Man kann rohes Serrano-Schinken oder Jamon Iberico nutzen. Ich habe heute die Variante probiert, in den Ofen mit ein paar Scheiben Serrano-Schinken zu machen. Keine Ahnung, 3-4 Minuten. Und dann wird es knusprig.
4: Es gibt aber auch diese zweite Variante, die ich in Sevilla probiert habe, das heißt Salmorejo. Gibt es einen Unterschied zwischen Salmorejo und Gazpacho?
3: Unterscheiden sich grundsätzlich von der Konsistenz.
4: Gazpacho ist flüssiger.
3: Gazpacho ist viel flüssiger, ja. Und es werden nicht so viele Zutaten wie bei Gazpacho genutzt. Salmorejo hat nur Knoblauch, Tomate und Öl und Altbrot, damit es dicker wird.
4: Also man könnte theoretisch von jedem Salmorejo ein Gazpacho machen.
3: Ja, aber nicht umgekehrt.
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0: 10 vor 6 haben wir. Ich werde jetzt nicht übermütig. Es passiert natürlich in der Hitze, da steigt einem alles zu Kopf. Wie haltet ihr euch da einigermaßen kalt? Wir haben ja gerade eben schon essensmäßig so Tipps bekommen für die Hitze. Andalusisches Gazpacho. Und jetzt schauen wir nochmal nach optimalen Cooldown-Drinks. Ohne Alkohol, wohlgemerkt, ohne Alkohol. Was habt ihr da? Vielleicht eine klassische Schorle oder ein Eiskaffee oder ein Eismatcha. Oder lieber dieses salzige Joghurtwasser.
1: Ich sag nur, Eidan ist hired. So, wer im Sommer nicht probiert hat, so richtig kalt mit Minze, hat das Leben noch nicht geschmeckt.
0: Oh, das ist mal ein Hot Take. Hat das Leben noch nicht geschmeckt. Eidan ist Leben, sagt dieser Mann hier. Weil Eidan ist ja auch ganz clever in Sachen Elektrolyte, ne? Einfach Beste. Und ich finde auch, was er sagt, stimmt. Ein bisschen mit getrockneter Minze verfeinern. Kriegt man ja easy aus dem Dönerladen oder aus dem Späti, dies, das. Das toppt, finde ich auch, wirklich alles.
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1: 18 Uhr, ich bin Katharina Niesen. Junge Menschen in Europa sind gerade eher skeptisch, wenn es um ihre Zukunft geht. Zu dem Ergebnis kommt eine Studie der TUI-Stiftung. Für die wurden über 8000 Menschen zwischen 16 und 26 Jahren befragt, unter anderem in Deutschland, Frankreich und Großbritannien. Mehr von Linda Bachmann.
2: Mittlerweile geht rund die Hälfte der Jüngeren davon aus, dass es ihnen einmal schlechter gehen wird als ihren Eltern. Auch wenn mittlerweile weniger Leute optimistisch sind als noch vor 10 Jahren, deutlich über die Hälfte der jungen Menschen in Europa schauen positiv in die Zukunft. Auf die Frage, was für sie Freiheit bedeutet, waren die Top-Antworten Chancengleichheit, Gesundheit und ein Leben ohne Armut. Für viele ist auch wichtig, dass sie leben können, wo sie wollen und auch überall hinreisen können.
1: Letztes Jahr sind mehr E-Scooter-Unfälle tödlich gewesen. Laut Zahlen des Statistischen Bundesamts gab es 32 Tote und mehr als 1600 Schwerverletzte. Jeweils knapp 20% mehr als 2024 waren das. Der Deutsche Verkehrssicherheitsrat fordert mehr Regeln für E-Scooter, unter anderem, dass man erst ab 15 fahren darf und eine Eignungsprüfung. Dann hören wir in eine Videobotschaft rein von Dirk Nowitzki an Hannes Steinbach.
3: Hannes, congratulations, my man. I'm super proud of you, how you handle everything.
1: Er sagt, er ist stolz und gratuliert dem deutschen Basketballspieler dazu, dass er es in die berühmteste Profiliga der Welt geschafft hat, die NBA. Hannes Vater hat früher mit Nowitzki gespielt. Mit ihm zusammen ist noch ein zweiter Deutscher in der NBA gelandet, Christian Anderson. Es gibt Unterstützung für die Forderung nach mehr Schutz vor digitaler Gewalt und Deepfakes. Vom Bundestag haben die Initiatorinnen einer Petition an Abgeordnete übergeben. Titel ist In Solidarität mit Colleen Fernandes, 10 Forderungen an die Bundesregierung. Mehr als 330.000 Menschen haben ihren Namen drunter gesetzt. Dann gucken wir noch auf zwei Länder, bei denen es in Sachen Tech-Branche oft drum geht, wer vorn liegt. China hat jetzt den leistungsstärksten Computer der Welt. 9 Jahre lang stand er in den USA. Ein deutscher Computer taucht auf Platz 5 im Ranking auf. Er steht im Forschungszentrum in Jülich. Auch am Abend kühlt es kaum ab. Sonne und meist über 30 Grad sind noch drin. In den nächsten Tagen bleibt sonnig und wird immer heißer. Morgen in Bremen 31 Grad, in Berlin und Krefeld 36. Dazu wird weiter gewarnt, dass die Wärme teilweise extrem belastend werden kann. Freitag könnte es in NRW bis 40 Grad werden. Zum Wochenende stehen dann auch Gewitter an.
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4: 40 Grad, ey, ich gehe jetzt schon ein. Bei mir ist der Ventilator, der hier, wirklich meine kleine Rettung im Cosmo-Studio. Ohne den geht's irgendwie gefühlt gar nicht mehr weiter und trotzdem ist mein Kopf auch irgendwie matschig mittlerweile. Ich sag, wie es ist. Wie sieht's bei euch aus? Wie schafft ihr es, euch bei dieser Hitze abzukühlen?
5: Ich bin gerne mit meiner Schwester im Schwimmbad oder am See.
6: Ich gehe in den Schatten.
7: Eis essen?
8: Wir sind halt hier draußen. Ne? Manchmal was Kühles trinken oder was essen.
7: Hier können wir nur das machen. Wir haben kein Meer. Ne?
4: Ja, ist so. Aber ich sag mal so, Freibad, ja? Das ist meine Playa. Oh, oh, oh.

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1: Und es gibt mal wieder Ärger für Electronic-Sängerin Roisin Murphy. Zeitlang dürfte dieser Track auf keiner Hochzeit fehlen, gefühlt. Das hier ist Roisin Murphy. Aus ihrer Zeit eben als Teil von Moloko. Und seit Jahren ist sie auch sehr erfolgreich als Solo-Act unterwegs. Erfolgreich auf der einen Seite, auf der anderen Seite seit ein paar Jahren, aber immer wieder online, immer wieder so sehr Shitstorm-mäßig angefeindet wegen angeblich transfeindlicher Aussagen. Da hat sich Murphy immer wieder auch entschuldigt. Aber jetzt hat sie nochmal nachgelegt und sagt, ist das vielleicht eine Art weirdes Geschenk zum Pride Month? Sie sagt, Transaktivisten und Aktivistinnen seien bei ihren Konzerten nicht willkommen. Was ist das denn? Cosmo Musikredaktion guckt sich das genauer an. Marc Mühlenbrock ist bei mir. Was ist da wieder passiert?
2: Ja, Roisin Murphy hat bei der Online-Plattform X geschrieben, ich möchte keine Transaktivisten und Aktivistinnen bei meinen Konzerten, egal wie sie zu meiner persönlichen Einstellung stehen. Mhm. Ich fühle mich damit einfach sicherer. Alle anderen sind herzlich willkommen. Zitat Ende. Für Transaktivisten ist Roisin Murphy ein Feindbild, seit sie vor drei Jahren gepostet hat. Diese würden junge Menschen verwirren und in zu jungen Jahren dazu bringen, sogenannte Pubertätsblocker zu nehmen und ihr Geschlecht anzugleichen.
1: Okay, ja genau. Und da liegt ja auch der Ursprung dieses Streits, stand im Raum, Roisin Murphy dann wirklich auch zu canceln.
2: Genau, wurde sie dann aber doch nicht. Zum einen ist zu vermuten, weil Roisin Murphy auch als Heldin der LGBTQ-Szene gilt, wegen ihrer hedonistischen Dance-Music, ihrer flamboyanten Art und ihren künstlerischen Outfits. Insofern war man natürlich auch über ihre Äußerung auch sehr überrascht. Zum anderen hat die irische Sängerin sich aber auch damals direkt entschuldigt. Man nahm an, nicht nur, weil sie ihre Fans verletzt hat, sondern auch, weil sie die Aussage an sich nicht mehr so gut fand.
1: Wobei letztes Jahr im Herbst hat Murphy ja nochmal nachgelegt.
2: Genau, bestärkt durch neueste Erkenntnisse einer US-amerikanischen Universitätsstudie, die sagt, dass in den USA inzwischen weniger junge Menschen eine Geschlechtsangleichung anstreben und sich als trans identifizieren. Für Murphy war klar, vorher hätten Transaktivisten junge Menschen, die sich über ihre eigene Identität im Unklaren sind, in einer Art Hype zum Transsein überzeugen wollen. Sie schrieb im Oktober letzten Jahres, es war nie real, furchtbar traurig, absolutes Unheil, angerichtet an Kindern, an Familien und der Gesellschaft, Zitat Ende. Darauf wurde sie von einem Festival in Istanbul ausgeladen.
1: Das war vergangenen Herbst, aber jetzt hat wiederum Murphy nochmal nachgelegt.
2: Genau, eben die Transaktivisten und Aktivistinnen von ihren Konzerten ausgeschlossen. Und im Prinzip hat Roisin Murphy ihr Statement von damals noch untermauert. Sie spricht davon, dass eben jene Transaktivisten durch ihr Verhalten die Geschichte verfälschen und sexuelle Orientierung leugnen würden und sich dabei stets auf ihre Bürgerrechte beriefen. Dabei würden sie öffentliche Akzeptanz verspielen und die Kultur selbst untergraben. Denn, das sagt sie auch, sie hege keinerlei Antipathie gegen Transmenschen an sich.
1: Okay. Auch ein weirder Take, ne? Und irgendwie auch ungewöhnlich für Roisin Murphy, nochmal nachzulegen, weil jetzt steht ja auch noch nicht mal mehr eine Tour bei ihr an.
2: Nee, also genau, einfach so aus dem Nichts das zu sagen.
1: Aus dem Nichts einfach so einfach raushauen.
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0: Das ist doch mal vielleicht hart für Eltern, die einen Dönerladen besitzen. Wenn dann die Tochter ankommt, zieht euch das mal rein, und dann sagt die so zu den Eltern, ist ja schön und gut, so Dönerspieß, dies, das, aber Anne, Baba, ich esse nur vegan, also überhaupt gar kein Fleisch mehr und überhaupt gar keine tierischen Produkte mehr. Das ist wahrscheinlich ein bisschen unerwartet. So war es auf jeden Fall auch im Leben von Food-Influencerin Serai, die ich heute Mittag gesprochen habe. Und die Reaktion der Eltern war auch Gold.
1: Ich glaube, der erste Moment war so eine leichte Schockstarre. So wie, du isst kein Fleisch mehr. Was ist mit deinem Protein und deinen Vitaminen? Aber ja, heute feiern sie mein Essen.
0: Kam Mama manchmal noch an mit, hier, aber Hühnchen geht doch.
1: Also mein Papa war immer so, ja, Hühnchen ist ja kein richtiges Fleisch und Fisch ist ja auch kein richtiges Fleisch. Alles, was so hell war, war kein richtiges Fleisch. Ich so, doch, ist auch ein Tier.
0: Auch. Jetzt bist du seit 12 Jahren vegan, ernährst dich so und du bist sehr erfolgreich. Du schreibst Kochbücher. Du hast über 200.000 Leute, die dir auf Insta folgen. Und deine Rezepte haben alle so einen orientalischen Twist. Sind deine Eltern jetzt sehr stolz auf dich?
1: Ich glaube, sie lieben auch das, was ich tue, weil sie einfach sehen, dass ich dabei aufblühe. Und wenn ich glücklich bin, dann ist es ihr Glück.
0: Und ich glaube, Essen verbindet, ne? Ich meine, ihr seid so gesehen in der Gastro-Szene unterwegs, unterschiedliche Ecken. Haben die immer noch den Dönerladen?
1: Also mein Bruder, der hatte diesen Dönerladen und jetzt ist daraus eine neapolitanische Pizza, so ein Pizza-Restaurant geworden.
0: Von ihm selber oder noch von anderen Leuten?
1: Nee, tatsächlich von ihm selber, und er hat auch den zweiten Platz belegt für die beste neapolitanische Pizza in Deutschland.
0: So wie, also jetzt, ich hoffe, es hören uns keine Italienerinnen und Italiener zu, aber das ist doch ganz oft so, dass bestimmte Pizzerien von nicht italienischen Menschen auch sehr gut geführt werden. Ich will niemanden dissen. Aber kommen wir nochmal zurück zu dir. Also vielleicht auch so dieses, wenn man sich vegan ernährt, vielleicht spielen ja manche Leute auch mit dem Gedanken, wollen das auch mehr und haben dann aber so Sorgen wie eben Proteine, nicht satt werden, dies, das. Was konntest du da immer?
1: Also das Erste, was ich tatsächlich immer mache, ist komplett mit meinen Gerichten zu überzeugen, indem ich ihnen High-Protein-Gerichte auftische, wo ich nicht erwähne, dass es vegan ist. Und dann essen sie es und sie merken, oh mein Gott, das schmeckt wie Chicken. Und dann sage ich so, hey, da sind übrigens 20 Gramm Protein enthalten. Und die Blicke sind dann immer, ja, so ein Geschenk für sich. Und so kommt man automatisch ins Gespräch.
0: Und was sind so die High-Protein-Lieferanten? Was ist es? Quinoa oder wo ist ganz viel drin?
1: In Quinoa sind tatsächlich über 25 Gramm Eiweiß enthalten. Unter anderem ist Tempeh ein super Eiweißlieferant, Edamame, Tofu. Und wenn man Tofu richtig zubereitet, ich weiß, da ist ein bisschen Vorurteil da bezüglich Tofu, dann kann das Ganze auch wirklich nach Döner schmecken.
0: Okay, für alle, die quasi wirklich so nach diesem Fleischgeschmack auch suchen, auch wenn sie sich bewusst vegan ernähren wollen. Und jetzt für die heißen Tage, hast du noch einen spontanen Tipp so als Gericht?
1: Ich liebe aktuell Melonensalat in Kombination mit Granatapfelkonzentrat, frischer Minze und...
0: Ich kenne das dann mit Feta, aber das geht ja dann nicht. Das ist ja tierisch. Was nimmst du dann?
1: Es gibt auch pflanzlichen Feta, aber ich lasse den Feta raus. Ich mag es tatsächlich auf diese Art mehr.
0: Okay, das sagt Serai, die eben Food-Influencerin ist, aber vorher angefangen hat als Kochbuchautorin. Also erst kamen die Bücher, dann Social Media. Wie das genau abgelaufen ist, das hören wir gleich.

0: glaube, so authentisch hat man auch selten Sio Giorgi gehört. Temperaturtechnisch 6:30. Und wir haben richtig Bock auf gutes Essen, gerade in Cosmo, wenn wir drüber nachdenken, was für Zutaten die Foodbloggerin Serai so verwendet. Zum Beispiel Granatapfelsirup hat sie ebenso in ihren Melonensalat mit Minze noch reingegeben. Pistaziencreme hier, Auberginen da, alles sehr lecker, alles vegan. Die Frau schreibt auch Bestseller, zum Beispiel Orient trifft vegan, dies, das. Und wir haben mit ihr darüber geredet, ob die Liebe zur Kulinarik eigentlich damit angefangen hat, dass ihre Mama in der Küche so ein bisschen über die Schulter geschaut hat, oder was war es bei Serai?
1: Das unter anderem auch, aber so meine richtige Liebe hat damals angefangen, als ich die 40 Kilo abgenommen habe, die ich jetzt weniger habe. Mhm. Und dann habe ich mich noch intensiver mit der Ernährung auseinandergesetzt und habe da einfach so eine richtige Leidenschaft entwickelt.
0: War das so ein Moment, dass du gesagt hast, okay, ich fühle mich nicht wohl in meinem Körper, ich muss jetzt was verändern, und darüber hast du dann auch über Nährstoffe, über die Zutaten und alles nochmal anders nachgedacht? War es so ein Moment?
1: Ganz genau. Also ich hatte auch chronische Entzündungen unter anderem, und dann habe ich mich ein bisschen reingefuchst in die Ernährung. Und dann bin ich auch auf die Tierthematik aufmerksam geworden. Und so ist alles Hand in Hand zusammen. Habe ich dann gespürt, oh mein Gott, so die Ergebnisse. Mein Körper fühlt sich besser, meine Haut glowt mehr. Ich fühle mich besser, ich habe das Essen geliebt. Ich habe es geliebt, wenn ich gekocht habe, die Leute es probiert haben und nicht ansatzweise ahnen konnten, dass da irgendwie kein Fleisch drin ist.
0: Ja. Ja. Und dann ist ja das Spannende, dass du eben Bücher erst rausbringst und dann auf Social Media big wirst, was ja normalerweise umgekehrt ist. Ne? Und wie ist denn überhaupt die Netz-Community so auf dich aufmerksam geworden?
1: Es gab tatsächlich damals eine Gruppe auf Facebook, das hieß das vegane Tellerchen. Und dort habe ich einfach mal so ein paar Bilder gepostet, sowas wie Sarma, gefüllte Weinblätter. Und wenn man damals so 200 Likes drauf bekommen hat, dann war das so richtig viel. Und alle meinten, oh mein Gott, du musst unbedingt ein Kochbuch machen. Und weil ich den Menschen einfach zeigen wollte, wie man auch ohne Tier kochen kann, habe ich einfach angefangen, dieses Kochbuch zu kreieren. Und innerhalb von kürzester Zeit ist das zum Spiegel-Bestseller geworden. Also ich erlebe auch ganz oft, dass Menschen mich vom Coverbuch kennen, aber mir zum Beispiel auf Instagram gar nicht folgen.
0: Ah, krass, weil es gibt ja mehrere Cover, aber zum Beispiel eben in einem hast du so ein auch sehr orientalisches Outfit an, so türkis mit goldener Schnalle um, und dann hast du auch noch so ein Tablett, wo eine Kanne drauf ist. Also es ist auch nicht nur ein Titel rein vom Wort her Orient, sondern auch vom Stil und Style, das Gebäude, wo du stehst, das repräsentiert auch Orient. Und da gibt es aber auch manchmal Leute, die das kritisch diskutieren, den Begriff heutzutage. Wie siehst du diesen Diskurs?
1: Tatsächlich finde ich jetzt auch unter anderem die Fashion, die ich da trage, die Kleidung, die Kultur, das nach außen einfach leben zu dürfen, dann, wenn ich darauf Bock habe, ist für mich einfach eine Bereicherung.
0: Why not? Und wo fängt für dich Orient an und wo hört es auf? Ist es eine Frage von Geografie oder was ist es, ein Mindset?
1: Für mich ist es, weil ich unterschiedliche Wurzeln habe. Ich habe ja unter anderem türkische, kurdische, persische, deutsche. Wäre schwierig gewesen, mich so zu nennen, ne, so persisch trifft das. Und ich war dann so Orient. Ich bin euer Orient Girl.
0: Ich bin nicht nur ein Land, ich bin eine ganze Region.
1: Ich bin alles für euch.
0: Das sagt Serai, die ihr auf Insta findet oder auch auf TikTok, Foodbloggerin, Unternehmerin und richtige Bestseller-Autorin mit Büchern über vegane Küche.

0: Nation. Viertel vor sieben haben wir, was die Hitze angeht, kann man sagen, we're in it together. 32 Grad in Berlin, 35 in Köln, 32 auch nochmal in Bremen. Also überall scheint die Sonne gerade, Hitze ist angesagt. Das macht bei manchen gute Laune, aber auf der anderen Seite müssen wir uns natürlich einiges merken. Nicht nur viel trinken, sondern auch Eincremen ist angesagt, Haut schützen. Wie steht ihr denn so zu Sonnencreme?
1: Ich benutze Sonnencreme eigentlich jeden Tag für mein Gesicht, jeden Morgen mit Lichtschutzfaktor 50. Da bin ich schon auch sehr gewissenhaft.
2: Ich benutze regelmäßig Sonnencreme, gerade auch wegen meinen Tätowierungen.
3: Wenn ich jetzt wirklich mal in der Sonne liege, dann creme ich mich schon regelmäßig ein. Das kommt aber super selten vor, einfach weil ich so einen krass hellen Hautton habe.
4: Also ich hasse das Gefühl auf der Haut. Ich hasse den Geruch, dieser ölige Film, den man dann irgendwie auf der Haut hat und vor allem das Gefühl, wenn man dann später in der Sonne irgendwie schwitzt.
5: Also mir ist super wichtig, dass Sonnencreme schnell einzieht und nicht klebt. Ja, und ja, die sollte halt auch gut riechen. Ne?
0: Und was hören wir da raus, Beziehung zu Sonnencreme? Scheint eher kompliziert zu sein. Kosmo-Reporter Dennis Angemann hat sich in Berlin umgehört zu dem Ganzen. Und jetzt kommt ja ein Aber, ne?
6: Ja, ein gutes Aber, ne? Und zwar, die Stich- und Warentest hat rausgefunden, dass gute Sonnencreme nicht teuer sein muss, sogar ganz

0: worauf man beim Kauf von Sonnencreme unbedingt achten sollte.
1: Das Wichtigste ist, dass Sie eine Sonnencreme auswählen, die Sie auch wirklich nehmen. Das ist wichtig, weil wir kennen das ja alle. Es gibt ja Produkte, die wir dann als unangenehm empfinden, die zu reichhaltig sind, die vielleicht weißeln, die vielleicht in den Augen brennen. Das ist erstmal der erste Schritt. Jeder sollte eine Sonnencreme nehmen, die er im Moment jeden Morgen, auch wenn man denkt, man ist nur eine halbe, dreiviertel Stunde draußen, nimmt.
0: Ja, dranbleiben ist alles und man sollte einen UVB-Schutz von 50 nutzen, aber das haben die meisten Sonnenprodukte, die es in Apotheken und Drogerie gibt, eh schon.
2: Also erstmal eine Creme raussuchen, die man mag, das ist Schritt 1 jetzt nochmal zur Anwendung, weil es gibt ja so einige, die sich einfach nur morgens einmal einschmieren und denken, oh, das reicht jetzt für den ganzen Tag.
0: Ja, und das ist der häufigste Fehler, wie oft man nachcremen soll, das hängt immer sehr von verschiedenen Faktoren ab, also zum Beispiel, was man für eine Sonnencreme verwendet, ob man draußen ist oder nicht und beim Schwitzen ist es halt so, dass man dann quasi so ein bisschen den Schutz runterschwitzt oder wegschwitzt. Und ein guter Richtwert ist also quasi so alle 2 Stunden nachzucremen. Außerdem gibt es, was auch so ein Problem ist, dass viele Menschen einfach viel zu wenig Sonnencreme verwenden und deshalb erreichen sie dann den angegebenen Sonnenschutzfaktor gar nicht. Außerdem werden Ohren, Nase, Schultern und das Kinn gerne vergessen. Und es macht übrigens auch Sinn, in den Haaransatz reinzucremen, hat mir Dr. Gulück erzählt.
2: Oh mein Gott, das glaube ich noch nie gemacht. Also wir nehmen mit alle 2 Stunden und dann auch noch reichlich mitnehmen. Was ist noch wichtig?
0: Ja, auch im Schatten und wenn es bewölkt ist, sollte man sich unbedingt eincremen. Und Sonnencreme hat ein Mindesthaltbarkeitsdatum. Danach sollte man sie echt nicht mehr benutzen. Auf der Verpackung ist so eine kleine Dose, auf der 6 oder 12 steht und das sagt dann, wie lange man die Sonnencreme nach dem Auffüllen noch verwenden kann.
2: Oh mein Gott. Ich glaube, ich benutze immer noch die alten Sachen von vorletztem Jahr. Oh mein Gott, Dennis. Oh mein Gott.
0: Don't do it.
2: Ab zur Drogerie, ey. Nach Feierabend auf jeden Fall Sonnencreme holen.

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1: Ray mit der Hymne für alle, die noch auf der Suche nach einem Versorger sind. Ich weiß nicht, wo dein Husband ist. Ich weiß nur, wo der beste Podcast ist, hier bei uns. This is America. 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Ich hab diesen Podcast wirklich durchgesuchtet und nach den Nachrichten hören wir eine Folge von This is America. Ein True Crime Podcast made in von Cosmo. Worum geht's da? Es geht um den Mord am CEO einer der größten Krankenversicherungen in den USA. Und der Mann ist ja richtig zum Internetstar geworden, der ihn mutmaßlich getötet hat. Luigi Mangione, der ist richtig big geworden und die Geschichte dahinter erzählt Host Kesch Rauberus. Der war auch bei der Gerichtsverhandlung von Luigi live in New York mit dabei, hat auch Menschen getroffen, die seit Tagen vor Gericht campen, weil ja, die wollen sich alle diesen Prozess angucken, weil the hype is real, wenn es um Luigi geht, für die ist er ein Held.
2: I was really touched by Luigi's story.
3: So he's a hero.
2: He's a hero, yes. He is a full-blown hero for me.
4: Wir fragen einige der Protestierenden, ob sie glauben, dass Mangione schuldig sei.
5: First of all, do you think he's guilty? Or do you don't want to say?
6: How can you? You gotta say that's up for a jury to decide.
4: Das müsse irgendwann eine Jury entscheiden.
1: Und genau um die Jury geht es in der neuen Folge This is America gleich nach den Nachrichten. Oder binget es am liebsten weg bei ARD Sounds oder wo auch immer ihr gerne eure Podcasts konsumiert, Freunde. Und mit Jamaican Bam Bam bin ich raus. Schönen Abend noch.
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1: 19 Uhr ist es. Ich bin Wiebke Dumpe. Mal ordentlich durchlüften. Das bringt auch in den kommenden Nächten kaum Abkühlung. Auch nachts bleibt es oft tropisch warm. Wo spürt man diese Hitze hier in Nordrhein-Westfalen besonders stark? Nina Margolei hat sich Zahlen aus dem Landesumweltamt genauer angeschaut.
2: Besonders in den großen Städten, in Köln und Düsseldorf, leben 75% der Bewohner in stark hitzebelasteten Bereichen. In Duisburg und Hamm sind es mehr als 60%. Extrem staut sich die Hitze vor allem da, wo es enge Bebauung, viel Asphalt und wenig Grün gibt, sagt das Landesumweltamt. Oft seien auch Frischluftschneisen durch Gebäude blockiert. Nachts kann dann keine kühlende Luft aus dem Umland einströmen. Helfen würden mehr Grün- und Wasserflächen, aber auch helle Fassaden und weniger Glasflächen.
1: Etwas erträglicher könnten die Nächte übrigens für alle werden, die in höheren Lagen wohnen. Die WDR-Wetterredaktion sagt, im Bergland kühlt es sich nachts etwas mehr ab auf unter 20 Grad. Eine Expertenkommission hat der Bundesregierung heute Vorschläge zum Umgang mit Social Media gemacht. Eine Empfehlung: KI-Chatbots erst ab 13. Grund ist, dass Kinder und Jugendliche davon schnell abhängig werden könnten. Die Kommission sagt, ein Mindestalter generell für Social Media könnte sinnvoll sein. Möglich wäre aber auch, nur bestimmte Funktionen für Jüngere einzuschränken. Letztes Jahr sind mehr E-Scooter-Unfälle tödlich gewesen. Laut Zahlen des Statistischen Bundesamtes gab es 32 Tote und mehr als 1600 Schwerverletzte, jeweils knapp 20% mehr als 2024. Der Deutsche Verkehrssicherheitsrat nimmt das zum Anlass und fordert mehr Regeln für E-Scooter. Unter anderem, dass man erst ab 15 fahren darf und eine Art Eignungsprüfung. Eine Handgranate hat heute Nachmittag den Zugverkehr zwischen Wuppertal und Hagen lahmgelegt. Die Granate wurde bei Bauarbeiten entdeckt. Die Strecke wurde dann knapp 3 Stunden gesperrt. Experten rückten an. Dann gab es Entwarnung. Es war nur eine Übungshandgranate. Die FIFA will während der laufenden Fußball-WM offenbar eine Regeländerung beim Elfmeterschießen. Es soll dann nur noch ein einziger Münzwurf darüber entscheiden, welches Team den ersten Schuss hat und auf welches Tor geschossen wird. Bisher sind es 2 Münzwürfe. Warum die FIFA das ändern lassen möchte, ist unklar. Die K.O.-Runde der WM geht am Sonntag los.
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3: Mit Marcel Clair, guten Abend. Die kommende Nacht wird sternklar, besonders in den Ballungsräumen im Ruhrgebiet und am Rhein kühlt es nicht unter 24 bis 20 Grad ab. In Bremen immerhin auf 19 und in Berlin sind es 21 bis 17 Grad. Auch morgen ist es verbreitet wieder sonnig, nur ein paar dünne Schleierwolken sind unterwegs und es wird wieder sehr warm bis heiß mit einer extremen Wärmebelastung. Wir kommen in Bremen auf 31 und in Berlin und Krefeld bis auf 36 Grad.
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4: Das hier ist die 4. Episode. Falls ihr die ersten 3 noch nicht gehört habt, fangt am besten da an. 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Und jetzt geht's los. Ich bin in einem Zigarrenclub im Financial District in New York. Am Eingang wartet eine gusseiserne Dogge auf mich. Nach ihr ist der Club benannt. Rex. Innen drin schwere Ledersessel, Kathedralenfenster. Die Wall Street ist direkt um die Ecke.
6: This is one of the only places in New York City where you can smoke indoors.
4: Mir gegenüber sitzt Joe Marino. Er hat mich hierher eingeladen, begrüßt mich natürlich direkt mit einer dicken Zigarre in der Hand. Er nennt diesen Club sein Offside-Office.
6: Which is like my little cigar club in Lower Manhattan.
4: Kostet läppische $3,000 im Jahr. Dafür ist die Luft aber auch ordentlich vernebelt. Und ganz ehrlich, alles ist genau so, wie ich mir ein Treffen mit einem Crime-Reporter in New York so vorstelle.
7: I think I haven't been in a room this full of smoke in a very, very long time.
6: It is a very smoky room, yes. No, you get used to it after a while. You sort of give up, yes.
4: Marino ist in diesem Job eher reingestolpert. Eigentlich wollte er nie Journalist werden. Aber dann sieht er in den 90ern einen Spielfilm über eine Tabloid-Zeitung in Manhattan und denkt sich,
6: this is a really cool New York job.
4: Das ist doch kein schlechter Job.
6: I'm like, I want a cool New York job.
4: Mittlerweile ist er der Mann für alle Verbrechen in Manhattan. Oder wie er sagt,
6: Crime is my beat. Crime is my beat.
4: Crime is his beat. Als am 4. Dezember 2024 Schüsse auf der West 54th Street fallen, da hat Marino die Meldung 20 Minuten später auf seinem Schreibtisch.
6: I definitely knew about it shortly after it happened, which was probably within 15 or 20 minutes. Now, a shooting in Midtown it's going to be on your radar.
4: Ist einer der Ersten, der über den Fall berichtet. Und dieser Mord an Brian Thompson, der sei auch nach 10 Jahren in dem Beruf ungewöhnlich.
6: I'm not going to say once in a lifetime, but I am going to say this was a once in a generation true crime story.
4: Marino hat alles verfolgt. Die Tat, die Jagd nach Mangione, die Verhaftung.
5: Yes. Okay. Guys, this is the craziest thing I've ever seen in my life.
8: I know.
4: 2 Wochen nach der Tat, da landet Luigi Mangione mit einem Helikopter in New York City. Einige Menschen beobachten die Szene zufällig aus einem Hochhaus und filmen sie mit ihren Handys.
8: He's in the orange jumpsuit. Oh my God. You're doing great, baby. Oh, we love you, Luigi.
4: Mangione trägt die orangene Häftlingskluft. Die Hände sind vor seinem Körper gekreuzt in Handschellen. Um ihn herum versammeln sich immer mehr Polizisten. Er wird abgeführt Richtung Gefängnis. Diesen Gang, den nennt man auch Perp Walk.
6: We basically invented the perp walk.
4: Und Marino sagt, New York City hat diesen Perp Walk quasi erfunden. Bevor ein mutmaßlicher Täter der Justiz übergeben wird, wird er mit großer Geste abgeführt, eine Inszenierung für die Fotografinnen und Filmkameras.
6: I will say, it was absolutely unprecedented to see the suspect of a New York City shooting homicide escorted off of a helicopter with the mayor of New York City, flanked by heavily armed cops. It was certainly something that was highly dramatic and unusual.
4: Helikopter, eine ganze Garde an bewaffneten Polizisten, sogar der damalige New Yorker Bürgermeister läuft mit. Und zwischen all diesen Männern in kugelsicheren Westen, Mangione in Hand- und Fußschellen, mit ernstem Gesicht, aufrecht im Gang.
6: It was almost like something you would see in a movie.
4: Fast.
9: They escorted Luigi as if he were Superman.
4: Wie in einem Film.
10: The security around him, from the NYPD to the FBI. The
11: biggest staged perp walk I've ever seen in my career.
12: Paramilitary outfitted with high-powered assault rifles surrounding this guy.
13: Why was he perped walk like the Joker in Batman?
4: Das ist der Moment gewesen, der aus Luigi Mangione einen Volkshelden gemacht hat.
7: What do you think happens next?
6: I don't know. That's up to a jury. That's up to 2 juries.
4: Ich frage Marino, was als nächstes passiert. Der zuckt nur mit den Schultern. Am Ende, da entscheidet eine Jury über das Schicksal von Mangione. 12 Leute aus New York, zufällig ausgewählt.
6: What a jury does is anybody's guess.
4: Ihre Aufgabe, sich die Fakten der Tat möglichst nüchtern anschauen und über Schuld und Unschuld entscheiden. Fakten vor dem Gericht, Zeugenaussagen, Dokumente, Videobeweise, sowas. Und nicht die Fakten, die draußen in der Öffentlichkeit geschaffen werden. Auf Social Media, in reißerischen Schlagzeilen, auf TikTok, in irgendwelchen Musicals.
6: What I find troubling.
4: Marino lehnt sich zurück in seinem Ledersessel, zieht an seiner Zigarre.
6: Is who gets to decide who's a vigilante, who's a folk hero, or who's just a killer?
4: Wer darf am Ende entscheiden, wer ein Rächer, ein Volksheld oder einfach nur ein Mörder ist? In New York ist diese Diskussion schon einmal geführt worden. Lange vor Luigi Mangione, da erschüttert ein Vorfall in der U-Bahn nicht nur die Stadt, sondern ganz Amerika.
14: This is Eyewitness News.
15: Good evening. It is Christmas Eve in New York and the talk of the town.
4: In der Vorweihnachtszeit 1984, an einem ungewöhnlich warmen Dezembertag, ziemlich genau 40 Jahre vor dem Mord an Brian Thompson, da leuchtet natürlich der Weihnachtsbaum am Rockefeller Center.
16: Let's do a countdown. 5, 4, 3, 2, 1,
4: Und wenige Kilometer entfernt vom Baum, da steigt ein schmächtiger Mann mit dünnen, blonden Haaren in die New Yorker U-Bahn ein. Er ist mit Freunden auf ein paar Drinks verabredet. Als die U-Bahn-Türen schließen, nähert sich ihm ein schwarzer Jugendlicher. Er ist unterwegs mit 3 anderen, alle so zwischen 18 und 19 Jahren alt. Einer von ihnen fragt den Mann, wie es ihm geht und fordert ihn dazu auf, ihm $5 zu geben. Der Mann zögert nicht. Doch anstatt $5 zieht er einen 38er Revolver und feuert. Mehrfach. Die Kugeln treffen jeden der 4 schwarzen Jugendlichen. Einen in der Brust, einen im Rücken, am Arm und in der Brust. Auf den 4. Mann schießt er 2-mal. Erst verfehlt er ihn, dann schlägt die Kugel auf Hüfthöhe ein. Die 4 schwarzen Jugendlichen liegen verletzt in der U-Bahn. Der Schütze sitzt ruhig auf einer der Bänke. Dann steht er irgendwann auf und flieht.
14: 2 of the teenagers are at Bellevue Hospital. The other 2, most seriously injured, are here at St. Vincent's, in critical but stable condition.
4: Jahre später wird jeder, der Strafrecht studiert, diesen Fall kennen. Denn damals diskutiert ganz Amerika, ist dieser Mann schuldig oder ist er ein Held?
17: I think he did right. I really do.
18: It does become this good and evil battle.
19: You know, it's like the Wild Wild West.
20: If I had more bullets, I would have shot them all again and again. My problem was I ran out of bullets.
4: Ihr hört This is America. Free Luigi. Episode 4. Juror Number 5.
21: Come to the parking lot by Village Cinemas.
4: New Jersey, eine gute Stunde mit der Bahn von Manhattan entfernt. Ich bin mit einem Mann verabredet, um mit ihm über ein Verbrechen zu reden. Er will mich in einem schwarzen Mazda abholen, am Rande von einem sehr verlassenen Parkplatz, überhaupt nicht shady. Aber dann kreuzt er auf und begrüßt mich sehr freundlich.
22: Kesrau.
21: Kesrau.
22: Kesrau.
21: Yeah, hi. Okay. Mark, nice to meet you.
4: Mark Leslie ist ein schmächtiger, kleiner, schrecklich netter Typ. Und er ist direkt sehr da. Ich habe mich noch nicht einmal angeschnallt. Schon legt er los.
23: This case has been important to me for people to understand.
21: Yeah.
23: Because it is so widely misunderstood.
4: Der Case, über den wir reden wollen, ist ihm sehr wichtig. Auch weil er, so wird er es immer wieder sagen, so oft falsch verstanden wird. Leslie hat sich lange eher durchgeschlagen. Er war mal Schauspieler, hat aber nicht so richtig geklappt. Dann Assistent, später arbeitet er vor allem als Taekwondo-Lehrer.
23: Yeah, martial artist, Taekwondo.
21: Yeah, Taekwondo.
23: Yeah.
21: How long have you been doing that?
23: 1973.
4: Natürlich ist auch er zu diesem Job gekommen, weil er mal einen Film gesehen hat.
23: I fell in love with Bruce Lee when I saw him on TV 7 years earlier.
4: Wir fahren so 20 Minuten vom Bahnhof, reden über unsere liebsten Superhelden aus den 80ern und dann stehen wir vor einem kleinen Haus.
23: I grew up pretty typical middle class suburban New York. We had wonderful public schools. It was a different era, pre-internet, pre-cell phone, and pre-danger, stranger fear.
4: Mark Leslie wächst in New York auf, in einer Zeit vor dem Internet, vor iPhones, vor Stranger Danger. Das geht erst so richtig in den 80ern los.
24: Good evening. We're coming off the bloodiest year in the history of New York. 1784 homicides.
4: 1984, also vor rund 40 Jahren, ist New York eine ganz andere Stadt. Ein damals noch ziemlich unbekannter Immobilienmanager namens Donald Trump hat es im Mai aufs Cover des Männermagazins GQ geschafft. Die Überschrift: Donald Trump gets what he wants. Die Wall Street boomt, die Mieten steigen. Aber die Stadt ist damals vor allem noch eins: gefährlich. Und die Abendnachrichten sind voll davon.
24: Every day in New York State, 6 people are murdered and 5 of those, count them, 5, are murdered right here in New York City.
4: Öffentliche Parks werden nach Sonnenuntergang zu No-Go-Zonen. Der Times Square ist so etwas wie die Reeperbahn on Steroids. Es reihen sich Bordelle, Erotikshows, Drogendealer aneinander. Die U-Bahnen sind von innen wie außen beschmiert mit Graffiti und jeder New Yorker lernt die Devise: Kopf runter, Geldbeutel verstecken, bloß nicht auffallen. Und im Zweifel den U-Bahn-Wagen wechseln. Das ist der Preis für das Leben in der Stadt.
25: There was a common perception that if you went down into the subways, you could pretty much bet that you were going to be robbed.
26: I got mugged just 2 weeks ago myself. A guy put a gun to my head. If I had one, I would have used it.
19: You know, it's like the Wild Wild West.
23: But looking back at New York City in the 1980s, People look back and go, oh, it was a really scary time. I didn't necessarily experience it that way.
4: Leslie lebt damals in New York City, aber er hat keine Angst. Er hat den schwarzen Gürtel in Taekwondo. Er weiß, sich zu verteidigen. Eines Nachmittags kommt er nach Hause und schaltet sein Radio ein.
23: I mean, within an hour of it happening, I knew of the shooting.
4: Und hört von Schüssen in der New Yorker U-Bahn.
23: Hearing on the radio that there had been a shooting on the train and...
7: Was that something extraordinary in that time?
23: You did not have shootings on the subway train often at all.
4: Mord ist alltäglich, aber Schüsse in der U-Bahn, das ist ungewöhnlich. Für ein paar Tage ist der Fall überall in den Medien.
15: Good evening. It is Christmas Eve in New York and the talk of the town is not peace on earth but the violence among us, this time in the subways.
4: Die Polizei schreibt den Schützen zur Fahndung aus.
0: The wanted suspect is described as between 25 and 30, 150 to 160 pounds.
4: Sie suchen einen schmächtigen jungen Mann, weiß, zwischen 25 und 30, mit blondem Haar
0: and wearing glasses.
4: Und Brille. Der Täter mietet sich ein Auto, verlässt New York. Er verbrennt seine blaue Jacke, zerlegt seine Waffe und lässt sie in ein Waldstück zurück. Mehrere Tage versteckt er sich in Hotels in New England. In den Medien hat er derweil einen Namen bekommen.
1: Police continue their search today for the so-called subway vigilante.
2: It's who the vigilante is.
1: Characteristics of a vigilante.
4: The subway vigilante. Also jemand, der das Recht in die eigenen Hände nimmt. Auf Deutsch vielleicht am ehesten der U-Bahn-Rächer. Viele New Yorker finden, dass es gut ist, dass endlich mal einer aufräumt.
26: Is certainly, you know, violated some rules and regulations. But at the same time, I have a feeling, you know, he did something right.
3: I think he was, you know, protecting himself.
5: After all, he was at four against one.
8: I think he did right. I really do.
9: The reaction was strongly in favor of taking the law into your own hands.
14: Press reports comparing the shootings to the movie Death Wish, in which Charles Bronson rides the subways attacking muggers.
18: It does become this good and evil battle.
4: Am 30. Dezember, 8 Tage nach der Tat, fährt der Schütze zurück nach New York. Er gibt sein Mietauto zurück, holt einige Klamotten und Akten aus seiner Wohnung, mietet sich einen neuen Wagen. Einen Tag später stellt er sich auf dem Revier New Hampshire der Polizei. Er sagt, er sei der Schütze, der in New York gesucht wird. Sein Name? Bernard Goetz. Fast 2 Jahre später liegt ein Brief. Kasten von Mark Leslie.
23: The first thing I thought was, they're never gonna let me on the jury. I'm a second degree black belt in Taekwondo and this is a self-defense case.
4: Leslie soll zur Juryanhörung kommen. Eine Art Casting für die Leute, die über einen Fall vor Gericht entscheiden müssen. Er rechnet nicht damit, ausgewählt zu werden. Es geht um Selbstverteidigung und mit seinem Hintergrund als Taekwondo-Lehrer könnten sie ihn als befangen wahrnehmen. Normalerweise werden ein paar Dutzend Leute zu sowas eingeladen, damit beide Seiten, die Anklage und die Verteidigung, ein bisschen Auswahl haben, wen sie in die Jury lassen. Aber bei diesem Fall ist so einiges anders.
23: I remember the first time, it was so packed.
4: Im Dezember 1986, da sitzt Leslie mit 300 weiteren potenziellen Jurymitgliedern im Wartesaal vom Manhattan Supreme Court.
23: I was young enough then. I went underneath and laid down. Under one of the benches. I had a book and I could just chill and I could read.
4: Er legt sich unter eine der Bänke und macht es sich mit einem Buch gemütlich. Irgendwann läuft der mutmaßliche Täter mit seinen Anwälten an ihm vorbei.
23: And he came in at one point with his attorneys, okay? And 10% of the people in that court applauded for him when he came in.
4: Und ein paar von den Leuten klatschen für ihn. Dann wird Leslies Nummer aufgerufen, wie bei so einer Art Bingo.
23: You know, they were doing a little lottery thing. We all had a number. And if your number came out of this thing, they were, then you went up and you were interviewed.
4: Mark Leslie betritt den Saal, in dem die Anwälte und der Richter bereits auf ihn warten. Es beginnt das Voir dire, eine Befragung von der Anklage und der Verteidigung. Die Anwälte wollen vor allem eins von ihm wissen.
23: And they asked me about number one, as you have already asked me, do I already have an opinion about this case?
4: Ob er eine Meinung zu diesem Fall habe.
23: And I told them truthfully I didn't.
4: Leslie verneint. Kurz darauf kriegt er schon Bescheid.
23: You are either on or off. They tell you right then and there.
7: Right away.
23: Yeah.
4: Er wird als fünfter Juror, als Juror number 5, in das Geschworenengericht berufen. Er darf mitentscheiden über Schuld und Unschuld.
23: And life became about that case.
7: You said that Bernie Goetz was also in the room.
23: Yes.
7: Did you have any contact with him? Eye contact?
23: Never.
4: Ein halbes Jahr später sitzt Bernard Goetz im Gerichtssaal des New Yorker Supreme Courts. Ihm gegenüber 12 JurorInnen. Einer von ihnen, Mark Leslie. Leslie verbringt 7 Wochen lang nur mit diesem Fall. Er arbeitet damals als Assistent im World Trade Center, wird für den Prozess von seiner Arbeit freigestellt. Nichts soll ihn in seiner Entscheidung beeinflussen, was bei diesem Fall gar nicht so einfach ist.
23: So, you know, it was a unique case in how it touched the emotions of almost everybody in New York for that reason.
4: Einmal trifft er in der Zeit einen Bekannten auf der Straße, der für die New York Times arbeitet. Der kehrt aber direkt auf dem Absatz um.
23: He was going to say hi, and then he went, oh yeah, right. And like, he just walked by me without saying anything, because we weren't allowed to talk to each other.
4: Leslie soll mit keinem außerhalb der Jury sprechen, keine Nachrichten hören, keine Notizen machen. Für Leslie und die Jury dreht sich alles um die Frage, warum hat Bernard Goetz seine Waffe gezogen?
23: So it all came down to that initial decision to pull the gun out and use it.
4: Können Sie wirklich ausschließen, beyond a reasonable doubt, dass der Schütze aus Notwehr gehandelt hat?
23: And we got so wrapped up in who Bernie Goetz was, what was going through Bernie Goetz's mind, what was what he felt and believed reasonable.
4: Sie fragen sich, was hat Goetz in diesem Moment in der U-Bahn gedacht? Hat er sich bedroht gefühlt? Und wie beweist man eigentlich ein Gefühl?
23: How are you going to prove it's unreasonable that he's feeling threatened?
4: Die Verhandlungen im Prozess gegen Bernard Goetz beginnen am 27. April 1987. Zuerst darf die Anklage ihren Fall vortragen. Die Geschworenen hören zahlreiche Zeugenaussagen. Zuerst von den Sanitätern und Polizisten vor Ort, dann von den Opfern. Alle überleben. Daryl Cabey, Troy Canty, Barry Allen und James Ramseur. Cabey wird sein Leben lang querschnittsgelähmt bleiben. Troy Canty sitzt mehr als 2 Tage im Zeugenstand und beschreibt, wie er die Tat erlebt hat. Er gibt zu, dass er und die 3 anderen auf dem Weg in die Stadt waren, um Videospielautomaten in Manhattan aufzubrechen. Und dass er Bernard Goetz aufgefordert hat, $5 rauszurücken. Zahlreiche Augenzeugen sagen aus, widersprechen sich. Einige sagen, sie haben die schwarzen Jugendlichen als Bedrohung wahrgenommen, dass sie Angst hatten. Andere sagen, keiner hat Goetz wirklich bedroht. Einer der Zeugen erklärt, Goetz habe ohne Not einen 5. Schuss auf eines der Opfer abgegeben.
2: Bernard Goetz fired a 5th shot at one of the teenagers who allegedly harassed him. That according to a police report filed in court today.
4: Angeblich, so behauptet es zumindest Goetz selbst, sagt er kurz bevor er den Schuss abfeuert,
2: you don't look too bad, here's another.
4: Du siehst noch ganz okay aus. Hier ist noch einer. Dann schießt er dem 4. Opfer in den Rücken.
2: And he shot the 4th subject a 2nd time.
4: Zu Beginn der Verhandlung spielt die Anklage eine Aufnahme vor. Die Aufnahme, auf der Bernard Goetz gesteht.
6: I'm no hero. Basically, I'm a coward. And I know that. Anyone, a 10-year-old can pull the trigger. I told the guys, it doesn't mean a thing.
4: Bernard Goetz erklärt, er sei kein Held, sondern ein Feigling. Jeder, auch ein 10-Jähriger, könne eine Waffe abfeuern.
6: I wanted to kill those guys. I wanted to maim those guys. I wanted to make them suffer in every way I could.
4: Er sagt aber auch, er wollte diese Jungs töten, sie leiden lassen. Wenn er mehr Kugeln gehabt hätte, hätte er wieder und wieder auf sie gefeuert.
6: If I had more bullets, I would have shot them all again and again. My problem was I ran out of bullets.
4: Ab Mitte Mai darf die Verteidigung ihren Fall präsentieren. Sie haben einen Zeugen geladen, der erklärt, dass Goetz bereits schon einmal Opfer eines Überfalls war. Ein psychiatrischer Gutachter sagt aus, dass die 5 Schüsse alle Teil einer Reaktion waren. Götz habe auf Autopilot geschaltet und dann einfach blind gefeuert. Am 29. Mai macht die Jury einen Ausflug zu einem New Yorker U-Bahn-Waggon, der genauso aussieht wie der, in dem die Schießerei stattgefunden hat. Eine Art Rollenspiel. Die Verteidigung will zeigen, wie sich Götz in diesem Moment wohl gefühlt hat.
23: They were acting in concert. They enveloped him. They surrounded him.
4: Mark Leslie stellt es sich so vor, wie die Jugendlichen ihn umringen, wie sie ihn bedrängen.
23: They got in his face in a way that is clearly offensive and inappropriate in a public setting.
4: Wie sie ihn bloßstellen, wie er es als Bedrohung empfinden würde, angegangen zu werden.
23: Martial arts says that's a threat of potentially deadly force.
4: Er sagt, das war der Moment, wo er entschieden hat, dass Bernard Götz sich bedroht gefühlt hat.
23: We did not have to decide it was reasonable, which is a mistake people often make when looking at this case. I do not think it was reasonable.
4: Mark Leslie will gar nicht den Beweis, dass Götz richtig gehandelt hat. Er glaubt, ein Gefühl beweisen zu müssen. Die Anwälte sollen ihnen beweisen, dass Götz sich bedroht gefühlt hat und deshalb aus Notwehr gehandelt hat.
23: Our job was to decide, did you prove it was unreasonable?
4: Am 16. Juni 1987 wird das Urteil verkündet.
10: I'm Eric Shawn at the Bernhard Goetz trial.
11: Goetz, a former mugging victim, claiming he was justified for shooting in self-defense.
4: Bernhard Goetz steht im Gerichtssaal mit gesenktem Kopf. Er zeigt keinerlei Emotionen.
11: As the subway gunman stood with his head bowed, he showed no trace of emotion.
4: Das Urteil der Jury:
11: Goetz was found not guilty on the four counts of attempted murder and assault charges.
4: Nicht schuldig. Er wird in 12 von 13 Anklagepunkten freigesprochen. Darunter versuchter Mord, Körperverletzung, rücksichtslose Gefährdung.
23: We had 12 ordinary people who all just wanted to do the right thing. It wasn't that extraordinary to just want to do the right thing. Okay?
4: 12 Leute, die, so sagt es Leslie, das Richtige tun wollen. Nichts Außergewöhnliches, nur das Richtige. In der Jury sitzen damals 8 Männer und 4 Frauen. Die meisten, insgesamt 10 von ihnen, sind weiß. 10 weiße Jurymitglieder, die über einen weißen Täter urteilen sollen, der auf 4 schwarze Jugendliche geschossen hat. Und viele dieser Jurymitglieder wurden schon einmal selbst überfallen oder ausgeraubt. James Hurley zum Beispiel, ein Finanzanalyst. 1981 wird er in der U-Bahn für $10 ausgeraubt. Später wird in seine Wohnung eingebrochen. Catherine Brody, Professorin an einem New Yorker College, wird von 2 Jugendlichen in der U-Bahn angegriffen. In das Haus von 2 anderen Geschworenen wird eingebrochen. Und Ralph Schrempf wird 1986 ausgeraubt. Auch in der U-Bahn Linie 2. Soll heißen, diese Jury, sie ist für diesen Fall irgendwie zu perfekt. Alle haben Erfahrungen gemacht, die entscheidend sind.
12: Some saying that there is not a jury in New York that could possibly not side in favor of the vigilante.
4: Ein Anwalt, der vor dem Prozess interviewt wird, sagt, Bernhard Goetz müsse einfach nur auf eine Jury von New Yorkern hoffen, die regelmäßig U-Bahn fahren.
13: One attorney's advice to Bernhard Goetz: stay silent, hire a good lawyer, then hope for a jury full of New York City subway riders.
23: No matter how justified or real, is never justification for violence.
4: Mark Leslie sagt, Wut sei für ihn niemals eine Rechtfertigung für Gewalt. Aber.
23: And in this country and this world, people are using anger as justification for violence over and over and over again.
4: Hier, in den USA. Naja, eigentlich überall auf der Welt wird Wut immer wieder benutzt, um Gewalt zu rechtfertigen. Und die Wut von Bernhard Goetz, die haben eben sehr viele New Yorker gut verstanden.
23: Everybody wants a hero because that makes us feel safe, right? So nobody in New York really felt they had a hero. And Bernie Goetz became both the hero and the villain.
4: Auch 40 Jahre später ist Leslie noch überzeugt davon, dass es richtig war, Bernard Goetz freizusprechen. Für Leslie ist das US-amerikanische Jury-System der beste Weg, um ein gutes Urteil zu finden.
23: A jury of your peers, not the wealthy, not some senator who's relying on donors for their next election.
4: Eine Jury aus Gleichrangigen, nicht aus den Reichen, nicht irgendeinen Senator, der für seine nächste Wahl auf Spenden angewiesen ist.
23: 12 people who don't have anything to gain other than feeling like they did the right thing.
4: 12 Leute, die das Richtige tun wollen.
23: That's the fairest thing we have going for us in this country, as far as I'm concerned.
4: Fairer, sagt Leslie, wird's nicht.
23: You know, and it was a tricky case. But, you know, I think we did the right thing.
16: We're standing outside of the courthouse. What's your name?
4: Anfang Dezember 2025 auf der 100 Center Street. Vor uns der New York Criminal Court. Ziemlich einschüchternd, 17 Stockwerke hoch. Ein paar Meter weiter liegt der New Yorker Supreme Court. Das Gericht, in dem Bernard Goetz freigesprochen wurde. Wer hier in den Straßenzügen steht, fühlt sich noch kleiner als sonst zwischen all den Hochhäusern. Und heute, der erste Tag der Beweisaufnahme im Prozess Luigi Mangione versus The State of New York. Vor dem Eingang warten Fotografinnen hinter einer Absperrung. Ein paar Meter weiter eine Schlange mit ein paar Dutzend Menschen.
17: Saturday the 29th at 8 o'clock I was here. I was going to come.
4: Einige von ihnen stehen schon seit 2 Tagen an. Andere haben Leute vorab bezahlt, damit sie ihnen einen Platz frei halten. Professional Line Spot Holders kosten so $600 pro Tag. Nur, um einen Platz im Gerichtssaal zu ergattern. Manche kommen zu dieser Sitzung, weil sie schon immer die großen Prozesse inklusive der Vorbereitung verfolgen. Die meisten aber
16: I was really touched by Luigi's story.
4: Sind nur für Luigi da.
16: So he's a hero. He's a hero, yes. He is a full-blown hero for me.
4: Wir fragen einige der Protestierenden, ob sie glauben, dass Mangione schuldig sei.
16: First of all, do you think he's guilty? Or do you don't want to say?
20: How can you gotta say that's up for a jury to decide?
4: Das müsse irgendwann eine Jury entscheiden. Aber
20: Luigi picked a good company to take a whack at. You know what I mean? Because the guy, they were greedy.
4: Luigi Mangione, der habe sich schon den richtigen Mann ausgesucht, um ihn zu erschießen.
20: Pigs get killed, hogs get slaughtered. You know what I mean?
4: Denn wer maßlos gierig ist, der wird geschlachtet.
21: We pick and choose. I think it's a very, I don't think it's a uniquely US phenomenon, but we pick and choose our heroes and villains almost arbitrarily.
4: Zurück bei Marino, im zigarrenverqualmten Club Rex in Downtown Manhattan. In seinem Job als Crime Reporter falle ihm eines besonders auf. Er sagt, wer ein Held wird oder ein Bösewicht, das sei ziemlich willkürlich.
21: I think that what it says about us is we have very strong feelings and we have very, very deeply entrenched intrinsic biases about what we are willing to forgive and what we are willing to support.
4: Was wir vergeben, was wir bestrafen, hat meist mehr damit zu tun, was wir fühlen und denken. Wir projizieren unsere Ideologien, unsere Vorurteile, unsere Wünsche und Sehnsüchte in unsere Helden.
7: Did it work as the wake-up call that it was maybe somewhat intended? Did the healthcare system, I don't know what you...
21: Have you seen anything change dramatically?
7: No.
21: No. Are people talking about it? They did. But I think what eventually happened was Luigi became the story. So, maybe not.
4: Marino sagt, klar haben nach dem Mord auf einmal mehr Leute über das kaputte Gesundheitssystem gesprochen als vorher, aber dann wurde es zu Luigi's Story. Verändert hat sich nichts. Er fragt sich schon, ob all die Menschen auch Luigi Mangione unterstützen würden, wenn er nicht so aussehen würde, wie er nun mal aussieht. Und ob bei all den Fans, all den Menschen, die sich von seiner Geschichte angezogen, mobilisiert, verstanden fühlen, ob nicht einige von diesen Menschen irgendwann in der Jury sitzen werden.
21: I have to wonder, not judging, the question I would ask is, who gets to decide?
4: Und darüber entscheiden, ob Luigi Mangione schuldig ist oder ein Held.
21: Because that is a crazy world. Is it you? Do I get to decide? Is that a world we can live in? I don't know.

0: So I got an email about a couple of years ago.
1: Am Ende unseres Gesprächs, da sitze ich auf der Couch bei Mark Leslie, seit Stunden schon, als er mir plötzlich von einer E-Mail erzählt, die vor ein paar Jahren in seinem Postfach gelandet ist.
0: And it was from Bernard Goetz.
1: Von Bernard Goetz. Dem Mann, den die Welt als Subway Vigilante kennt. Leslie nennt ihn mittlerweile einfach
0: If I'm more comfortable calling him Bernie now,
1: Bernie.
0: It's because since then I've met him twice and broken bread with him.
1: Seitdem haben sie sich zweimal zum Abendessen getroffen. Solange Leslie kein Fleisch bestellt, zahlt Bernard Goetz für ihn. Der ist nämlich Vegetarier.
0: He is has been kind enough to pay as long as I don't eat meat because he's a vegetarian. So we went out for some good pasta.
1: How is he now? Do you know that?
0: How is he? He seems fine. I mean, he's...
1: He lives in New York City, right?
0: I believe he still lives in the same apartment he lived in back then.
1: Nach dem Urteil kandidiert Goetz 2001 zum Beispiel für das Amt des Bürgermeisters von New York City. Erfolglos. 2013 wird er verhaftet, weil er angeblich Marihuana im Wert von $30 an eine verdeckte Ermittlerin verkauft. Er engagiert sich politisch, setzt sich für den Schutz der Eichhörnchen am Union Square ein.
0: I believe he reached out to me because the case itself continues to have resonation and meaning.
1: Als sich Goetz und Leslie im Restaurant treffen, ist es auch das erste Mal, dass sie miteinander sprechen. Auf der einen Seite der Angeklagte, auf der anderen das Jurymitglied, das ihn freigesprochen hat.
0: It was such a seminal experience in his entire life, and there are few people he can speak to it about.
1: In den Wochen nach dem Urteil wird Leslie von ReporterInnen verfolgt. Noch heute wird er von Fernsehsendern interviewt, wenn sich das Verbrechen jährt. Und auch ich sitze heute aus genau diesem Grund auf seiner schwarzen Ledercouch. Aber die beiden teilen nicht nur diese Erfahrung.
0: The physical experience of an adrenaline spike in a life and death experience.
1: Sie wissen auch, was es heißt, wenn man in einer Situation ist, in der man das Gefühl hat, dass das eigene Leben auf dem Spiel steht. Leslie wird 1975 als Teenager selbst Opfer eines Überfalls. Ein Mann greift ihn mit einem Messer an. Leslie weicht aus. Der Täter sticht in seine Hände, seine Taille. Dann flieht er. Er kauft sich in einer Apotheke Verbandszeug, verheimlicht den Angriff sogar vor seinen Eltern, aber er erinnert sich noch sehr genau.
0: The world goes black and white. Did you know that?
1: In solchen Momenten wird er alles schwarz-weiß.
0: Bernie was so excited that I knew that. He had forgotten. So yes, everything went black and white.
1: Jetzt, 40 Jahre später, wenn Leslie auf diesen Fall zurückblickt, ist er sich immer noch ziemlich sicher, dass sie die richtige Entscheidung getroffen haben.
0: He turned out to have been the bullied victim his whole life, you know, but not one who's out there hunting for revenge, one that just wanted to be able to protect himself and I think went overboard in how he did it.
1: Dass eigentlich Goetz das Opfer war. Und dafür hat Leslie Verständnis.
0: I have expressed empathy with his experience of being the victim. And as a small boy, I experienced it myself. So it was easy for me to have empathy for him. You know,
1: Leslie sitzt also auf dieser Couch, lächelt selbstbewusst. Dann lehnt er sich leicht nach vorne, als würde er mir ein Geheimnis verraten wollen.
0: He's just another person walking around New York. You know, he seems like a decent guy to me.
1: Bernie Goetz sei einfach ein Anständiger.

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0: Es ist 0 Uhr. 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Die Nachrichten mit Marat Hellmann. Guten Abend. Die Hitzewelle beschäftigt auch die Bundespolitik. Sozial- und Wohlfahrtsverbände wie die Caritas fordern mehr staatliche Unterstützung beim Hitzeschutz. Jan Zimmermann, WDR Berlin.
1: Es soll bundesweit um rund 100.000 Gebäude wie Kitas und Pflegeheime gehen, die nicht ausreichend auf Hitzewellen vorbereitet sind. Mit energetischen Sanierungen könnte für mehr Hitzeschutz gesorgt und die Betriebskosten gesenkt werden, sagt der Vorstand des Caritasverbands. Die Träger sozialer Einrichtungen fordern die Bundesregierung auf, ihnen finanziell unter die Arme zu greifen. Neben den Sozial- und Wohlfahrtsverbänden halten auch Umweltorganisationen die bisherigen Maßnahmen der Bundesregierung für unzureichend. Es müsse mehr Geld zur Verfügung gestellt werden.
0: Das Schulministerium NRW erlaubt den Schulen jetzt auch eine Art hitzefrei in der Oberstufe. Es ist per Erlass möglich, die Schulstunden so zu verkürzen, dass am Nachmittag kein Unterricht mehr stattfinden muss. So können alle Fächer weiter unterrichtet werden, ohne dass etwas ganz ausfällt. Bundesfamilienministerin Prien will soziale Medien wie Instagram, TikTok oder Snapchat in Zukunft erst ab 13 Jahren erlauben. Sie argumentiert, das schütze Kinder vor gesundheitlichen Gefahren. Laut Experten zeigen 300.000 Jugendliche Social Media Suchtverhalten. Das Bundesverteidigungsministerium hat eine Zwischenbilanz gezogen zum neuen freiwilligen Wehrdienst. Seit einem halben Jahr werden knapp 300.000 Briefe an 18-Jährige verschickt. Fast alle 18-jährigen Männer haben den Bogen ausgefüllt. Jeder fünfte hat generell Interesse am Wehrdienst. Mehr als 530 von ihnen treten den Dienst in diesem Jahr an. Bei der Fußball-WM hat die Schweiz am letzten Spieltag der Vorrunde gegen Gastgeber Kanada gewonnen mit 2:1. Beide Teams sind aber weiter. Die Schweiz auf Platz 1, Kanada auf Platz 2 der Gruppe B. Außerdem hat Bosnien-Herzegowina gegen Katar 3:1 gewonnen und kann sich noch qualifizieren. Katar ist ausgeschieden.
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0: Die Stadt Düsseldorf setzt bei einigen Ampeln auf künstliche Intelligenz. Das Ziel: weniger Stau. Annika Müller, WDR Düsseldorf.
3: Der Verkehr in Lichtenbruch und Eller soll durch die Unterstützung der KI künftig besser fließen. Wärmebildsensoren sollen laufend die Verkehrslage erfassen. Wartezeiten sollen dadurch kürzer und Busse und Bahnen pünktlicher werden. In Betrieb gehen die KI-Ampeln in Lichtenbruch im Herbst. Ähnliche Projekte laufen etwa auch in Essen und Mönchengladbach.
0: Das Wetter in Nordrhein-Westfalen. In der Nacht ist es vor allem in den Städten sehr warm mit 20 bis 24 Grad. Im Bergland kühlt es etwas mehr ab. Der Donnerstag bringt wieder viel Sonne und nachmittags wird es extrem heiß. In Gütersloh 34 und in Bedburg 37 Grad.

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Die Nachrichten mit Marat Hellmann. Guten Morgen. Knapp 2 Wochen vor dem NATO-Gipfel in Ankara hat Generalsekretär Rutte versucht, die Beziehung zwischen US-Präsident Trump und dem Militärbündnis